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1: Hallöchen zusammen, mein Name ist Auguste Sandner und ich arbeite als Redakteurin und Medienpädagogin hier im Sender. Das ist mein üblicher Vorstellungsspruch. Und ich liebe es, in Schulen und Kindergärten unterwegs zu sein und Kids vom Radio und meiner Arbeit zu erzählen. Aber ich halte keine Vorträge. Also zumindest gebe ich mein Bestes, um das zu verhindern. Nein, ich kreiere am liebsten sofort mit den Gruppen kleine Kunstwerke. So auch vor ein paar Tagen mit den Wipperpiraten aus Kleinfurra. Die Großen in diesem Kindergarten haben Geräusche gesammelt.
2: Achtung, hier kommt das erste Geräusch. Und das nächste Geräusch. Das war sehr gut. So, was hast du für ein Geräusch? Ja, wenn die großen Tiere durch die Wohnung ziehen. So, Achtung, dein Geräusch. Sehr gut. Und was haben wir hier? Das war das Geräusch für die ganzen Leseratten unter euch, ne? So, und jetzt muss ich mich hinknien hier. Okay, das haben wir bestimmt alle schon mal gehört. Was haben wir denn hier für ein Geräusch? Sehr schön, damit kann man schön Krach machen. Hallo, was hast du für ein Geräusch? Damit kann man bestimmt gut malen. Machst du es nochmal? Sehr gut. Was ist dein Geräusch?

0: Sehr gut, da war jemand unterwegs. Und wenn man ganz viel unterwegs ist, muss man sich irgendwann setzen. Jetzt kommt das Geräusch. Und die letzte im Bunde. Was ist dein Geräusch? Herein. Sehr schön. Alle mal klatschen. Ja. Es ist so schön, wie eifrig und begeistert die Jüngsten auf Entdeckungstour gehen und das Mikrofon bespielen. Immer wenn ich in Kindergarten bin, merke ich, wie wertvoll ich diese Momente empfinde, die sich einmal nur auf das Hören konzentrieren. Auf das Leise sein, das Hinhören, Wahrnehmen. Und da können sogar die Kleinsten richtig konzentriert sein. Naja, und wenn ich als Gast irgendwo bin und dann auch noch etwas für mich vorbereitet wurde, ja, dann macht man mich vollends glücklich.
1: Also ihr Großen, was haben wir noch vorbereitet extra? Wer weiß es ein?
2: Lied.
1: Ein Lied. Und wie heißt das Lied, was wir singen wollen?
2: Die kleine weiße Friedenstaube.
1: Und es gibt ja auch einen bestimmten Grund, warum wir uns das Lied ausgesucht haben, oder?
2: Ja.
1: Wer hat es denn geschrieben?
2: Erika Schirmer.
1: Erika Schirmer. Und wo kommt die her aus?
3: Nordhausen.
1: Und die hatte einen riesengroßen Geburtstag dieses Jahr, stimmt's? Wie alt ist die geworden?
2: 100.
1: 100 Jahre alt. Und wie alt ist unser Kindergarten dieses Jahr geworden? 75. Den Kindergarten gibt es auch schon 75 Jahre. Und deswegen haben wir uns überlegt, das Lied von der kleinen weißen Friedenstaube zu singen. Okay?
2: Ja.
1: Wir legen los.

0: Wie schön. Vielen lieben Dank, liebe Wipper-Piraten aus Kleinfora, dass ich wieder bei euch vorbeigucken durfte und wir so eine angenehme Stunde miteinander verbringen konnten. Liebe Grüße an euch da draußen, die ihr gerade zuhört, und natürlich an alle, die gern mal leise sind und dem Wind und den Vögeln lauschen.
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1: Guten Morgen, liebe Hörer. Am Mikrofon begrüßt Sie Lilly Firmer mit den aktuellen Aussichten für Ihre Region. Heute ist es wolkig, teils stark bewölkt. Es bleibt aber trocken. Die Höchstwerte betragen 18 bis 21 Grad. Im Harz 13 bis 18 Grad. Der Wind weht schwach bis mäßig aus südwestlicher Richtung. In der Nacht zum Freitag zieht es sich dann etwas zu und es ist etwas Regen möglich. Die Tiefstwerte liegen zwischen 11 und 8 Grad. Kommen wir nun zu den Veranstaltungstipps. Hier ist ein Tipp für alle Lesebegeisterten in Nordhausen. Heute Nachmittag lädt die Stadtbibliothek am Nikolaiplatz wieder zu ihrem beliebten Lesekreis ein. Ab 14 Uhr spricht Carla Buhl mit den Teilnehmerinnen und Teilnehmern über den Roman Bodanins Kinder von Gertrud Fussenegger. Treffpunkt ist das Bürgerhaus. Der Eintritt ist frei und neue Gesichter sind in der Runde jederzeit herzlich willkommen. Also nichts wie hin. Und hier noch ein wichtiger Termin für alle, die in Zukunft unsere Region mitgestalten wollen. Heute Abend lädt der Landkreis Nordhausen zur öffentlichen Auftaktveranstaltung für das neue Klimaanpassungskonzept ein. Los geht es um 17 Uhr im Foyer des Humboldt-Gymnasiums in der Blasistraße. Egal ob Hitze, Starkregen oder mehr Grün in der Stadt, hier können Bürgerinnen und Bürger ihre eigenen Ideen einbringen. Der Eintritt ist frei, eine Anmeldung ist nicht erforderlich. Machen Sie mit und gestalten Sie das Klima von morgen, direkt vor Ihrer Haustür. Aber auch Sportfans kommen auf ihre Kosten. Der Kreissportbund Nordhausen lädt gleich wieder zu zwei kostenfreien Treffen im Rahmen von Sport im Park ein. Heute geht es ab 18 Uhr am Zollhöschen im Stadtpark los. Wer seine Ausdauer verbessern möchte, schließt sich am besten der Fitnesslaufgruppe mit Uwe Fabian an. Hier erwartet sie eine abwechslungsreiche Mischung aus Lauftraining sowie Kräftigungs- und Mobilisationsübungen. Parallel dazu sorgt Lara Wölle heute für die perfekte Balance zwischen Körper und Geist. Bei ihrer Yoga-Einheit können Teilnehmer aller Erfahrungsstufen Kraft aufbauen, die Beweglichkeit verbessern und an der frischen Luft tief durchatmen. Beide Angebote sind komplett kostenfrei und ohne Anmeldung möglich. Packen Sie einfach bequeme Sportkleidung ein und für den Yogakurs am besten noch eine Gymnastikmatte oder ein großes Handtuch. Und damit einen guten Start in den Donnerstag von Radio Enno.

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3: Guten Morgen, liebe Hörer. Am Mikrofon begrüßt Sie Lilly Firmer mit den aktuellen Aussichten für Ihre Region. Heute ist es wolkig, teils stark bewölkt. Es bleibt aber trocken. Die Höchstwerte betragen 18 bis 21 Grad. Im Harz 13 bis 18 Grad. Der Wind weht schwach bis mäßig aus südwestlicher Richtung. In der Nacht zum Freitag zieht es sich dann etwas zu und es ist etwas Regen möglich. Die Tiefstwerte liegen zwischen 11 und 8 Grad. Kommen wir nun zu den Veranstaltungstipps. Hier ist ein Tipp für alle Lesebegeisterten in Nordhausen. Heute Nachmittag lädt die Stadtbibliothek am Nikolaiplatz wieder zu ihrem beliebten Lesekreis ein. Ab 14 Uhr spricht Carla Buhl mit den Teilnehmerinnen und Teilnehmern über den Roman Bodanins Kinder von Gertrud Fussenegger. Treffpunkt ist das Bürgerhaus. Der Eintritt ist frei und neue Gesichter sind in der Runde jederzeit herzlich willkommen. Also nichts wie hin. Und hier noch ein wichtiger Termin für alle, die in Zukunft unsere Region mitgestalten wollen. Heute Abend lädt der Landkreis Nordhausen zur öffentlichen Auftaktveranstaltung für das neue Klimaanpassungskonzept ein. Los geht es um 17 Uhr im Foyer des Humboldt-Gymnasiums in der Blasistraße. Egal ob Hitze, Starkregen oder mehr Grün in der Stadt, hier können Bürgerinnen und Bürger ihre eigenen Ideen einbringen. Der Eintritt ist frei, eine Anmeldung ist nicht erforderlich. Machen Sie mit und gestalten Sie das Klima von morgen, direkt vor Ihrer Haustür. Aber auch Sportfans kommen auf ihre Kosten. Der Kreis Sportbund Nordhausen lädt gleich wieder zu zwei kostenfreien Treffen im Rahmen von Sport im Park ein. Heute geht es ab 18 Uhr am Zollhöschen im Stadtpark los. Wer seine Ausdauer verbessern möchte, schließt sich am besten der Fitnesslaufgruppe mit Uwe Fabian an. Hier erwartet sie eine abwechslungsreiche Mischung aus Lauftraining sowie Kräftigungs- und Mobilisationsübungen. Parallel dazu sorgt Lara Wölle heute für die perfekte Balance zwischen Körper und Geist. Bei ihrer Yoga-Einheit können Teilnehmer aller Erfahrungsstufen Kraft aufbauen, die Beweglichkeit verbessern und an der frischen Luft tief durchatmen. Beide Angebote sind komplett kostenfrei und ohne Anmeldung möglich. Packen Sie einfach bequeme Sportkleidung ein und für den Yogakurs am besten noch eine Gymnastikmatte oder ein großes Handtuch. Und damit einen guten Start in den Donnerstag von Radio Enno.

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1: So, hallo, Auguste Sandner hier. Dieses Geräusch begleitete eine Gruppe von Menschen die letzten 5 Tage. Zu Fuß und auf dem Pferd nämlich liefen Mitarbeitende des Kinderhospizdienstes von Friedrichroda bis nach Nordhausen. Am 16. September endete damit am Kiesteich in Nordhausen eine Etappe des 4. Kinderlebenslaufs, einer Aktion des Bundesverbands Kinderhospiz. Aller 2 Jahre zieht der Kinderlebenslauf durch ganz Deutschland. Er ist Familien mit einem lebensverkürzend erkrankten Kind gewidmet und macht auf deren Anliegen und Bedürfnisse aufmerksam. Mit einer sogenannten Engelsfackel wird das Thema von Hospizdienst zu Hospizdienst und mit Unterstützung von ganz vielen Vereinen und Organisationen zwischen April bis Oktober von Mensch zu Mensch weitergereicht. Zur Gruppe aus Nordhausen gehört Franziska Bierwisch, die nach ihrer Ankunft sichtlich erleichtert und beseelt die Fackel an den nächsten Träger weitergab. Sie gehört zum ambulanten Kinderhospizdienst in Nordhausen und hat uns ein bisschen was erzählt.
2: Wir haben uns überlegt, die meiste Aufmerksamkeit bekomme ich mit Tieren und zu Fuß, wenn ich viel Zeit habe zum Reden und einen Rahmen habe für Gespräche. Und deswegen haben wir uns gedacht, bringen wir die Fackel 110 Kilometer einmal durch Thüringen von Süden nach Norden.
1: Heute seid ihr wie viele Kilometer gelaufen?
2: 20.
1: Und wo seid ihr untergekommen auf der Strecke?
2: Wir sind verschieden untergekommen. Die erste Nacht auf einer Ranch durften wir kostenlos übernachten, auf der Crazy Paint Ranch. Von Ferienunterkünften bis hin zu Privatleuten, die uns in ihren Gästezimmern beherbergt haben.
1: Und hatten zum Beispiel die Familien, denen ihr dort begegnet seid, seid ihr begleitet worden irgendwie von Menschen, die mit dem Kinderhospiz zu tun haben, die da verbandelt sind oder Betroffene?
2: Unterwegs nicht, nein. Also wir haben immer wieder Ehrenamtliche und Familien vor Ort getroffen. Begleitet haben uns vor allen Dingen Jugendfeuerwehren, andere interessierte Laufvereine, die mit uns den Weg teilweise bestritten haben und sich über die Kinderhospizarbeit informiert haben.
1: Also ihr habt wirklich unterwegs Gespräche über deine Arbeit geführt?
2: Genau, also wir haben so überlegt vorhin, wir haben über 100 Menschen erreichen können und über die Kinderhospizarbeit aufklären können. Wir haben ganz tolle Gemeinden getroffen. In Bellstedt wurde ein Fest für uns organisiert mit 100 gespendeten Bratwürsten und dann haben sie noch Geld gesammelt. Also es war ganz schön und ganz rührig. Und wenn ich die Zeit habe, kann ich eben auch viel über die Kinderhospizarbeit erzählen.
1: Wie ist das? Merkst du, dass dieser Kinderlebenslauf Aufmerksamkeit, also dass er das erreicht, was er als Ziel hat, eben, dass man da aufmerksamer wird? Passiert das?
2: Es ist die Hoffnung, kann ich ja nur für unseren Bereich sprechen, weil die Fackel ja von April bis Oktober durch Deutschland reist, ein paar tausend Kilometer zurücklegt und ich denke, dass wir das dieses Mal sehr gut geschafft haben. Aufmerksamkeit bekommen haben und auch sehr viele aufklärende Gespräche geführt haben.
1: Aufklärende Gespräche gab es nach der Ankunft sicherlich auch noch. Ein schönes Bild war das. Begleitet von einer Kindergartengruppe aus Bielen legten die Mitarbeitenden mit Pferd und Hund die letzten Meter unter Applaus schon wartender Menschen zur Fackelübergabe zurück. Aber an wen ging die Fackel nun und wo kommt sie als nächstes unter?
3: Ich bin Moritz Vorgott und bin von der Organisation Herztakter aus der Nähe von Sommerda. Ich bin heute hier, um Punkt 1 die Fackel zu übernehmen und Punkt 2, weil wir als Herztakter-Verein uns für das Kinderhospiz Mitteldeutschland stark machen und das Hospiz unterstützen und außerdem aus eigener Sache, weil ich zum Kinderhospiz eine ganz besondere Verbindung habe. Ich habe vor 4 Jahren mein 3-jähriges Kind an Krebs in diesem Hospiz verloren und darum engagiere ich mich ehrenamtlich dafür, um das Hospiz zu unterstützen.
1: Toll, wir stehen hier auch neben einem ziemlich schicken Gefährt. Beschreib mal kurz, weil die Hörer können es ja nicht sehen.
3: Ja, also das ist ein 1,3er Wartburg Tourist. Das Auto wurde gebaut Ende der 90er Jahre in geringer Stückzahl, weil dann kam die Wende. Viele der Autos wurden nach Ungarn exportiert. Das ist einer der wenigen, die aus Ungarn reimportiert worden sind. Und wir haben das Auto circa vor einem Jahr komplett restauriert und das Auto ist jetzt seit April diesen Jahres auf vielen Autotreffen unterwegs, um aufmerksam auf das Kinderhospiz zu machen.
1: Wir haben auch gesehen, hinten ist sogar integriert eine Spendenbox dafür sozusagen. Bist du da selber auf die Idee gekommen?
3: Ja, wir, also ein paar Freunde und ich, wir kamen auf die Idee und der Plan ist es ist sogar, dass das Auto ins Guinness-Buch der Rekorde kommt als größte Spendenbox auf Rädern.
1: Das ist sehr, sehr schön. Und mit diesem Auto wird jetzt die Fackel weitergefahren oder wie läuft das oder ist das nicht mehr in Betrieb?
3: Also das Auto ist in Betrieb. Das Auto ist dieses Jahr schon sehr viel auf Deutschlands Straßen unterwegs gewesen. Sogar schon einmal in Ungarn gewesen, per Achse. Der Plan ist jetzt, dass wir morgen in das Unikatum Kindermuseum starten nach Leipzig und dort die Fackel weitergeben.
1: Das schafft ihr aber an einem Tag, also im Gegensatz zu den Pferden, die jetzt für gute 100 Kilometer 5 Tage gebraucht haben, ihr seid dann an einem Tag dort?
3: Also wir reden tatsächlich von 1,5-2 Stunden, dass wir dort ankommen, ja.
1: Ja, dann wünsche ich viel Erfolg und herzlichen Dank, dass du dich engagierst.
3: Vielen Dank dafür.
1: Engagement. Das erhofft sich der Kinderhospizdienst mit dieser Aktion unter anderem auch. Ehrenamtliche werden immer gesucht. Das Miteinander wird großgeschrieben. Und mit dieser Übergabe der Engelsfackel zum 4. Kinderlebenslauf startet bei Radio Enno jetzt auch eine kleine Reihe. Monatlich wird es bei uns nun Beiträge geben, die in Beziehung mit dem Kinderhospiz stehen und ebenfalls auf die Anliegen und Bedürfnisse von Familien aufmerksam machen soll, die mit einem lebensverkürzend erkrankten Kind im Fokus stehen. Und sollte die Aktion komplett an Ihnen vorbeigegangen sein, empfehlen wir die Webseite kinder-leben-lauf.de oder das kleine digitale Tagebuch auf Instagram, das Franziska Bierwisch auf dem Kanal des Thüringer Kinderhospizdienstes während der Etappe von Friedrich Roda unter anderem mitgeführt hat. Lohnt sich, da mal reinzugucken und hören Sie auf jeden Fall in die Beiträge von Radio Enno rein.
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1: Guten Morgen, liebe Hörer. Am Mikrofon begrüßt Sie Lilly Firmer mit den aktuellen Aussichten für Ihre Region. Heute ist es wolkig, teils stark bewölkt. Es bleibt aber trocken. Die Höchstwerte betragen 18 bis 21 Grad. Im Harz 13 bis 18 Grad. Der Wind weht schwach bis mäßig aus südwestlicher Richtung. In der Nacht zum Freitag zieht es sich dann etwas zu und es ist etwas Regen möglich. Die Tiefstwerte liegen zwischen 11 und 8 Grad. Kommen wir nun zu den Veranstaltungstipps. Hier ist ein Tipp für alle Lesebegeisterten in Nordhausen. Heute Nachmittag lädt die Stadtbibliothek am Nikolaiplatz wieder zu ihrem beliebten Lesekreis ein. Ab 14 Uhr spricht Carla Buhl mit den Teilnehmerinnen und Teilnehmern über den Roman Bodanins Kinder von Gertrud Fussenegger. Treffpunkt ist das Bürgerhaus. Der Eintritt ist frei und neue Gesichter sind in der Runde jederzeit herzlich willkommen. Also nichts wie hin. Und hier noch ein wichtiger Termin für alle, die in Zukunft unsere Region mitgestalten wollen. Heute Abend lädt der Landkreis Nordhausen zur öffentlichen Auftaktveranstaltung für das neue Klimaanpassungskonzept ein. Los geht es um 17 Uhr im Foyer des Humboldt-Gymnasiums in der Blasistraße. Egal ob Hitze, Starkregen oder mehr Grün in der Stadt, hier können Bürgerinnen und Bürger ihre eigenen Ideen einbringen. Der Eintritt ist frei. Eine Anmeldung ist nicht erforderlich. Machen Sie mit und gestalten Sie das Klima von morgen direkt vor Ihrer Haustür. Aber auch Sportfans kommen auf ihre Kosten. Der Kreissportbund Nordhausen lädt gleich wieder zu zwei kostenfreien Treffen im Rahmen von Sport im Park ein. Heute geht es ab 18 Uhr am Zollhöschen im Stadtpark los. Wer seine Ausdauer verbessern möchte, schließt sich am besten der Fitnesslaufgruppe mit Uwe Fabian an. Hier erwartet sie eine abwechslungsreiche Mischung aus Lauftraining sowie Kräftigungs- und Mobilisationsübungen. Parallel dazu sorgt Lara Wölle heute für die perfekte Balance zwischen Körper und Geist. Bei ihrer Yoga-Einheit können Teilnehmer aller Erfahrungsstufen Kraft aufbauen, die Beweglichkeit verbessern und an der frischen Luft tief durchatmen. Beide Angebote sind komplett kostenfrei und ohne Anmeldung möglich. Packen Sie einfach bequeme Sportkleidung ein und für den Yogakurs am besten noch eine Gymnastikmatte oder ein großes Handtuch. Und damit einen guten Start in den Donnerstag von Radio Enno.

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3: Guten Morgen, liebe Hörer. Am Mikrofon begrüßt Sie Lilly Firmer mit den aktuellen Aussichten für Ihre Region. Heute ist es wolkig, teils stark bewölkt. Es bleibt aber trocken. Die Höchstwerte betragen 18 bis 21 Grad. Im Harz 13 bis 18 Grad. Der Wind weht schwach bis mäßig aus südwestlicher Richtung. In der Nacht zum Freitag zieht es sich dann etwas zu und es ist etwas Regen möglich. Die Tiefstwerte liegen zwischen 11 und 8 Grad. Kommen wir nun zu den Veranstaltungstipps. Hier ist ein Tipp für alle Lesebegeisterten in Nordhausen. Heute Nachmittag lädt die Stadtbibliothek am Nikolaiplatz wieder zu ihrem beliebten Lesekreis ein. Ab 14 Uhr spricht Carla Buhl mit den Teilnehmerinnen und Teilnehmern über den Roman Bodanins Kinder von Gertrud Fussenegger. Treffpunkt ist das Bürgerhaus. Der Eintritt ist frei und neue Gesichter sind in der Runde jederzeit herzlich willkommen. Also nichts wie hin. Und hier noch ein wichtiger Termin für alle, die in Zukunft unsere Region mitgestalten wollen. Heute Abend lädt der Landkreis Nordhausen zur öffentlichen Auftaktveranstaltung für das neue Klimaanpassungskonzept ein. Los geht es um 17 Uhr im Foyer des Humboldt-Gymnasiums in der Blasistraße. Egal ob Hitze, Starkregen oder mehr Grün in der Stadt, hier können Bürgerinnen und Bürger ihre eigenen Ideen einbringen. Der Eintritt ist frei. Eine Anmeldung ist nicht erforderlich. Machen Sie mit und gestalten Sie das Klima von morgen direkt vor Ihrer Haustür. Aber auch Sportfans kommen auf Ihre Kosten. Der Kreissportbund Nordhausen lädt gleich wieder zu zwei kostenfreien Treffen im Rahmen von Sport im Park ein. Heute geht es ab 18 Uhr am Zollhöschen im Stadtpark los. Wer seine Ausdauer verbessern möchte, schließt sich am besten der Fitnesslaufgruppe mit Uwe Fabian an. Hier erwartet sie eine abwechslungsreiche Mischung aus Lauftraining sowie Kräftigungs- und Mobilisationsübungen. Parallel dazu sorgt Lara Wölle heute für die perfekte Balance zwischen Körper und Geist. Bei ihrer Yoga-Einheit können Teilnehmer aller Erfahrungsstufen Kraft aufbauen, die Beweglichkeit verbessern und an der frischen Luft tief durchatmen. Beide Angebote sind komplett kostenfrei und ohne Anmeldung möglich. Packen Sie einfach bequeme Sportkleidung ein und für den Yogakurs am besten noch eine Gymnastikmatte oder ein großes Handtuch. Und damit einen guten Start in den Donnerstag von Radio Enno.
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2: Mit einem Buchtipp von Rigo Fromm. Michael Reni, Glaube, Liebe, Klopp. Untertitel: Jürgen Klopp und die Neuerfindung des Fußballs. Es ist, als wäre es geplant gewesen. Pünktlich zur Ernennung zum deutschen Bundestrainer erscheint im C. Bertelsmann Verlag die neue Biografie über Jürgen Klopp. Michael Reni, seinerzeit Spiegel-Bestseller-Autor, oft ausgezeichnet und Journalist bei der FAZ, hat schon einige Bücher dieser Art geschrieben, zum Beispiel Klinsmann, Die Brüder Boateng oder Echte Liebe. Er zeichnet in diesem Werk Glaube, Liebe, Klopp ein sehr emotionales Bild vom Menschen und Trainer Jürgen Klopp. Darin beleuchtet er dessen Kindheit, seine Station als Fußballer und seine extrem erfolgreichen Stationen als Fußballtrainer. Ob es allerdings eine Neuerfindung dessen war, wie der Untertitel des Buches suggeriert, darüber kann man sicherlich streiten. Im Buch Glaube, Liebe, Klopp erleben wir alle Höhen und Tiefen des Fußballer- und Trainerlebens. Das Scheitern als Fußballer und als Trainer bei Mainz 05, als es zweimal in den letzten Minuten der Saison mit dem Abstieg in die erste Bundesliga nicht klappte, oder die verlorenen Champions League Finals in Dortmund und Liverpool. Generell ist das Werk aber doch eher positiv gestaltet. Und so stehen natürlich die vielen Titel, die Jürgen Klopp mit Dortmund und Liverpool sammelte, im Vordergrund. Für diese sensationelle Karriere gibt es verschiedene Gründe. Zum einen trieb ihn sein Vater, selbst ein fantastischer Sportler, schon als Kind zu hohen Leistungen an. Zum anderen hat Jürgen Klopp aber auch ein gehöriges Maß an Selbstdisziplin, was ihm zugutekommt. Ein weiterer wichtiger Grund ist die Familie, auf die er sich zu jedem Zeitpunkt verlassen konnte und immer noch verlassen kann. Der letzte Grund ist für einen Mann wie Jürgen Klopp etwas, was man sicher nicht unbedingt erwartet hätte. Klopp ist ein sehr gläubiger Mensch, der aus seinem Glauben sehr viel Kraft zieht und diesen Glauben auch gern an seine Spieler weitergibt. Jetzt versteht man auch den Buchtitel Glaube, Liebe, Klopp. Das Thema Glaube erhält zwar reichlich Raum in dieser Lektüre, aber doch nicht so viel, dass es nervt. Es ist im Großen und Ganzen doch eher ein gutes Buch über Fußball. Man erfährt darin sehr viel über Lebensweisen, Ernährung, Taktiken und Mannschaftsführung. Bei aller Sympathie für Kloppo geht der Autor Michael Reni allerdings auch kritisch mit dem Protagonisten um. Vor allem in Bezug zu seinem Arrangement bei Red Bull. Auch seine vielen Werbeauftritte bleiben nicht unkommentiert. Wie beliebt Jürgen Klopp in Deutschland wirklich noch ist, werden wir Ende September, Anfang Oktober erfahren, wenn der erste Prüfstein als Bundestrainer auf ihn wartet. Dann geht es in den ersten Nations League-Spielen gegen Holland, Griechenland und Serbien für den neuen Bundestrainer vor allem darum, verlorene Sympathien wiederherzustellen. Ob er das allerdings schafft, hängt sicherlich wie immer vom Erfolg dieser neuen Mission ab. Interessant ist allerdings der Fakt, dass Jürgen Klopp in der 344-seitigen Biografie nicht ein einziges Mal selbst zu Wort kommt. Zitiert werden hauptsächlich Mitstreiter aus dem Fußballgeschäft und Freunde des Fußballlehrers. Oder Klopp wird selbst aus anderen Zusammenhängen zitiert. Als Fazit zur neuen Jürgen Klopp-Biografie Glaube, Liebe, Klopp von Michael Reni bleibt zu sagen, dass es ein interessantes, oft sehr emotionales und tiefsinniges Werk geworden ist, in dem man sehr starke Einblicke in das Fußballleben des neuen Bundestrainers erhält, aber doch recht wenig über den Privatmann Jürgen Klopp selbst erfährt. Das war ein Buchtipp von Rigo Fromm hier auf Radio Enno.

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1: Guten Morgen, liebe Hörer. Am Mikrofon begrüßt Sie Lilly Firmer mit den aktuellen Aussichten für Ihre Region. Heute ist es wolkig, teils stark bewölkt. Es bleibt aber trocken. Die Höchstwerte betragen 18 bis 21 Grad. Im Harz 13 bis 18 Grad. Der Wind weht schwach bis mäßig aus südwestlicher Richtung. In der Nacht zum Freitag zieht es sich dann etwas zu und es ist etwas Regen möglich. Die Tiefstwerte liegen zwischen 11 und 8 Grad. Kommen wir nun zu den Veranstaltungstipps. Hier ist ein Tipp für alle Lesebegeisterten in Nordhausen. Heute Nachmittag lädt die Stadtbibliothek am Nikolaiplatz wieder zu ihrem beliebten Lesekreis ein. Ab 14 Uhr spricht Carla Buhl mit den Teilnehmerinnen und Teilnehmern über den Roman Bodanins Kinder von Gertrud Fussenegger. Treffpunkt ist das Bürgerhaus. Der Eintritt ist frei und neue Gesichter sind in der Runde jederzeit herzlich willkommen. Also nichts wie hin. Und hier noch ein wichtiger Termin für alle, die in Zukunft unsere Region mitgestalten wollen. Heute Abend lädt der Landkreis Nordhausen zur öffentlichen Auftaktveranstaltung für das neue Klimaanpassungskonzept ein. Los geht es um 17 Uhr im Foyer des Humboldt-Gymnasiums in der Blasistraße. Egal ob Hitze, Starkregen oder mehr Grün in der Stadt, hier können Bürgerinnen und Bürger ihre eigenen Ideen einbringen. Der Eintritt ist frei, eine Anmeldung ist nicht erforderlich. Machen Sie mit und gestalten Sie das Klima von morgen direkt vor Ihrer Haustür. Aber auch Sportfans kommen auf Ihre Kosten. Der Kreissportbund Nordhausen lädt gleich wieder zu zwei kostenfreien Treffen im Rahmen von Sport im Park ein. Heute geht es ab 18 Uhr am Zollhöschen im Stadtpark los. Wer seine Ausdauer verbessern möchte, schließt sich am besten der Fitnesslaufgruppe mit Uwe Fabian an. Hier erwartet sie eine abwechslungsreiche Mischung aus Lauftraining sowie Kräftigungs- und Mobilisationsübungen. Parallel dazu sorgt Lara Wölle heute für die perfekte Balance zwischen Körper und Geist. Bei ihrer Yoga-Einheit können Teilnehmer aller Erfahrungsstufen Kraft aufbauen, die Beweglichkeit verbessern und an der frischen Luft tief durchatmen. Beide Angebote sind komplett kostenfrei und ohne Anmeldung möglich. Packen Sie einfach bequeme Sportkleidung ein und für den Yogakurs am besten noch eine Gymnastikmatte oder ein großes Handtuch. Und damit einen guten Start in den Donnerstag von Radio Enno.

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3: Guten Morgen, liebe Hörer. Am Mikrofon begrüßt Sie Lilly Firmer mit den aktuellen Aussichten für Ihre Region. Heute ist es wolkig, teils stark bewölkt. Es bleibt aber trocken. Die Höchstwerte betragen 18 bis 21 Grad. Im Harz 13 bis 18 Grad. Der Wind weht schwach bis mäßig aus südwestlicher Richtung. In der Nacht zum Freitag zieht es sich dann etwas zu und es ist etwas Regen möglich. Die Tiefstwerte liegen zwischen 11 und 8 Grad. Kommen wir nun zu den Veranstaltungstipps. Hier ist ein Tipp für alle Lesebegeisterten in Nordhausen. Heute Nachmittag lädt die Stadtbibliothek am Nikolaiplatz wieder zu ihrem beliebten Lesekreis ein. Ab 14 Uhr spricht Carla Buhl mit den Teilnehmerinnen und Teilnehmern über den Roman Bodanins Kinder von Gertrud Fussenegger. Treffpunkt ist das Bürgerhaus. Der Eintritt ist frei und neue Gesichter sind in der Runde jederzeit herzlich willkommen. Also nichts wie hin. Und hier noch ein wichtiger Termin für alle, die in Zukunft unsere Region mitgestalten wollen. Heute Abend lädt der Landkreis Nordhausen zur öffentlichen Auftaktveranstaltung für das neue Klimaanpassungskonzept ein. Los geht es um 17 Uhr im Foyer des Humboldt-Gymnasiums in der Blasistraße. Egal ob Hitze, Starkregen oder mehr Grün in der Stadt, hier können Bürgerinnen und Bürger ihre eigenen Ideen einbringen. Der Eintritt ist frei, eine Anmeldung ist nicht erforderlich. Machen Sie mit und gestalten Sie das Klima von morgen, direkt vor Ihrer Haustür. Aber auch Sportfans kommen auf ihre Kosten. Der Kreis Sportbund Nordhausen lädt gleich wieder zu zwei kostenfreien Treffen im Rahmen von Sport im Park ein. Heute geht es ab 18 Uhr am Zollhöschen im Stadtpark los. Wer seine Ausdauer verbessern möchte, schließt sich am besten der Fitnesslaufgruppe mit Uwe Fabian an. Hier erwartet sie eine abwechslungsreiche Mischung aus Lauftraining sowie Kräftigungs- und Mobilisationsübungen. Parallel dazu sorgt Lara Wölle heute für die perfekte Balance zwischen Körper und Geist. Bei ihrer Yoga-Einheit können Teilnehmer aller Erfahrungsstufen Kraft aufbauen, die Beweglichkeit verbessern und an der frischen Luft tief durchatmen. Beide Angebote sind komplett kostenfrei und ohne Anmeldung möglich. Packen Sie einfach bequeme Sportkleidung ein und für den Yogakurs am besten noch eine Gymnastikmatte oder ein großes Handtuch. Und damit einen guten Start in den Donnerstag von Radio Enno.
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4: Hallöchen zusammen, mein Name ist Auguste Sandner und ich arbeite als Redakteurin und Medienpädagogin hier im Sender. Das ist mein üblicher Vorstellungsspruch und ich liebe es, in Schulen und Kindergärten unterwegs zu sein und Kids vom Radio und meiner Arbeit zu erzählen. Aber ich halte keine Vorträge, also zumindest gebe ich mein Bestes, um das zu verhindern. Nein, ich kreiere am liebsten sofort mit den Gruppen kleine Kunstwerke. So auch vor ein paar Tagen mit den Wipperpiraten aus Kleinfurra. Die Großen in diesem Kindergarten haben Geräusche gesammelt. Achtung, hier kommt das erste Geräusch. Und das nächste Geräusch. Das war sehr gut. So, was hast du für ein Geräusch? Ja, wenn die großen Tiere durch die Wohnung ziehen. So, Achtung, dein Geräusch. Sehr gut. Und was haben wir hier? Das war das Geräusch für die ganzen Leseratten unter euch, ne? So, und jetzt muss ich mich hinknien hier. Okay, das haben wir bestimmt alle schon mal gehört. Was haben wir denn hier für ein Geräusch? Sehr schön, damit kann man schön Krach machen. Hallo, was hast du für ein Geräusch? Damit kann man bestimmt gut malen. Machst du es nochmal? Sehr gut. Was ist dein Geräusch?

0: Sehr gut, da war jemand unterwegs. Und wenn man ganz viel unterwegs ist, muss man sich irgendwann setzen. Jetzt kommt das Geräusch. Und die letzte im Bunde. Was ist dein Geräusch? Herein. Sehr schön. Alle mal klatschen. Ja. Es ist so schön, wie eifrig und begeistert die Jüngsten auf Entdeckungstour gehen und das Mikrofon bespielen. Immer wenn ich in Kindergarten bin, merke ich, wie wertvoll ich diese Momente empfinde, die sich einmal nur auf das Hören konzentrieren, auf das Leise sein, das Hinhören, Wahrnehmen. Und da können sogar die Kleinsten richtig konzentriert sein. Naja, und wenn ich als Gast irgendwo bin und dann auch noch etwas für mich vorbereitet wurde, ja, dann macht man mich vollends glücklich.
1: Also ihr Großen, was haben wir noch vorbereitet extra? Wer weiß es ein?
2: Lied.
1: Ein Lied. Und wie heißt das Lied, was wir singen wollen?
2: Die kleine weiße Friedenstaube.
1: Und es gibt ja auch einen bestimmten Grund, warum wir uns das Lied ausgesucht haben, oder?
2: Ja.
1: Wer hat es denn geschrieben?
2: Erika Schirmer.
1: Erika Schirmer. Und wo kommt die her aus?
3: Nordhausen.
1: Und die hatte einen riesengroßen Geburtstag dieses Jahr, stimmt's? Wie alt ist die geworden?
2: 100.
1: 100 Jahre alt. Und wie alt ist unser Kindergarten dieses Jahr geworden?
2: 75.
1: Den Kindergarten gibt es auch schon 75 Jahre. Und deswegen haben wir uns überlegt, das Lied von der kleinen weißen Friedenstaube zu singen. Okay?
2: Ja.
1: Wir legen los.

0: Wie schön. Vielen lieben Dank, liebe Wipperpiraten aus Kleinfora, dass ich wieder bei euch vorbeigucken durfte und wir so eine angenehme Stunde miteinander verbringen konnten. Liebe Grüße an euch da draußen, die ihr gerade zuhört, und natürlich an alle, die gern mal leise sind und dem Wind und den Vögeln lauschen.
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1: Guten Morgen, liebe Hörer. Am Mikrofon begrüßt Sie Lilly Firmer mit den aktuellen Aussichten für Ihre Region. Heute ist es wolkig, teils stark bewölkt. Es bleibt aber trocken. Die Höchstwerte betragen 18 bis 21 Grad. Im Harz 13 bis 18 Grad. Der Wind weht schwach bis mäßig aus südwestlicher Richtung. In der Nacht zum Freitag zieht es sich dann etwas zu und es ist etwas Regen möglich. Die Tiefstwerte liegen zwischen 11 und 8 Grad. Kommen wir nun zu den Veranstaltungstipps. Hier ist ein Tipp für alle Lesebegeisterten in Nordhausen. Heute Nachmittag lädt die Stadtbibliothek am Nikolaiplatz wieder zu ihrem beliebten Lesekreis ein. Ab 14 Uhr spricht Carla Buhl mit den Teilnehmerinnen und Teilnehmern über den Roman Bodanins Kinder von Gertrud Fussenegger. Treffpunkt ist das Bürgerhaus. Der Eintritt ist frei und neue Gesichter sind in der Runde jederzeit herzlich willkommen. Also nichts wie hin. Und hier noch ein wichtiger Termin für alle, die in Zukunft unsere Region mitgestalten wollen. Heute Abend lädt der Landkreis Nordhausen zur öffentlichen Auftaktveranstaltung für das neue Klimaanpassungskonzept ein. Los geht es um 17 Uhr im Foyer des Humboldt-Gymnasiums in der Blasistraße. Egal ob Hitze, Starkregen oder mehr Grün in der Stadt, hier können Bürgerinnen und Bürger ihre eigenen Ideen einbringen. Der Eintritt ist frei, eine Anmeldung ist nicht erforderlich. Machen Sie mit und gestalten Sie das Klima von morgen, direkt vor Ihrer Haustür. Aber auch Sportfans kommen auf ihre Kosten. Der Kreissportbund Nordhausen lädt gleich wieder zu zwei kostenfreien Treffen im Rahmen von Sport im Park ein. Heute geht es ab 18 Uhr am Zollhöschen im Stadtpark los. Wer seine Ausdauer verbessern möchte, schließt sich am besten der Fitnesslaufgruppe mit Uwe Fabian an. Hier erwartet sie eine abwechslungsreiche Mischung aus Lauftraining sowie Kräftigungs- und Mobilisationsübungen. Parallel dazu sorgt Lara Wölle heute für die perfekte Balance zwischen Körper und Geist. Bei ihrer Yoga-Einheit können Teilnehmer aller Erfahrungsstufen Kraft aufbauen, die Beweglichkeit verbessern und an der frischen Luft tief durchatmen. Beide Angebote sind komplett kostenfrei und ohne Anmeldung möglich. Packen Sie einfach bequeme Sportkleidung ein und für den Yoga-Kurs am besten noch eine Gymnastikmatte oder ein großes Handtuch. Und damit einen guten Start in den Donnerstag von Radio Enno.
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3: Hallöchen zusammen, mein Name ist Auguste Sandner und ich arbeite als Redakteurin und Medienpädagogin hier im Sender. Das ist mein üblicher Vorstellungsspruch und ich liebe es, in Schulen und Kindergärten unterwegs zu sein und Kids vom Radio und meiner Arbeit zu erzählen. Aber ich halte keine Vorträge, also zumindest gebe ich mein Bestes, um das zu verhindern. Nein, ich kreiere am liebsten sofort mit den Gruppen kleine Kunstwerke. So auch vor ein paar Tagen mit den Wipperpiraten aus Kleinfurra. Die Großen in diesem Kindergarten haben Geräusche gesammelt. Achtung, hier kommt das erste Geräusch. Und das nächste Geräusch. Das war sehr gut. So, was hast du für ein Geräusch? Ja, wenn die großen Tiere durch die Wohnung ziehen. So, Achtung, dein Geräusch. Sehr gut. Und was haben wir hier? Das war das Geräusch für die ganzen Leseratten unter euch, ne? So, und jetzt muss ich mich hinknien hier. Okay, das haben wir bestimmt alle schon mal gehört. Was haben wir denn hier für ein Geräusch? Sehr schön, damit kann man schön Krach machen. Hallo, was hast du für ein Geräusch? Damit kann man bestimmt gut malen. Machst du es nochmal? Sehr gut. Was ist dein Geräusch?

0: Sehr gut, da war jemand unterwegs. Und wenn man ganz viel unterwegs ist, muss man sich irgendwann setzen. Jetzt kommt das Geräusch. Und die letzte im Bunde. Was ist dein Geräusch? Herein. Sehr schön. Alle mal klatschen. Ja. Es ist so schön, wie eifrig und begeistert die Jüngsten auf Entdeckungstour gehen und das Mikrofon bespielen. Immer wenn ich in Kindergarten bin, merke ich, wie wertvoll ich diese Momente empfinde, die sich einmal nur auf das Hören konzentrieren. Auf das Leise sein, das Hinhören, Wahrnehmen. Und da können sogar die Kleinsten richtig konzentriert sein. Naja, und wenn ich als Gast irgendwo bin und dann auch noch etwas für mich vorbereitet wurde, ja, dann macht man mich vollends glücklich.
1: Also ihr Großen, was haben wir noch vorbereitet extra? Wer weiß es ein?
2: Lied.
1: Ein Lied. Und wie heißt das Lied, was wir singen wollen?
2: Die kleine weiße Friedenstaube.
1: Und es gibt ja auch einen bestimmten Grund, warum wir uns das Lied ausgesucht haben, oder?
2: Ja.
1: Wer hat es denn geschrieben?
2: Erika Schirmer.
1: Erika Schirmer. Und wo kommt die her aus?
3: Nordhausen.
1: Und die hatte einen riesengroßen Geburtstag dieses Jahr, stimmt's? Wie alt ist die geworden?
2: 100.
1: 100 Jahre alt. Und wie alt ist unser Kindergarten dieses Jahr geworden? 75. Den Kindergarten gibt es auch schon 75 Jahre. Und deswegen haben wir uns überlegt, das Lied von der kleinen weißen Friedenstaube zu singen. Okay?
2: Ja.
1: Wir legen los.

0: Wie schön. Vielen lieben Dank, liebe Wipperpiraten aus Kleinfora, dass ich wieder bei euch vorbeigucken durfte und wir so eine angenehme Stunde miteinander verbringen konnten. Liebe Grüße an euch da draußen, die ihr gerade zuhört, und natürlich an alle, die gern mal leise sind und dem Wind und den Vögeln lauschen.
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3: Hallo aus Tauschers Plattenkiste, sagt der Alex. Wir beschäftigen uns ab jetzt mit einer Begrenzung, einer Abgrenzung. Gibt es im Kleinen wie im Großen und auch im ganz Großen, in den verschiedensten Formen und Ausprägungen, die Mauer, die Grenze, als zum Beispiel Zaun. All das werden wir musikalisch betrachten und damit nun viel Spaß im ersten Teil der Mauerlieder aus meinem Archiv.

0: kleiner.
1: Wanze, ja, so haben wir als Kinder bereits dieses Objekt kennengelernt, die Mauer. Marquez mit einer eingepoppten, aufgefrischten Version dieses Kinderliedes Auf der Mauer, auf der Lauer, werden wir in anderen Variationen noch hören. Die Wanze war ja hier dieses Objekt der Begierde auf der Mauer. Die Wanze gibt es auch kleiner und gab es verstärkt in dem Land, das sich nach Westen hin ziemlich eingemauert hatte, die DDR. Natürlich, die Mauer, die in Berlin, wird uns auch noch beschäftigen. Unsere Lieder drehen sich eben um kleine und größere Mauern. Sie behandeln die Grenze als steinernen Wall oder eben als Zaun. Wir werden diese Mauern, diese Zäune, diese Grenzen musikalisch nicht nur anfassen, sondern auch überqueren.

Über die Grenze, Gitte Henning, mit einem Lied aus einer Langspielplatte des Jahres 1987, mit starken Texten, die damals Michael Kunze für die dänische Sängerin geschrieben hatte. Hier ging es nicht, wie man vermuten könnte, um die deutsch-deutsche Grenze, um den eisernen Vorhang, der damals ja noch fest über Europa hing und Europa teilte. Nein, es wurde der Neuanfang einer jungen Frau nach einer Beziehungskrise thematisiert. Aber wenn man so will, könnte man den Text auch natürlich auf das ganz, ganz Große beziehen. Über die Grenze, über die Gräben. Wir werden heute auch Musik grenzenlos darstellen, denn Musik kennt keine Grenzen. In Tauschers Plattenkiste, der Kultserie auf dieser Welle.

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1: Die Cheerguard-Spatzen, Musik kennt keine Grenzen. Ja, das ist mehr als nur eine Redewendung, denn es besagt eben, dass Musik alle Absperrungen überwindet, alle Mauern, alle Zäune. Nicht ohne Grund gab es vor dem Mauerfall im Kurzwellenprogramm von RIAS, also vom Rundfunk im amerikanischen Sektor Berlins, die Sendung Musik kennt keine Grenzen. Grüße und Wünsche für die Hörer weltweit, für die Hörer in Ost und West, lief seinerzeit ab 10 Uhr, also direkt nach dem klingenden Sonntagsrätsel, verbunden auch mit damals noch dem Suchdienst des Deutschen Roten Kreuzes, lief noch bis kurz nach der Wende sogar dieser DRK-Suchdienst, denn auch Jahrzehnte nach Ende des Zweiten Weltkrieges galten immer noch einige als vermisst, vor allem auch in der ehemaligen Sowjetunion. So, ich drehe mal für Sie ganz kurz die Uhren zurück und wir schalten uns gedanklich kurz auf die nicht mehr existente RIAS-Kurzwelle.

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2: Seien Sie herzlich begrüßt zum Sonntagsprogramm der Berliner Kurzwelle. Sie hören wie an jedem Sonntag Musik kennt keine Grenzen, unser Wochenmagazin der Kurzwelle aus Berlin. Diese Sendung wird ausschließlich über die Kurzwelle im 49-Meter-Band 6005 Kilohertz ausgestrahlt.
3: Lang ist es ja, 6005 Kilohertz. Und wie viel Kilo Leber, fragte seinerzeit mal Horst Wendt. Das war eine wirklich historische Aufnahme aus dem RIAS-Fundus. Das RIAS-Kurzwellenprogramm Musik kennt keine Grenzen. Damals sonntags von 10 bis 12 im RIAS, also im Rundfunk im amerikanischen Sektor Berlins. Von der Kurzwelle jetzt zurück auf die Musikwelle, also zu uns hier ins zum Glück vereinte Europa, in der die Grenzen verbinden, die unterschiedlichen Kulturen und Sprachen, wie dieses Lied hier beweist.

So eine Grenze. Andreas Schmidbauer aus dem Album Das Apfelkomplott. Wir hatten ja in dieser Runde mit einem Kinderlied begonnen und enden nun auch mit dieser Zeile, und zwar instrumental.

auf der Mauer, auf der Lauer. Ja, das war ziemlich verspielt und teils auch volksmusikalisch in dieser Runde. Es wird später garantiert noch älter und textlich noch anspruchsvoller, bis wir die ganz große Mauer überwinden werden. Also, das Training geht weiter.

aus dem Jahr 83, die Gruppe Leinemann, Ich reiß alle Mauern ein. Leinemann stammte aus Hamburg. Die Jungs hatten sich so ab den späten 60ern getroffen und von sich hören lassen. Zunächst lag das Genre bei Jazz und Skiffle, dann Rockmusik und Ragtime. Später sangen sie auf Englisch und dann wurde es ruhig um Leinemann, bis ihnen das Radio half, nämlich das Volldampfradio. 1980 hatten sie ihren ersten größeren Erfolg mit dem Song Volldampfradio, das die Fans natürlich, die Fans der Rockmusik, schnell erkannt hatten als Coverversion des Matchbox-Hits Midnight Dynamos. Das eben gehörte Lied Ich reiß alle Mauern ein, stammte aus dem deutschen Vorentscheid zum Grand Prix d'Eurovision de la Chanson, hatte es da aber nur auf Platz 7 geschafft im Jahr 83. Das wäre auch auf europäischer Bühne sicher nicht so erfolgreich gewesen, nicht so jedenfalls wie ein Jahr zuvor, als Nicole mit dem Friedenslied die Herzen der Zuschauer eroberte. 1983, ich hatte eben mal nachgeschaut, gewann die schöne französische Ballade Si la vie est un cadeau, also wenn das Leben ein Geschenk ist. Corinne Hermes holte damals den Titel für Luxemburg.

Du reißt alle Mauern ein. Der österreichische Tenorsänger, der sich auch auf leichtere Muse fokussiert hatte, Laszlo Marczewski. Hier ist Tauschers Plattenkiste, die Kultserie auf dieser Welle mit dem Einreißen von Mauern und Zäunen. Denn gute Nachbarn brauchen keinen Zaun.

Gute Nachbarn brauchen keinen Zaun. Das war Stefanie Härte aus dem schönen Vogtland in Sachsen. Aber da im Vogtland gab es ja auch zänkische Nachbarn. Ein Nachbarschaftsstreit, der wurde sehr bekannt. Dank des Privatfernsehens und dank vor allem Stefan Raab. Erinnern Sie sich noch an eine gewisse Regina Zindler? Diese rüstige Dame hatte Meinungsdifferenzen mit Gerd Trommler, offenbar ihrem Nachbarn. Der Streit kam vor Gericht. Und worum wurde gestritten, meine Damen und Herren? Um einen Knallerbsenstrauch. Diesen Busch hatte sie in ihrem wunderbaren Dialekt benannt und Stefan Raab hatte ja damals, also wir reden von den ganz frühen 2000ern, diese Ton- und Bildschnipsel gerne lustvoll verarbeitet in seinen Shows und auch in einem Lied, nämlich in dem Lied vom Maschendrahtzaun. Denn dieser Zaun spielte eine wichtige Rolle in diesem Streit. 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
1: Maschendrahtzaun, damals Platz 1 in Deutschland und in der Schweiz. Stefan Raab aus seiner TV-Totalshow im Cowboy-Outfit, auch auf Englisch gesungen, aber das Lied vom Maschendrahtzaun musste unbedingt mit rein. Ich arbeitete damals im Vogtland im Radio und die eingeborenen Vogtländer, die fanden das überhaupt nicht lustig, wie man sich im Westen über ihren Dialekt lustig gemacht hatte. Also gab es richtigen Streit auch in der Redaktion, ob man überhaupt dieses Lied spielen sollte. Es wurde gespielt, aber mit tiefen Bauchschmerzen. Und damit wir jetzt keine weitere Ost-West-Spalterei betreiben, gehen wir lieber nach Süden und überqueren da die Grenze. South of the Border. Hier ist Erwin Hallitz mit seinem Orchester.

South of the Border. Und wir peilen die nächsten Grenzen an, wohlwissend, dass bei uns Musik keine Grenzen kennt. Aber sie muss sich gewissen zeitlichen Grenzen einordnen. Und da ist an dieser Stelle ein kurzes Stopp.

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Damals kannte aber Berlin leider noch eine Mauer. Damals im Jahr 1987, als die Gropius-Lerchen und John F. diesen wunderbar starken Song zum ersten Mal aufnahmen. Berlin, Berlin. Es war das Jahr des Stadtjubiläums, 750 Jahre Berlin. Und weil man Feste ja am besten doppelt feiert, feierte man damals in Ost- und West-Berlin getrennt. Denn damals verlief diese Schandmauer noch mitten durch Berlin. Sie trennte die Stadt, sie trennte dieses Land und Stacheldraht und Zaun trennten Europa in einem eisernen Vorhang. Zwei Jahre später fiel die Mauer und da kamen sie nochmal zusammen, die Gropius-Lerchen, mit der Version »Die Mauer ist weg«. Hören wir uns später an, wenn wir uns in der Musik dann dem Mauerfall widmen werden. Dennoch sind wir musikalisch in der Zeit, in der DDR-Bürger den Versuch, die Grenze zur Bundesrepublik zu überwinden, oft mit dem Leben bezahlen mussten. Das will und das muss ich sagen, bevor jetzt gleich das Erich-Weinert-Ensemble fast schon fröhlich das Lied von der Grenzer-Kompanie singt.

Die Grenzer Kompanie, das war das Erich-Weinert-Ensemble. Nicht irgendeine Formation, es war zu DDR-Zeiten das Künstlerensemble der sogenannten Nationalen Volksarmee, benannt nach dem Schriftsteller Erich Weinert. Die Basisstation des Ensembles lag in Berlin, in Biesdorf, aber das Ensemble selbst trat auch im Ausland auf, denn Tourneen führten damals unter anderem nach China und in die Sowjetunion, also in die Bruderstaaten, die sogenannten. Dennoch war das Ensemble kein schwacher Block gewesen, denn einige namhafte DDR-Künstler sangen darin mit, zum Beispiel Horst Krüger, der mit der Band dann später auf die Tagesreise ging, oder auch der volkstümliche Musikant Roland Neudert, auch Frank Schöbel, ja, der Frankie Boy, sowie Hartmut Eichler. Damals war es ja. Heute nochmal hier auf unserer Bühne der Erinnerungen, Tauschers Plattenkiste, die Kultserie auf dieser Welle. Wobei ich noch schnell anmerken will, das Ensemble wurde nach dem Mauerfall in die Bundeswehr integriert. Das ging auch knapp 5 Jahre gut. Dann wurde es privatisiert und nannte sich Berliner Vokalensemble Karl Maria von Weber. Ja, das Geld reichte leider nicht und so ging es dem Ensemble wie so vielen in der damaligen DDR. Es wurde aufgelöst.

0: Eine Aufnahme aus dem Jahr 1956 mit der Gruppe Die Goldene Fünf. Nicht verwechseln bitte mit der Goldenen Sieben, das war ein paar Jahre zuvor gewesen. Das Haus an der Grenze. Wir gehen jetzt noch ein paar Jahrzehnte zurück und hören ein Lied von einer Grenze, die nicht markiert ist, die deswegen aber auch oft überschritten wird. Zum Beispiel von dieser Dame, Grete Weiser.
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In der Nacht kennen Frauen keine Grenzen. Eine Erinnerung an die Filmschauspielerin Grete Weiser. Wenn ich all ihre Filme jetzt aufzählen würde, dann würde ich die Zeitgrenze dieser Folge klar sprengen. Stattdessen möchte ich sie noch instrumental auf ein schönes Mauerlied einstimmen, was uns in der nächsten Folge dann hier über den Plattenteller laufen wird. Eine wirklich schöne Vorstellung in diesem Lied.

0: haben Sie die Melodie erkannt? Im Original On écrit sur le mur. Man schreibt es auf die Mauern. Und im Deutschen, jeder Zaun, jede Mauer wird aus Blumen sein. Wird er, wenn Sie dranbleiben, meine Damen und Herren, und sich die ganze Geschichte vorsingen lassen. Gleiche Stelle, gleiche Welle, auf alle Fälle denn. Ciao, sagt der Alex, und wie immer, auf Weiterhören.
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3: Hallo aus Tauschers Plattenkiste, sagt der Alex. Sie ist aus Stein, aus Beton oder sogar manchmal mit Stacheldraht umzäunt. Die Mauer und eben auch der Zaun als Grenze. Aber die Mauer kann sich auch in ein Blumenmeer verwandeln. Und damit nun weiter im vierten Teil der Mauerlieder aus meinem Archiv. Viel Spaß!

Nicole, jeder Zaun, jede Mauer wird aus Blumen sein. Das Lied kam bei uns Anfang der 90er auf, als die Mauern in Europa gefallen sind und wir wirklich wieder grüne Grenzen hatten und von blumigen Zeiten träumten. Ist auch schon wieder lange her. Im Original stammte das Lied damals von Demis Roussos.

On écrit sur les murs, wir schreiben an die Wände, dass nun alle Mauern gefallen sind. Die Mauern in den Köpfen, die blieben noch lange. Und heute sind aus diesen Mauern in den Köpfen schon die ersten neuen echten Grenzbefestigungen entstanden. Ein Stück ostwärts von uns. Ja, haben wir schon alles vergessen, wie das damals so war mit der Mauer? Thomas Schoppe und Maike Jürgens helfen uns auf die Sprünge.

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1: Die Mauer, das war der Gitarrist, Komponist und Sänger Thomas Schoppe. Übrigens damals auch Sänger in der Klaus-Drenft-Kombo, also damals Ostrock vom Feinsten. Aber die Kombo wurde ja in den 70er Jahren in der DDR verboten. Und so zog Thomas Schoppe auf die andere Seite der Mauer, nach West-Berlin, und sang da im Westen in der Formation Windminister. 7 Jahre nachdem die Mauer in Berlin gefallen war, also im Jahr 2006, schrieb er ein Album mit dem Titel Die Mauer. Und in diesem Lied aus diesem Album ging es ja um eine Liebe Ende der 60er Jahre, die eben an der Mauer scheiterte. Hier war neben Thomas Schoppe im Duett Maike Jürgens zu hören. Von der großen Mauer zur kleinen Grenzbefestigung, die viel harmloser ist, erst recht, wenn er dort steht.
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Ich bin mir nicht sicher, ob man sich solch einen Gartennachbar wirklich wünschen sollte. Es könnte mit der Zeit anstrengend werden. Am Gartenzaun. Helge Schneider in Tauschers Plattenkiste, der Kultserie auf dieser Welle und unserem Thema in zweiter Variation.

0: Genau, es ist Schluss mit diesen Streichen an der Mauer. Rolf Zuckowski und seine Freunde. Aber ein kleines Gewächs, das müssen wir behüten. Das Mauerblümchen.
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Das Mama Blümchen. In Erinnerung die österreichische Schlager- und Jazzsängerin Ernie Bieler. Wenn wir eine Grande Dame des Schlagers hier auf der Nostalgiebühne hatten, dann bitte ich ganz kurz die Grande Dame des Chansons, der oft auch schlüpfrigen Lieder zu uns, denn im Refrain kommt die Mauer vor, aber sie steht hier nicht im Mittelpunkt.

Schwabinger Gisela als Striptease-Königin von Mauerkirchen. Damit haben wir heute so ziemlich viele Grenzen der Musik überschritten. Passt also das Fazit, die Melodie des Komponisten und Geigers Toni Stricker, die da heißt »Über alle Grenzen«.

Über alle Grenzen geht es dann gleich im Finale unserer Mauerlieder, wenn wir nämlich den Fall der Berliner Mauer und all das drumherum musikalisch betrachten. So, ich beginne schon mal als Mauerspecht in diesen Beton reinzuschlagen und Sie können dann gleich auf der Mauer tanzen.

0: Es geht bei uns noch einmal um ein Stück Beton. Kann auch Ziegelstein sein, jedoch Beton ist symbolisch dafür. Was länger als ein Leben halten sollte, aber in Berlin zum Glück nach weniger als 30 Jahren viel. Viel zu lange, hatte sie gestanden. Jeder Tag war einer zu viel. Es geht um die Mauer und jetzt um den Fall im fünften Teil der Mauerlieder aus meinem Archiv. Viel Spaß und das erste Wort, das hat John F. Kennedy.
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John F. und der Kinderchor der Gropius-Lerchen. Berlin, Berlin, dein Herz kennt keine Mauern. Das war nun, Sie haben es an den Einspielungen, diesen historischen O-Tönen erkannt, die Version von 1989. 2 Jahre zuvor war dieser Satz, Berlin, Berlin, dein Herz kennt keine Mauern, noch Wunschdenken. Ja, wie schnell sich der Wind drehen kann. Mit dem Fall der Berliner Mauer, ja, war diese Stadt, dieses Land, dieses Europa wieder grenzenlos. Und wieder sind es junge Stimmen, die sich darüber musikalisch so freuen.

Wir sind grenzenlos, die Novemberkinder, junge Frauen und Männer, Jugendliche, Schüler, die sich damals, ich erinnere mich noch dunkel an eine Sendung mit Frank Elstner im ZDF, an den Händen fassten und dieses Lied sangen. Eine Hymne der neu gewonnenen Freiheit. Musikalisch eine Eintagsfliege, leider eben auch thematisch, denn die Zeit, als die Grenzen fielen, die war nicht von langer Dauer. Aber wir halten heute die Erinnerung daran wach, an die Zeit der offenen Grenzen. Offene Grenze, so die Erfahrung von Manfred Maurenbrecher Ende Dezember 1989 beim Überqueren der einstigen Demarkationslinie von West nach Ost.

0: Offene Grenze, Manfred Maurenbrecher, klingt schon fast nach Mauernbrecher, hier in Tauschers Plattenkiste, der Kultserie auf dieser Welle. Wenn die Mauer in Berlin nicht gefallen wäre, dann gäbe es diese Sendung nicht. Dann würde ich heute in Karl-Marx-Stadt irgendetwas machen, aber bestimmt nicht an einem Radiomikrofon sitzen. Ganz sicher würde ich, und ihn würde es ja wohl noch geben, den RIAS hören, den Rundfunk im amerikanischen Sektor Berlins aus West-Berlin. Seine Rolle beim Forcieren des Widerstands gegen das SED-Regime in Ost-Berlin ist nicht zu unterschätzen. In der ersten Runde unserer Mauerlieder hatte ich ja bereits einen historischen Mitschnitt angespielt aus der Sendung »Musik kennt keine Grenzen«. Hier ein kleiner Ausschnitt aus der Zeit, als die Mauer in Berlin gerade gebaut wurde. Die Insulaner, vom Festland ab dann auch noch mit Beton getrennt.
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0: Ein gedanklicher Besuch bei Walter Ulbricht, dem Erbauer der Mauer, aus der ersten Sendung der RIAS Insulaner nach dem Mauerbau. Eine sehr traurige Sendung. Die Insulaner hatten 28 Jahre lang darauf warten müssen, dass ihre Insel endlich wieder ein Festland wird. Für die DDR-Bürger, die in Wahrheit die Eingeschlossenen waren, sendete der RIAS in dieser Zeit diese Sendung und vor allem auch ein Programm nach dem Motto, was jetzt die Fischerchöre besingen.

Beyond the Borders. Bei uns gibt es auch weiterhin Musik von ehemals diesseits und jenseits der Grenze. Das ist unser RIAS-Vermächtnis, Ost und West wirklich zusammenzubringen. Aber nicht nur Ost und West, alt und jung, die verschiedensten Genres der deutschen Musik, wenn sie melodisch einen Bogen ergeben. Unsere deutsche Einheit ohne jede Mauer.

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Heute noch einmal Deutschlandlieder aus meinem Archiv. Lieder, Schlager und Popsongs über die Bundesrepublik. Und gleich zu Beginn eine absolute Rarität. Peter Alexander, klar, den hört man öfter im Radio, aber hier im Duett mit dem großen Orchesterchef, nämlich mit Kurt Edelhagen. Eine seltene Aufnahme. Jimmy.

0: Lied.
1: Ja, damit haben Sie kein Glück in der Bundesrepublik. 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

Ja, da singt sie aus voller Kehle und fast schon heiser, die gute Rita Pavone. Ja, in der Bundesrepublik, da machen alle gern Musik, da machen auch alle gern Geld. Lieder über die Bundesrepublik heute in Tauschers Plattenkiste. Jetzt ein Loblied auf unsere Bahn. Naja, ob die Deutsche Bahn damit gemeint ist, ich weiß es nicht genau, denn in dem Lied geht es darum, dass der Intercity pünktlich durch die Bundesrepublik fährt.

Der Intercity braust pünktlich durch die Bundesrepublik. Musik für alle Bahnfreunde in dieser Kultserie, in der Musik keine Grenzen kennt, wie Sie wissen. Tauschers Plattenkiste, ein Thema mit vielen Variationen. Heute Deutschlandlieder und wir wechseln jetzt mal das Musikgenre, werden etwas poppiger und rockiger. Zunächst mit den Prinzen.

Die Prinzen, mit dem Deutschland liegt. Ich glaube, entstanden so um die Jahrtausendwende. Und nun nochmal musikalisch zurück in die Zeit, als Deutschland geteilt war in Ost und West, als man aber auch über Deutschland als Ganzes singen konnte. Und das nicht nur im Westen, auch im Osten, wie dieser Song hier von den Pudis beweist. Baby.

Denke ich an Deutschland in der Nacht, dann bin ich um den Schlaf gebracht. Ich glaube, Heinrich Heine, auch ein großer Deutscher. Was wären diese Deutschlandlieder ohne den König von Deutschland? Vielleicht haben Sie ja schon darauf gewartet, auf den Auftritt von Rio, auf Rio den Großen, Rio Reiser.

König von Deutschland, Rio, der Unvergessene. Ich habe heute Deutschlandlieder aus allen Genres für Sie aus meiner Schatztruhe rausgeholt, aber ganz zum Schluss soll das Deutschlandlied nicht fehlen, mal etwas anders, als Sie es sicher gewohnt sind.

Anke Lautenbach, Song of Freedom. Was für ein schönes Lied über die Freiheit. Freiheitslieder, auch ein gutes Stichwort für mich. Ich notiere es mir mal für eine neue Folge. Für heute sagt ihr Alex ganz leise Ciao und wie immer auf Weiterhören.

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0: Wenn man über den Tabakspeicher spricht, muss man unbedingt einen Namen erwähnen. Andreas Lesser.
1: Коли йдеться про тютюновий склад, не можна не згадати ще одне ім'я. Андреас Лессер.
0: Der in München geborene Andreas Lesser ist Immobilienunternehmer und

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2: Mit einem Buchtipp von Rigo Fromm. Michael Horeni, Glaube, Liebe, Klopp. Untertitel: Jürgen Klopp und die Neuerfindung des Fußballs. Es ist, als wäre es geplant gewesen. Pünktlich zur Ernennung zum deutschen Bundestrainer erscheint im C. Bertelsmann Verlag die neue Biografie über Jürgen Klopp. Michael Horeni, seinerzeit Spiegel-Bestseller-Autor, oft ausgezeichnet und Journalist bei der FAZ, hat schon einige Bücher dieser Art geschrieben, zum Beispiel Klinsmann, Die Brüder Boateng oder Echte Liebe. Er zeichnet in diesem Werk Glaube, Liebe, Klopp ein sehr emotionales Bild vom Menschen und Trainer Jürgen Klopp. Darin beleuchtet er dessen Kindheit, seine Station als Fußballer und seine extrem erfolgreichen Stationen als Fußballtrainer. Ob es allerdings eine Neuerfindung dessen war, wie der Untertitel des Buches suggeriert, darüber kann man sicherlich streiten. Im Buch Glaube, Liebe, Klopp erleben wir alle Höhen und Tiefen des Fußballer- und Trainerlebens. Das Scheitern als Fußballer und als Trainer bei Mainz 05, als es zweimal in den letzten Minuten der Saison mit dem Abstieg in die erste Bundesliga nicht klappte, oder die verlorenen Champions League Finals in Dortmund und Liverpool. Generell ist das Werk aber doch eher positiv gestaltet. Und so stehen natürlich die vielen Titel, die Jürgen Klopp mit Dortmund und Liverpool sammelte, im Vordergrund. Für diese sensationelle Karriere gibt es verschiedene Gründe. Zum einen trieb ihn sein Vater, selbst ein fantastischer Sportler, schon als Kind zu hohen Leistungen an. Zum anderen hat Jürgen Klopp aber auch ein gehöriges Maß an Selbstdisziplin, was ihm zugutekommt. Ein weiterer wichtiger Grund ist die Familie, auf die er sich zu jedem Zeitpunkt verlassen konnte und immer noch verlassen kann. Der letzte Grund ist für einen Mann wie Jürgen Klopp etwas, was man sicher nicht unbedingt erwartet hätte. Klopp ist ein sehr gläubiger Mensch, der aus seinem Glauben sehr viel Kraft zieht und diesen Glauben auch gern an seine Spieler weitergibt. Jetzt versteht man auch den Buchtitel: Glaube, Liebe, Klopp. Das Thema Glaube erhält zwar reichlich Raum in dieser Lektüre, aber doch nicht so viel, dass es nervt. Es ist im Großen und Ganzen doch eher ein gutes Buch über Fußball. Man erfährt darin sehr viel über Lebensweisen, Ernährung, Taktiken und Mannschaftsführung. Bei aller Sympathie für Kloppo geht der Autor Michael Horeni allerdings auch kritisch mit dem Protagonisten um. Vor allem in Bezug zu seinem Arrangement bei Red Bull. Auch seine vielen Werbeauftritte bleiben nicht unkommentiert. Wie beliebt Jürgen Klopp in Deutschland wirklich noch ist, werden wir Ende September, Anfang Oktober erfahren, wenn der erste Prüfstand als Bundestrainer auf ihn wartet. Dann geht es in den ersten Nations League Spielen gegen Holland, Griechenland und Serbien für den neuen Bundestrainer vor allem darum, verlorene Sympathien wiederherzustellen. Ob er das allerdings schafft, hängt sicherlich wie immer vom Erfolg dieser neuen Mission ab. Interessant ist allerdings der Fakt, dass Jürgen Klopp in der 344-seitigen Biografie nicht ein einziges Mal selbst zu Wort kommt. Zitiert werden hauptsächlich Mitstreiter aus dem Fußballgeschäft und Freunde des Fußballlehrers. Oder Klopp wird selbst aus anderen Zusammenhängen zitiert. Als Fazit zur neuen Jürgen Klopp-Biografie Glaube, Liebe, Klopp von Michael Horeni bleibt zu sagen, dass es ein interessantes, oft sehr emotionales und tiefsinniges Werk geworden ist, in dem man sehr starke Einblicke in das Fußballleben des neuen Bundestrainers erhält, aber doch recht wenig über den Privatmann Jürgen Klopp selbst erfährt. Das war ein Buchtipp von Rigo Fromm hier auf Radio Enno.

Wolken letzte Hagebutten. Erlauschen den frostklaren Tag, wo alles klirrt, splittert und glänzt und Zeit wieder Maß findet. Gelassen tropft durchs Stundenglas. Erspüren, wie Frost dich weckt, winterlich kribbelt und beißt, im Herz ein Lächeln keimt und sich Lichtwurzeln schlängeln seelenwärts. Du breitest die Flügel aus und fliegst mit den Vögeln. Angelika Röhrig.

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2: Heute ist es wieder soweit. Es gibt eine Stunde voll mit Country-Musik. Ihr hört die Country-Time. Für euch am Mikrofon, wie immer, Axel Weber. Und auf geht's!

Meine Playlist ist gut gefüllt für diese Sendung. Mit dabei sind heute Linda Feller, Olivia Newton-John, die Bellamy Brassers, Mike Krüger und viele, viele andere. Hier geht's zunächst weiter mit Victoria Eamon.

dieser Stelle ein herzliches Willkommen, die Hörer von Radio Enno Nordhausen und OKJ Jena. Ihr seid auch wieder mit dabei zur Country Time. Jetzt gibt es für euch eine Band zu hören, die 10 Jahre lang Bestand hatte. Sie veröffentlichten 3 Alben und waren auf Tournee in den USA, Europa und auch in Australien. Die Band The Highwaymen, die bekannteste Country-Supergruppe aller Zeiten, bestehend aus Willie Jennings, Willie Nelson, Johnny Cash und Chris Christopherson.

Schwarze Highwaymen, eine Country-Supergruppe bestehend aus Waylon Jennings, Willie Nelson, Johnny Cash und Kris Kristofferson. Kommen wir jetzt mal zurück hier nach Deutschland und sogar nach Thüringen, denn hier in Thüringen in Ortrup wurde sie geboren. Eine Country-Sängerin, die wir natürlich alle kennen hier bei uns. Es ist Linda Feller.

Stonewall Jackson in der Country Time. Thüringen steht ja dieses Jahr ganz oben auf der Liste mit Country-Veranstaltungen. Nach dem FTC-Festival in Nordhausen geht es Anfang Oktober schon wieder weiter in der Landeshauptstadt Erfurt. 3 Tage Country-Feeling, die Country-Messe Erfurt 2026. An 3 Tagen wird die Landeshauptstadt auch im Oktober wieder Heimat der Country-Fans, Treffpunkt von Musikern und Western-Begeisterten. In der größten Event-Location in Thüringen, der Messe Erfurt, können Besucher wieder Country-Stars erleben auf mehreren Bühnen. Es gibt Workshops und es gibt natürlich auch Treffpunkte, wo man Freunde und Bekannte treffen kann oder mit anderen eben ins Gespräch kommen kann. Vom 2. bis 4. Oktober die größte Country-Messe Europas bei uns in Erfurt in der Messehalle. Und das ist die Country-Stimme Österreichs, Tex Robinson.

Ihr hört Radio SAB mit dabei Radio Enno und Radio OKJ mit der Country Time. Mein Name ist Axel Weber und hier ist Scott McKenzie.

Nach den Bellamy Brothers reisen wir wieder zurück nach Deutschland zu Mike Krüger. Er ist aber auch schon wieder unterwegs mit dem LKW nach Beirut. Was er da geladen hat und erlebt, hören wir jetzt.

aus Kanada, Shania Twain. Sie ist in der Country Music und in der Popmusik zu Hause. Weiter geht's jetzt hier mit einem Musiker, der 1950 in England in Birmingham geboren wurde, wohnt in Neuseeland und ist auch viel international in anderen Ländern unterwegs. David Bull.

0: Country Music live erleben, kann man bei uns in Thüringen auch zur Country Messe in Erfurt. Vom 2. bis zum 4. Oktober, also nicht mehr weit hin, gibt es in 3 Tagen auf 3 Bühnen viele, viele Live-Acts. So um die 50 Auftritte werden es sein. Es gibt Line-Dance-Workshops, Händler und natürlich auch kulinarische Genüsse. Auch Showtrucks werden da sein. Es gibt viel zu erleben zur Country Messe in Erfurt. Ich wünsche euch viel Spaß dabei und natürlich auch hier mit Country Music bei uns über Radio SRB, NO und UKJ.
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Im September 1948 wurde sie in England geboren. Im Alter von 5 Jahren zog sie dann mit ihrer Familie nach Australien. Sie wurde 73 Jahre alt, verstarb 2022. Olivia Newton-John.

und wir nuten schon in der Country Time bei eurem Bürgerradius in Thüringen. Jede Woche um diese Zeit gibt's die volle Ladung Country Music. Mein Name ist Axel Weber und ich hoffe mal, es ist für jeden von euch was dabei.

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2: So, hallo, Auguste Sandner hier. Dieses Geräusch begleitete eine Gruppe von Menschen die letzten 5 Tage. Zu Fuß und auf dem Pferd nämlich liefen Mitarbeitende des Kinderhospizdienstes von Friedrichroda bis nach Nordhausen. Am 16. September endete damit am Kiesteich in Nordhausen eine Etappe des 4. Kinderlebenslaufs, einer Aktion des Bundesverbands Kinderhospiz. Aller 2 Jahre zieht der Kinderlebenslauf durch ganz Deutschland. Er ist Familien mit einem lebensverkürzend erkrankten Kind gewidmet und macht auf deren Anliegen und Bedürfnisse aufmerksam. Mit einer sogenannten Engelsfackel wird das Thema von Hospizdienst zu Hospizdienst und mit Unterstützung von ganz vielen Vereinen und Organisationen zwischen April bis Oktober von Mensch zu Mensch weitergereicht. Zur Gruppe aus Nordhausen gehört Franziska Bierwisch, die nach ihrer Ankunft sichtlich erleichtert und beseelt die Fackel an den nächsten Träger weitergab. Sie gehört zum ambulanten Kinderhospizdienst in Nordhausen und hat uns ein bisschen was erzählt.
3: Wir haben uns überlegt, die meiste Aufmerksamkeit bekomme ich mit Tieren und zu Fuß, wenn ich viel Zeit habe zum Reden und einen Rahmen habe für Gespräche. Und deswegen haben wir uns gedacht, bringen wir die Fackel 110 Kilometer einmal durch Thüringen von Süden nach Norden.
2: Heute seid ihr wie viele Kilometer gelaufen?
3: 20.
2: Und wo seid ihr untergekommen auf der Strecke?
3: Wir sind verschieden untergekommen. Die erste Nacht auf einer Ranch durften wir kostenlos übernachten, auf der Crazy Paint Ranch. Von Ferienunterkünften bis hin zu Privatleuten, die uns in ihren Gästezimmern beherbergt haben.
2: Und hatten zum Beispiel die Familien, an denen ihr dort begegnet seid, seid ihr begleitet worden irgendwie von Menschen, die mit dem Kinderhospiz zu tun haben, die da verbandelt sind oder Betroffene?
3: Unterwegs nicht, nein. Also wir haben immer wieder Ehrenamtliche und Familien vor Ort getroffen. Begleitet haben uns vor allen Dingen Jugendfeuerwehren, andere interessierte Laufvereine, die mit uns den Weg teilweise bestritten haben und sich über die Kinderhospizarbeit informiert haben.
2: Also ihr habt wirklich unterwegs Gespräche über deine Arbeit geführt?
3: Genau, also wir haben so überlegt vorhin, wir haben über 100 Menschen erreichen können und über die Kinderhospizarbeit aufklären können. Wir haben ganz tolle Gemeinden getroffen. In Bellstedt wurde ein Fest für uns organisiert mit 100 gespendeten Bratwürsten und dann haben sie noch Geld gesammelt. Also es war ganz schön und ganz rührig. Und wenn ich die Zeit habe, kann ich eben auch viel über die Kinderhospizarbeit erzählen.
2: Wie ist das? Merkst du, dass dieser Kinderlebenslauf Aufmerksamkeit, also dass er das erreicht, was er als Ziel hat, eben, dass man da aufmerksamer wird? Passiert das?
3: Es ist die Hoffnung, kann ich ja nur für unseren Bereich sprechen, weil die Fackel ja von April bis Oktober durch Deutschland reist, ein paar tausend Kilometer zurücklegt und ich denke, dass wir das dieses Mal sehr gut geschafft haben, Aufmerksamkeit bekommen haben und auch sehr viele aufklärende Gespräche geführt haben.
2: Aufklärende Gespräche gab es nach der Ankunft sicherlich auch noch. Ein schönes Bild war das. Begleitet von einer Kindergartengruppe aus Bielen legten die Mitarbeitenden mit Pferd und Hund die letzten Meter unter Applaus schon wartender Menschen zur Fackelübergabe zurück. Aber an wen ging die Fackel nun und wo kommt sie als nächstes unter?
4: Ich bin Moritz Vorgott und bin von der Organisation Herztakter aus der Nähe von Sommerda. Ich bin heute hier, um Punkt 1 die Fackel zu übernehmen und Punkt 2, weil wir als Herztakter-Verein uns für das Kinderhospiz Mitteldeutschland stark machen und das Hospiz unterstützen und außerdem aus eigener Sache, weil ich zum Kinderhospiz eine ganz besondere Verbindung habe. Ich habe vor 4 Jahren mein 3-jähriges Kind an Krebs in diesem Hospiz verloren und darum engagiere ich mich ehrenamtlich dafür, um das Hospiz zu unterstützen.
2: Toll, wir stehen hier auch neben einem ziemlich schicken Gefährt. Beschreib mal kurz, weil die Hörer können es ja nicht sehen.
4: Ja, also das ist ein 1-3er Wartburg Tourist. Das Auto wurde gebaut Ende der 90er Jahre in geringer Stückzahl, weil dann kam die Wende. Viele der Autos wurden nach Ungarn exportiert. Das ist einer der wenigen, die aus Ungarn reimportiert worden sind. Und wir haben das Auto circa vor einem Jahr komplett restauriert und das Auto ist jetzt seit April diesen Jahres auf vielen Autotreffen unterwegs, um aufmerksam auf das Kinderhospiz zu machen.
2: Wir haben auch gesehen, hinten ist sogar integriert eine Spendenbox dafür sozusagen. Bist du da selber auf die Idee gekommen?
4: Ja, wir, also ein paar Freunde und ich, wir kamen auf die Idee und der Plan ist es ist sogar, dass das Auto ins Guinness-Buch der Rekorde kommt als größte Spendenbox auf Rädern.
2: Das ist sehr, sehr schön. Und mit diesem Auto wird jetzt die Fackel weitergefahren oder wie läuft das oder ist das nicht mehr in Betrieb?
4: Also das Auto ist in Betrieb. Das Auto ist dieses Jahr schon sehr viel auf Deutschlands Straßen unterwegs gewesen. Sogar schon einmal in Ungarn gewesen per Achse. Der Plan ist jetzt, dass wir morgen in das Unikatum Kindermuseum starten nach Leipzig und dort die Fackel weitergeben.
2: Das schafft ihr aber an einem Tag, also im Gegensatz zu den Pferden, die jetzt für gute 100 Kilometer 5 Tage gebraucht haben, ihr seid dann an einem Tag dort?
4: Also wir reden tatsächlich von 1,5-2 Stunden, dass wir dort ankommen, ja.
2: Ja, dann wünsche ich viel Erfolg und herzlichen Dank, dass du dich engagierst.
4: Vielen Dank dafür.
2: Engagement. Das erhofft sich der Kinderhospizdienst mit dieser Aktion unter anderem auch. Ehrenamtliche werden immer gesucht. Das Miteinander wird großgeschrieben. Und mit dieser Übergabe der Engelsfackel zum 4. Kinderlebenslauf startet bei Radio Enno jetzt auch eine kleine Reihe. Monatlich wird es bei uns nun Beiträge geben, die in Beziehung mit dem Kinderhospiz stehen und ebenfalls auf die Anliegen und Bedürfnisse von Familien aufmerksam machen soll, die mit einem lebensverkürzend erkrankten Kind im Fokus stehen. Und sollte die Aktion komplett an Ihnen vorbeigegangen sein, empfehlen wir die Webseite kinder-leben-lauf.de oder das kleine digitale Tagebuch auf Instagram, das Franziska Bierwisch auf dem Kanal des Thüringer Kinderhospizdienstes während der Etappe von Friedrich Roda unter anderem mitgeführt hat. Lohnt sich, da mal reinzugucken und hören Sie auf jeden Fall in die Beiträge von Radio Enno rein.
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1: Einen wunderschönen guten Tag, liebe Hörer und Hörerinnen. Hier spricht Auguste Sandner und Sie hören Radio Enno, das Bürgerradio von Nordhausen für Nordhausen. Ich sitze im Studio mit einem Gast, ja, ein neues Gesicht in den Reihen des Theaters Nordhausen. Das hatte Frau Dr. Juliane Hirschmann, die Chefdramaturgin, beim letzten Besuch schon angekündigt, dass sich da einiges getan hat in der Personalie. Und ja, da freue ich mich natürlich, dass ich mal den einen oder die andere einladen kann und wir sie kennenlernen dürfen. Wen habe ich denn heute im Studio? Sag mal hallo.
2: Hallo. Ja, hi, ich bin Franzi Mühlhauser und ich bin jetzt neu am Theater seit 2 Wochen und mache dort gerade die, also Öffentlichkeitsarbeit, aber Schwerpunkt Social Media. Also alle, die Internet haben, Instagram, Facebook.
1: Mhm. Die werden jetzt viel von dir sehen oder...
2: Nee, also mehr so vom Theater. Also ich mache oder produziere halt den Content und schreibe die Texte dazu, aber ansonsten wird es eine sehr gute Mischung, hoffe ich zumindest.
1: Mhm. Mhm. Was qualifiziert dich denn für Social Media? Ich höre natürlich ganz viel so, ah ja, wir haben jetzt da jemanden, der kümmert sich nur um Social Media und so. Mhm. Braucht man da irgendwelche ganz besonderen Fähigkeiten?
2: Also ich glaube, die eigentliche Superkraft liegt darin, dass man mit Worten Menschen berühren kann. Also das, was du ja auch machst, hier übers Radio, ist auch das, was man bei Social Media braucht, weil irgendwie gefühlt ist es so, es gibt so viele Menschen, die das nutzen, es gibt so viele Influencer, es gibt so viele Menschen, die immer irgendetwas zu sagen haben, viel Meinung haben und so weiter und so fort. Mhm. Und das ist so ein Überangebot irgendwie. Und ich glaube, ganz wichtig ist dann halt, so eine Balance zu schaffen zwischen Relevanz, Ernsthaftigkeit, aber auch Witz. Also das, ich mag das wirklich sehr, sehr gern. Also ich mache auch, unterhaltsamere Videos. Also es ist jetzt nicht immer alles so bier ernst. Genau, und ich glaube, das ist halt irgendwie so, also den richtigen Ton zu treffen, so die richtige Frequenz irgendwie für die Menschen, das ist so, hoffe ich zumindest, dass ich das schaffe.
1: Aber dann musst du ja relativ schnell herausfinden, wer euch wahrnimmt. Also wer sind denn die Personen, ne, die dann bei Insta oder Facebook beim Theater vorbeigucken? Hat man da eine bestimmte Person so vor dem inneren Auge? Ein Alter oder eine Branche oder so?
2: Ja, es gibt tatsächlich eine Zielgruppe und es lässt sich auch in der App, also bei Instagram auswerten. Er spuckt dir das halt direkt aus und sagt dir hier so und so alt. Ich glaube, die meisten, also es sind mehr Frauen als Männer tatsächlich, aber das ist jetzt nicht überraschend, finde ich.
1: Nee, beim Theater nicht.
2: Ja, und es ist so zwischen 25 und 44, das ist so die Kernzielgruppe, was ich super finde.
1: Ich wollte gerade sagen.
2: Ja, ist der Hammer.
1: Ich hätte, na gut, aber Eltern, das sind nicht die, die Insta nutzen.
2: Ja, wahrscheinlich nicht, ja.
1: Ja, die, also ich kenne noch viele Ältere, die Facebook tatsächlich benutzen und auch sehr aktiv und sehr dankbar sind, wenn da Dinge angekündigt werden oder Informationen drüber laufen. Ja. Aber ja gut, okay, verstehe. Oder Franziska, du lernst jetzt aber diese Menschen hier in Nordhausen ja nicht ganz neu kennen, oder? Du weißt schon, was du hier für ein Völkchen vor dir hast.
2: Ja, weil ich komme von hier.
1: Also Nordhausen. Bist du eine von denen?
2: Ich bin eine Nordhäuserin und ich bin stolz darauf. Ja, das ist wirklich so. Aber beruflich haben mich ein paar Wege einfach mal so, ich will jetzt nicht sagen quer durchs Land, das wäre ja auch gelogen, aber ich war in Magdeburg, ich war in Halle, ich war in Leipzig, dann war ich wieder in Nordhausen. Dann habe ich gedacht, ach komm, machst noch mal einen Ausflug nach Halle die letzten 2 Jahre und bin jetzt aber wieder in Nordhausen. Also mein Herz führt mich immer wieder hierher, es ist wirklich verrückt.
1: Ah, schön. Und dann ist aber toll, wenn du dann noch immer einen Job findest, oder? Also mein Herz hat mich schon auch mal in Städte geführt, wo es dann nicht so lief.
2: Ja, ja, das glaube ich. Das ist wirklich, bin ich auch sehr dankbar für. Aber ich muss auch sagen, ich würde jetzt auch gerne mal ankommen. Mhm. Also weil diese ständige Umhergereise, so alle paar Jahre, man kann sich halt nie irgendwo so was richtig Festes aufbauen.
1: Ja, aber warst du denn vorher auch in der Theaterbranche? Du
2: Nein,
1: kommst doch eigentlich
2: nicht.
1: Aus einem anderen Bereich, oder?
2: Genau, ich komme, Achtung, Überraschung, Radio.
1: Also, ach nee.
2: Ja, ich habe viele Jahre Radio gemacht bei verschiedenen Sendern und sowohl also vorm Mikro, hinterm Mikro, als aber halt auch hinter den Kulissen und ein bisschen so redaktionell. Und genau, aber irgendwie ich liebe das Radio, das wird auch immer so sein, aber in den letzten Jahren, finde ich, hat sich das auch schon sehr verändert.
1: Ah ja, sag mal kurz, aus Expertinnensicht. Was hat sich?
2: Naja, ich glaube, es geht halt natürlich, wie jedes Unternehmen irgendwie heutzutage ums Überleben kämpft. Mhm. Es ist halt so, dass die witzigen Ideen und so, also so, ich sag mal, ja, irgendwie auch mal über eine Grenze gehen oder auch mal was komplett Verrücktes machen. Ich weiß, wir haben, als ich angefangen habe, Radio zu machen, das war so 2010, da haben wir unseren Moderator nackt ins Brennnesselfeld geschickt und haben das gefilmt, zum Beispiel. Ja? Oder wir haben uns damals mit meinem damaligen Co-Moderator, habe ich mir ein Partner-Tattoo stechen lassen.
1: Nein.
2: Ja.
1: In echt? Also
2: in echt?
1: Echt?
2: Ja, er hat es und ich habe es auch. Und das ist, war mein erstes übrigens, seins nicht. Aber genau. Und das ist so, weiß ich nicht, so wo die Menschen das hören und denken, oh, wie krass. Mhm. Oder die sind ja bekloppt. Aber halt immer im Positiven. Also das war immer so der Anspruch, das positiv zu drehen. Und heute ist es eher so wie, ach, bloß nicht auffallen, bloß nicht mehr anecken, bloß nicht mehr irgendwie, weil es könnte ja jemand sich, weiß ich nicht, gestört fühlen oder irgendwie das doof finden oder sowas. Aber ich finde halt gerade in dieser heutigen Zeit, wo wir halt eben so viel

0: das Theater Nordhausen da auch ein paar Dinge in Erfüllung gehen lässt, ja, die dir vielleicht auch nochmal neue Freiheit und Kreativität bringen und dich in deinem Ausdruck auch bestärken und dass du dich wohlfühlst. Hier bei uns in Nordhausen. Ich meine, ja gut, du kommst von hier. Du bist, glaube ich, ziemlich sicher, dass du dich hier wohlfühlen wirst.
1: Absolut.
0: Okay, aber zurück zum Theater. Mhm. Franziska, du bist jetzt neu und ich habe schon gehört, ganz viele wollten unbedingt dieses wöchentliche Interview mit mir machen. Ja. Was ich früher.
1: War das jetzt Ironie?
0: Das war eine Annahme. Ich habe einfach mal gesponnen, weißt du so. Mhm. Genau, weil ich ja eigentlich mit der ehemaligen Pressesprecherin des Theaters Renate Liedtke über ein Jahr lang jetzt wöchentlich den Blick ins Wochenende geworfen habe und sehr neugierig war, okay, wie geht das jetzt nächste Spielzeit weiter, und freue mich, dass du jetzt erstmal hier bist und die nächsten, ja, Sitzungen übernimmst.
1: Ja.
0: Und dann kommen wir doch mal hier zum Ernst der Sache, warum wir überhaupt, endlich kommst du auf den Punkt. Franziska, du wirfst jetzt den Blick mit mir zusammen ins Wochenende. Was ist im Theater Nordhausen los?
1: Wir haben ja vor 2 Wochen die neue Spielzeit eröffnet und mit der großen Operngala, sensationell. Und diese Operngala, die findet jetzt nochmal statt am Freitag um 19.30 Uhr.
0: Mhm. Dann nur einmal in der Wiederholung oder habt ihr die jetzt ein paar Mal im Programm?
1: Wir haben die jetzt noch ein paar Mal im Programm. Okay, also die Infos könnt ihr auch gerne nachlesen auf theater-nordhausen.de. Da steht das alles ganz genau.
0: Mhm. Freitag 19.30 Uhr, die Operngala. Was ist eine Operngala? Was passiert da?
1: Ich muss mich ja outen als Fan. Ich finde das so schön. Das ist so emotional. Also wenn man sich vorstellt, du gehst in diesen Raum, da sind die roten Sitze, du setzt dich hin, machst es dir bequem, machst dich schick. Mhm. Also ich meine, wann macht man sich denn heutzutage mal noch so richtig schick?
0: Okay, also Operngala ist schick machen.
1: Naja, also ich meine, es ist eine Gala, es ist Oper, es ist schon irgendwie fett. Da kann man es auch mal krachen lassen.
0: Fett.
1: Ja. Ja. Genau, und dann sitzt du halt da und dann diese, also die Stimmen, das geht mir bis in die kleine Fußzehe. Und das Orchester, also dieses Zusammenspiel, das ist wirklich unglaublich emotional. Natürlich auch ein bisschen, ich möchte ja dramatisch so. Mhm. Es geht auch viel um Liebesgeschichten, gescheiterte Liebe. Mhm. Aber es ist sehr berührend und auf jeden Fall sehr empfehlenswert. Also wer das noch nicht erlebt hat, sollte sich das mal angucken.
0: Ja, und aber diese Operngala, also das ist jetzt sozusagen nicht ein zusammenhängendes Stück, sondern es werden einzelne Musikstücke aus verschiedenen Sachen sozusagen präsentiert. Ja, cool. Und natürlich qualitativ hier in Nordhausen immer erste Sahne, ist ja klar. Und gibt es noch irgendwas am Wochenende oder ist Operngala das einzige Programm, nachdem ihr natürlich jetzt 2 Wochenenden durchgezogen habt mit Theaterfrühstück und Theaterfest und solchen Sachen und die erste Premiere.
1: Waren wirklich ein paar krasse Wochen jetzt.
0: Mhm.
1: Wir haben am Wochenende haben wir noch eine Theaterführung. Mhm. Also für alle, die jetzt vielleicht beim Theaterfest nicht mit dabei sein konnten, die können am Samstag 15 Uhr noch eine Führung buchen.
0: Mhm.
1: So. Okay. Ist auch sehr empfehlenswert. Es ist unglaublich, auch für mich. Ich bin jetzt seit 2 Wochen da, wie gesagt, und es gibt, ich glaube, 3 oder 4 verschiedene Treppenhäuser allein in diesem Gebäude. Mhm. Ist ein bisschen wie Hogwarts. Man denkt immer, Mensch, warte mal, eigentlich wollte ich doch jetzt ganz woanders sein. Ja, also das könnte, es ist super spannend.
0: Mhm. Okay, genau. Naja, vor allen Dingen auch in die sehr schön gemachten Räumlichkeiten, oder? Inzwischen ist ja jetzt nicht mehr nur Baustelle, nehme ich an.
1: Also das Theater im Anbau sowieso nicht.
0: Ja.
1: Da ist ja soweit alles schick.
0: Mhm.
1: Und das Haupthaus, ja, ist jetzt auch im Endspurt.
0: Ansehbar sozusagen.
1: Yes.
0: Sehr, sehr schön. Cool. Ja, also wieder Möglichkeiten, am Wochenende ins Theater zu gehen. Und die nächste Premiere steht auch also schon wieder in den Startlöchern, wie bei euch ja sowieso am laufenden Band. Darüber hatte ich mit Juliane letztes Mal schon so ein bisschen geredet. Das ist Werther oder Werther, ne?
1: Ja.
0: Von Goethe, die Leiden des Jungen, Werther.
1: Genau.
0: Die Premiere ist wann?
1: Die Premiere ist nächste Woche Freitag am 25.
0: Mhm.
1: Auch um 19.30 Uhr. Und da gibt es auch noch Tickets.
0: Oh.
1: Und ich war bei einer Probe mit dabei.
0: Mhm.
1: Da habe ich mich einfach mal reingesneakt. Und das ist wirklich, also es gibt auch Übertitel. Also weil das ist ja, also keine Untertitel, wie man es von Netflix oder so kennt, sondern halt Übertitel. Weil das ist natürlich alles nicht auf Deutsch. So.
0: Mhm.
1: Und damit man die Handlung zumindest ein bisschen nachvollziehen kann, finde ich das total cool.
0: Mhm.
1: Und es ist auch so berührend. Man sitzt

0: da, man hat Gänsehaut, das ist, ja, aber tragisch, tragisch. Tragische Liebesgeschichte.
1: Also daran werden wir uns wahrscheinlich gewöhnen müssen, ja, dass du hier von ganz viel Gefühl und dann tragisch.
0: Aber weißt du, ich glaube, weißt du, woran das liegt? Ja. Ich glaube, die Menschen finden es total cool, wenn es andere Menschen gibt, die noch mehr Drama in ihrem Leben haben. Dann fühlt man sich nämlich selber direkt besser. Und das ist wirklich auch ein super Tipp, also mal in so eine Oper zu gehen, wo halt also, wo die Liebe unerfüllt bleibt und es endet dann total tragisch.
1: Ja.
0: Sich das einfach mal anzugucken und dann geht man raus und denkt, ey, mein Leben hab ist der
1: ein,
0: Hammer.
1: Ja, hab ich ein Glück, ne?
0: Ja.
1: Ja.
0: So muss man das auch mal sehen.
1: Absolut, der positive Blick auf das eigene Leben. Und für Sie, liebe Hörer und Hörerinnen, ja, der kleine Hinweis, die Empfehlung, doch mal im Theater Nordhausen vorbeizugucken. Und vielleicht begegnen Sie ja auch Franziska Mühlhause einem neuen Gesicht im Theater hier. Und wir freuen uns auf die nächste Zeit mit dir. Und dann sage ich einfach Tschüss und bis zum nächsten Mal.
0: Ich freue mich auch. Vielen Dank.

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1: Einen wunderschönen guten Tag. Mein Name ist Auguste Sandner und Sie hören Radio Enno, das Bürgerradio von Nordhausen für Nordhausen. Sie haben in die Sendestunde der Silberstimmen eingeschaltet. Wir sind bereits in Teil 5 einer ganzen Sendereihe und ich begrüße heute im Studio Erika.
2: Hallo.
1: Elsa.
3: Guten Tag.
1: Und Bärbele.
4: Ja, auch hallo.
1: Also jede Stimme hat sich auch so mit leicht erhöht, weißt du?
3: Das war die Überraschung, dass wir wieder hier sein dürfen.
1: Genau, sehr schön, dass ihr wieder hier seid. Die Silberstimmen, das ist ja unsere Seniorenredaktion bei Radio Enno. Und ihr trefft euch jetzt schon eine ganze Zeit hier bei uns. Und wir haben ein kleines Büchlein entdeckt, beziehungsweise Erika hat es für uns entdeckt. Das heißt Erfrischendes aus der Region, Spitznamen aus dem Landkreis Nordhausen. Und darin ist zusammengefasst, dass verschiedene Ortsteile im Landkreis haben Spitznamen und die Menschen, die in den Ortschaften leben, werden da natürlich dann auch irgendwie danach benannt. Wie zum Beispiel in Nordhausen die Branntweinpisser.
2: Genau.
1: Das war das, was ich mir auf jeden Fall noch gemerkt habe. Und da gab es dann, und ist euch irgendein Spitzname sehr in Erinnerung geblieben?
2: Na, die Utleber-Salatsrachen.
1: Salatrachen, genau, Salatrachen.
2: Und die Ehricher sind die Betefania.
1: Stimmt, richtig.
3: Also alles nicht so freundlich, finde ich.
5: Die Großwechsunger sind die Garkrachen.
1: Ja, das hatten wir letztes Mal. Stimmt, Elsa, ganz genau. Ja, Bärbele ist hier immer diejenige im Bunde, die dafür sorgt, dass wir Ihnen, liebe Hörer und Hörerinnen, natürlich, egal aus welchem Ortsteil oder aus welcher Ortschaft Sie kommen, das ist nicht böse gemeint, wir haben Sie alle sehr lieb und das sind natürlich Spitznamen, die auch nicht wir vergeben haben, sondern wir lesen das ja nur vor.
2: Ja.
1: Also wir sind unschuldig.
2: Genau, genau, so ist es.
1: Und das haben wir jetzt schon mehrfach gemacht. Wir sind jetzt echt in Teil 5, weil es gibt 77 Ortschaften, in diesem Büchlein zumindest, die da ihre Spitznamen bekommen haben. Und damit es nicht so von A nach Z ist, hat Erika uns sogar Lose vorbereitet.
3: Die Apropos Spitznamen, darf ich mal dazwischen reden?
1: Unbedingt.
3: Erika, hast du einen Spitznamen? Und den möchte ich jetzt gern mal wissen.
2: Oje, oje, ja, ich hieß zur Lehrzeit mal Erna.
3: Okay. Das ist da gab es so einen Hit zu DDR-Zeiten. Erna kommt.
2: Vielleicht deswegen.
3: Vielleicht deshalb.
2: Aber das war vielleicht noch eher. Das hat sich ja was mit meinem Nachnamen
3: geschrieben
2: zu tun.
3: Worden.
2: Das kann natürlich auch sein. Dann muss ich mal nachforschen.
3: Spannend. Mhm. Gut, danke dir.
1: Bärbele, hast du denn einen Spitznamen?
3: Nein, nicht mehr. Früher hat mich mal, das war noch in der Schule, haben mich mal so zwei Klassenkameradinnen Bärble, Josephine, Blumentopf Herr genannt.
2: Das finde ich ja passend.
1: Und das haben sie immer voll ausgesprochen.
3: Ja, wenn sie irgendwie mich besonders über den Schulhof reizen wollten, da am Humboldt haben sie gerufen Bärble, Josephine, Blumentopf Herr. Wegen des Blumengeschäfts meiner Eltern.
1: Wahnsinn.
3: Ja, vielleicht sah ich auch aus wie ein Blumentopf, ich weiß nicht.
1: Das wäre ja wieder fies gewesen. Davon gehen wir erstmal nicht aus.
3: Okay.
1: Ja. Aber interessant. Ja, Erna. Na gut. Elsa, hast du einen Spitznamen gehabt?
5: Nee, ich hatte nie einen Spitznamen.
1: Elsa ist natürlich auch durch die Kürze.
5: Elschen haben sie mich immer gerufen oder so.
2: Die Verkleinerungsform.
3: Auguste, jetzt fehlst du noch.
2: Ja, gibt es denn da irgendwas, was du uns verheimlichst?
5: Aber meine Kinder ärgern mich immer. Ich habe nämlich drei Namen. Ich heiße Elsa, Minna, Elisabeth. Die rufen mich manchmal Minna.
2: Minna, ja.
1: Das ist ein schöner Name für dich.
5: Meine Großmütter, von meinen beiden Großmüttern.
1: Okay. Ja, bei mir Spitznamen, in meiner Familie hat man mich Guste genannt, wie man das so kennt. Und ansonsten Spitznamen eher so Bärbele, in dem sich drüber lustig machen oder sogar auch richtig fies.
3: Also, Hauptsache, sie haben dich nicht die Weihnachtsgans
2: genannt. Ich wollte jetzt auch gerade darauf ansprechen, weil das passt einfach dazu, weil man das so kennt als Kindheitserzählung.
3: Aber böse Verleumdung kann ich jetzt nur sagen.
1: Ja, aber das ist natürlich klar.
3: Das hält sich, ne?
1: Ja, das hält sich. Es kennen immer noch genug Menschen, das
3: unbedingt.
1: Und ich habe ja auch einen sehr schönen langen Hals und die Gans ist da vielleicht nicht ganz so weit hergeholt, auf jeden Fall. Nee, aber ansonsten Frau Guste haben mich auch oft jemand genannt und einfach sozusagen so zusammengepackt. Frau Guste. Ja. War auch eine E-Mail-Adresse lange Zeit von mir. Frau Guste, gibt es aber nicht mehr. Gut. Ja, schön. Also unsere Spitznamen sind inzwischen jetzt also auch bekannt. Schön. wollen wir aber mal vielleicht mit der ersten Ortschaft beginnen? Bärbel, du machst so gerne den Anfang.
3: Ja, unbedingt.
1: Zieh doch mal ein Los.
3: Dann nehme ich doch ein H wie Herr.
1: Ah ja.
3: Und habe.
1: Haben wir auch noch genug.
3: Hesserode.
1: Ei, ei. Ah, Erika blättert.
2: Ich blättere schon wieder in meinem schlauen Büchlein.
1: Genau,
2: Hesserode. Und ich bin froh, dass ich das habe. Und was könntet ihr euch so vorstellen? Habt ihr eine Idee? Hesserode liegt an der Helme, muss ich gleich mal sagen.
1: Okay.
2: Also es ist eigentlich gleich um die Ecke.
1: Okay.
3: Ja, ist wirklich sehr nah.
2: Ja.
3: Ich fahre immer durch. Mhm. Okay. Eine sehr hübsche kleine Kirche.
2: Ja, ich habe jetzt gerade erwähnt, dass es an der Helme liegt. Und es ist wirklich so, dass die den Spitznamen Helmes Seicher haben.
1: Oh, oh nein.
2: Ja.
1: Oh. Die Murrenschießer bekommen jetzt
2: bekommen Konkurrenz mit den Helmseichern. Okay. Also der Ort liegt an der Helme im gleichnamigen Tal. Diese Ortslage brachte den Bewohnern ihren Namen ein. Es ist ja allseits bekannt, dass fließendes Gewässer in so manchen Bereichen zu verstärkten Aktionen führt. Sicherlich auch bei den Hesserödern. Also ich könnte mir vorstellen, bei diesen Aktionen könnte es um viel Getränk geben, was ja dann auch wieder abgeführt werden muss.
1: Durchaus. Und die arme Helme.
5: Das Bild ist...
1: Das Bild? Ah ja, beschreib mal, Erika.
2: Also es ist wirklich ein Bild da, wo ein männliches Wesen steht und natürlich im hohen Bogen in die Helme reinpisst oder seicht, wie auch immer.
1: Das Pinkelmännchen. Das also Elsa, hast du irgendwas mit Hesserode zu tun? Keine Anbindung da irgendwie?
2: Aber ich habe noch was.
1: Ja,
2: und zwar fand da viele, viele, viele Jahre der Jodlerwettstreit statt.
1: Ah,
2: und da gibt es auch noch so eine kleine Bühne. Und wir haben ja in unserem Chor auch ein Mitglied, die jodelt, und die hat dort früher, ist dort auch aufgetreten.
3: Erfolgreich aufgetreten.
2: Erfolgreich, genau.
3: Jodelkönigin oder Kaiserin oder so.
2: Das nennt sich Meisterin.
3: Meisterin.
2: Mhm. Jodelmeisterin.
1: Entschuldigt, ihr Lieben, aber jodeln, das macht man in den Alpen oder sowas.
3: Nein, im Harz auch.
2: Ja.
3: Im Harz ist es ganz bekannt.
5: Ja, ist das auch Tradition.
2: Und da ist Alten Prag.
5: Es waren sogar immer Jodelwettbewerbe.
2: In Alten Prag, genau.
3: Alten Prag.
2: Ich bin nämlich jetzt erst dort gewesen.
1: Und das klingt genauso wie das Jodeln, das sich sozusagen mit den Alpen verbindet.
3: Naja, also Jodeln unterscheidet sich schon so territorial ein bisschen.
1: Wie so ein Dialekt.
3: Ja, man kann es auch lernen und... Wenn uns da nichts mehr einfällt, dann lernen wir hier jodeln.
1: Bei Enno. Da gibt es bestimmt schöne so Sprachübungen. Jodeln. Ja. Muss der erst ganz langsam anfangen.
3: Hört dann uns keiner mehr zu. Das wollen wir Enno nicht antun, oder?
1: Ja, okay. Aber falls uns heute jemand zuhört, der gerne mit Teil unserer illustren Runde werden will, hier am Teetisch sitzen und über die Spitznamen der Ortschaften reden oder übers Jodeln oder über Weiß der Geier, was, über andere spannende Sachen, kann sich gerne bei Radio Enno melden und dann freuen wir uns über Zuwachs in der Gruppe, richtig?
2: Auf jeden Fall.
3: So. Unbedingt.
1: Und
3: das wäre wirklich, wirklich toll. Wünschen wir uns schon die ganze Zeit, aber unsere Wünsche sind immer irgendwie vom Winde verweht worden. Keiner hat sie erfüllt.
1: Ja, das kommt alles noch, wenn man lange genug dran glaubt.
3: Gut.
1: Dann wird's. Und damit wir jetzt nicht nur quatschen die ganze Zeit, spielen wir jetzt ein bisschen Musik und sind gleich wieder da, hier bei den Silberstimmen und unserem Teil 5 über die Spitznamen der Ortschaften aus dem Landkreis Nordhausen.

0: Und da sind wir wieder hier im Studio von Radio Enno. Auguste, Erika, Elsa und Bärbele von den Silberstimmen in Teil 5 unserer Sendungen über die Spitznamen der Ortschaften des Landkreises Nordhausen. Da haben wir schon einige gehört, aber bei 77 gibt es auch noch einiges auf die Ohren. Und es macht uns so großen Spaß, liebe Hörer und Hörerinnen. Wir hoffen, Ihnen natürlich auch. Und Elsa hat ganz vorschnell in der Pause gerade mal ein nächstes losgezogen und hat was gezogen?
1: Das S wie Steigertal.
0: Also, Steigertal, ich frage, bevor wir dich, Erika, die Expertin hier in der Runde befragen, habt ihr was zu Steigertal? Also, wo liegt Steigertal?
2: Ja, also Steigertal liegt Richtung Himmelgarten, also von Nordhausen in Richtung Himmelgarten und dann in der Nähe von Lambach und ja, da liegt Steigertal.
0: Ich glaube, da bin ich mal hingewandert. Gibt es da sowas wie Mönchsköpfe?
2: Nein, oder da gibt es die Glockensteine.
0: Glockensteine.
2: Genau, die hätte ich jetzt auch erwähnt.
0: Ah ja,
2: okay. Das ist auch sehr interessant als Ausflugsziel, weil das ist nicht weit, das ist ein schöner Spaziergang, geht man einen schönen Weg und man wird...
0: Ah, bergauf, ne?
2: Ja, bergauf. Mhm.
0: Und da kann man wieder einen Stempel
2: Da kann man wieder ergattern. Einen Stempel und da kann man auch schön sitzen. Das ist eine schöne Hütte zum Ausruhen und da steht auch überall die Geschichte dran, warum das so genannt wird. Okay. Ja, ansonsten Steigertal, jetzt seid ihr sicher auch gespannt.
0: Wie nennt man dann Menschen aus Steigertal?
2: Steigertäler nennt, das ist die Mehrzahl. Nee, Steigertaler. Also, die werden Steiköppe genannt. Steiköppe.
0: Okay, vom Metall, Stahl. Ja?
2: Möglicherweise.
0: Dann lies mal vor.
2: Der Volksmund sagt, dass die Steigertaler einen harten Kopf haben und gegen alles Neue negativ eingestellt sind. Neuerungen wurden angeblich viel später als in den Nachbardörfern eingeführt. Es wird sich erzählt, dass im Dreißigjährigen Krieg sogar die Pest an den harten Köpfen der Bewohner vorbeigegangen ist. Das Dorf wurde jedenfalls von ihr verschont.
0: Ja, und ich habe es richtig gespürt von links, dass das wieder so ein Bärbele zu hart, oder? Die Steigerköpfe?
1: Nein, die sind toll. Ich kenne auch einige, die in Steigertal wohnen und ich muss sagen, die passen dahin.
0: Aha, okay.
1: Nein,
0: die sind unbelehrbar.
1: Nein, überhaupt nicht. Die sind nett und so traditionstreu, was ich auch sehr gut finde. Also die haben in diesem Dorf einen guten Zusammenhalt und machen eine ganze Menge untereinander und sind irgendwie so, ja, trotzdem selbstbewusst. Also fühlen sich nicht wie so Dörfler, sondern Herz am rechten Fleck. So kenne ich jedenfalls einige aus Steigertal.
0: Mhm, schön. Ja. Und dann heißen die Stahlköppe. Naja, gut. Und
1: früher hießen die ja so, wie die heute heißen.
2: Ja, das habe ich eigentlich auch noch nicht so gehört.
1: Die müssen ja nicht unbedingt Sturköpfe sein.
0: Richtig.
2: Ja, sie sind halt hart wahrscheinlich
1: hart im Nehmen. Wie der Stahl gehärtet wurde, kennt ihr das noch?
2: Ja, genau.
1: Dieses Buch?
2: Ja.
1: Nein, ja, ich liebe Hörerinnen und Hörer. Das hatten wir in der Schule und einige von Ihnen wahrscheinlich auch.
0: Und jetzt müsst ihr kurz darüber erzählen, weil ich hatte es nicht.
1: Was ja, ist dann liest es mal nach.
2: Das ist sehr umfangreich, wir können das jetzt gar nicht alles erzählen.
0: Moment, aber warum treffe ich mich mit euch hier eigentlich, um schlauer zu werden? Und dann sagt ihr, ich muss es lesen.
1: Ja,
0: das
1: wozu gibt es eine KI? Kannst du Kurzfassung nehmen.
0: Willen.
1: Also. Naja, wir schlafen ja auch nicht irgendwie einfach so ein, auch wenn wir älter werden und hier im Seniorenclub sind.
0: Ja, aber wie der Stahl gehärtet wurde.
1: Ja,
0: gab's. Das ist ja faszinierend, okay.
2: Ja, ich kann noch ein bisschen was zu Steigertal sagen. Ja. Und zwar gibt es dort einen sogenannten Schellenberg. Das ist ein Bodendenkmal mit geologisch interessantem Aufschluss von Gips und Plattendolomit. Der alte Stolberg sozusagen. Das ist eigentlich ein bekanntes Gebiet, wo einzigartige Flora und Fauna wachsen. Und das ist wirklich so.
0: Kannst du den Namen dieses Berges oder?
2: Schellenberg.
0: Schellenberg. Okay, Steigertal, Schellenberg bei den Stahlköppen, also eine kleine Empfehlung.
2: Ja,
0: Stempel gibt es dort in der Nähe auch,
2: genau.
0: Bei Steinkreuzen. Und
1: gut zu erwandern, auch von Nordhausen aus.
0: Ist nicht zu weit.
1: Petersdorf, genau.
0: Ah, über Petersdorf, okay. Mhm. Petersdorf bin ich ja auch schon mal ich auch schon mal hingelaufen. In den Kindergarten dort. So, und ich bin jetzt mal so frech und sage, ich ziehe den nächsten Ort. Und ich habe... Ah, I. Und zwar, da stehen zwei Orte drauf. Erika, da musst du mir jetzt helfen.
2: Ja.
0: Ihlfeld und Wiegersdorf. Mhm.
2: Was? Das ist ein Ortsteil von Ihlfeld.
0: Ach so.
1: Dazu.
2: Und das gehört zusammen. Deswegen habe ich das auch als Ihlfeld-Wiegersdorf genommen. Mhm. Und dort gibt es einen Spitzname, Rangen.
0: Ah, die Rangen.
2: Die Rangen sozusagen. Aha. Was stellt ihr euch darunter vor? Rangen, die Hochrangen.
3: Kinder, wenn die so ein bisschen vorlaut und frech sind, sagt man ja auch Rangen dazu.
0: Echt? Rangeln kenne ich nur, wenn man
3: Rangen.
0: Sich...
3: wenn man Rangen.
0: Rangen? Nee, da habe ich gar keins. Erika, also...
2: Also Wiegersdorf hat vermutlich den Spitznamen Pollaken von den Ehefeldern, die sich als ehemalige Kreisstadt über die Wiegersdorfer erhaben fühlten. Da das tatsächlich bösartig ist, haben sich die Wiegersdorfer wahrscheinlich mit Streichen an den Ehefeldern gerächt. Das brachte ihnen zusätzlich den Namen Rangen ein.
0: Also doch irgendwas.
2: Also doch so ärgern. Sich brechen und verärgern. Hattest du recht.
1: Ja, dann kann man nur sagen, die beiden Ortsteile sind eigentlich zusammengewachsen. Wenn man da so durchfällt, sieht man keinen Unterschied mehr. So früher war das klar zu unterscheiden, da bin ich sehr oft lang gefahren. Aber heute gehören die wahrscheinlich so zusammen.
0: Aber woran hast du es unterschieden? Weil dazwischen Raum war, sozusagen keine Gebäude, oder war das noch ein anderes Kriterium?
1: Das war kein weiteres Kriterium.
0: Mhm. Okay,
1: war das etwas mehr Raum, und der ist inzwischen dichter.
0: Sie sind verschmolzen.
2: Und gehört eben auch zur Gemeinde Harztor.
0: Mhm. Ihlfeld, Wiegersdorf. Und aber es ist schon fies, also Polacken.
2: Ja, das ist auch beschrieben, dass das ein Schimpfname ist.
0: Ja,
1: das wäre auch heute wieder ein Schimpfname.
2: Aber
0: vielleicht ist es Ihnen ja auch mit den Menschen so gegangen wie mit dem Ort. Sie sind langsam zusammengewachsen. Ja. Vielleicht gibt es da jetzt schon gar keine Rangen mehr. Rangeleien.
2: Wobei sich Rangen eben schöner anhört als Pollaken.
0: Tatsächlich. Ich bin immer noch so an diesem Wort. Rangeleien, Rangeln, der Rang. Also wenn man etwas erreicht, also einen höheren Rang.
1: Ja, ich glaube, damit hat es nichts zu tun.
0: Das ist ja spannend.
3: Rangen, das sind wirklich ein bisschen bösartig.
2: Welche, die sich mal zanken.
3: Frech sind die, ja.
0: Siehste, Elsa, so entwickelt sich die Sprache gut, dass wir dich dabei haben, die noch ein bisschen früher geboren wurde als wir. Okay, sehr schön. Dann haben wir in unserer heutigen Folge jetzt schon Hesserode, Steigertal und Ihlfeld-Wiegersdorf gehabt. Wir bewegen uns langsam. Ich finde auch, es werden eindeutig weniger Lose auf dem Tisch.
1: Was sagt ihr? Ich glaube, das hoffen die Hörer auch langsam. Es ist nicht eine unendliche Folge.
0: Nee, das stimmt.
1: Vielleicht noch eine, liebe Hörer. Das liegt aber so ein bisschen an Ihnen. Sie könnten ja auch mal signalisieren, ob Sie noch was hören möchten oder nicht.
0: Ja, machen wir bald mal eine Umfrage. Sollen wir eine weitere Folge machen?
1: Genau.
0: Okay, aber Erika hat, während wir uns hier unterhalten haben, schon gezogen. Welchen Ort?
2: Ich habe den Ort Rodishain gezogen.
0: Aha.
2: Ich bin erst vor kurzem dort gewesen. Ich erzähle gleich, warum. Der Spitzname von diesem Ort ist Drachen. Und ich weiß zum Beispiel, dass es dort einen Drachenverein gibt, die auch sehr aktiv sind. Das ist sogar ein eingetragener Verein, und die machen für unsere Kinder, organisieren sie monatlich familienfreundliche Aktionen eben für Kinder und fördert die Dorfgemeinschaft. Mhm. Also ganz interessant, und die sind auch sehr, sehr aktiv. Dort gibt es auch ein interessantes Ausflugslokal, und zwar die Wolfsmühle. Ist vielleicht dem einen oder anderen bekannt.
3: Ja.
2: Und es gibt eine ganz tolle Kirche, da bin ich nämlich vor kurzem gewesen. Und zwar hat man dort die Möglichkeit, weil ja die meisten Kirchen verschlossen sind, dass man dort auf einer Telefonnummer, also Klingel, an einer Klingel drückt, und da meldet sich jemand und da wird die Tür geöffnet. Und dann kann man allein in die Kirche reingehen, und die ist sehr, sehr schön. Also die muss man sich wirklich mal anschauen. Die heißt Kirche St. Philippi und Jakobi.
0: Mhm. In Rodishain.
2: In Rodishain, genau.
0: Wo liegt Rodishain?
1: Richtung Stolberg. Wenn du nach Stolberg fahren willst, kommst du an Rodishain vorbei.
0: Okay.
1: Über Petersdorf.
0: Mhm. Also sind wir in der Richtung geblieben, wie eben.
1: Ja, das war schön. Ein guter Zufall.
2: Die Orte sind ziemlich nah.
0: Ja, das, ja, ja, also hier kann man ja sowieso vieles auch erlaufen oder schnell erfahren. Ne? Mit dem Auto ist nicht weit. Ja, die Rodisheiner, sagt man jetzt.
1: Rodisheiner.
0: Rodisheiner. Interessant. Sehr schön.
1: Ich kenne Rodisheiner, weil sie ein sehr schönes Kinderheim haben. Und ja, das gehört zur Frohen Zukunft in Nordhausen. Mhm. Und da sind die Kinder super gut aufgehoben.
0: Schön.
1: Deshalb war ich öfter in Rodisheim.
0: Das hört man doch auch gerne.
2: Gern, ne?
0: Ja. Okay, die Drachen hatten wir jetzt aber schon gehört, warum die so genannt werden?
2: Haben wir noch nicht. Wir haben alles andere besprochen, aber noch nicht warum. Rotzhagen lautete die Bezeichnung für den Ort Rodisheim, was sicherlich auf eine Entstellung des Ortnamens zurückzuführen ist. Das lässt allerdings keine Ableitung auf den Spitznamen der Bewohner zu. Es kann ein Kosename sein, aber auch das Gegenteil. Also es ist nicht genau erkennbar, warum Rodisheiner Drachen heißen.
0: Ach Mensch, ja, das ist wieder so was Überliefertes, was wir nicht weiter erfahren werden. Mhm. Aber falls, Bärbel, möchtest du den Aufruf übernehmen? Rodisheiner, Rodisheiner.
1: Uns zuhören, können Sie uns sagen, ob Sie Feuer spucken oder warum Sie Drachen heißen oder ob Sie diesen Namen abgelegt haben.
0: Genau, ob Sie noch viele Drachen in Rodisheim kennen. Genau. Und bevor wir uns mit den nächsten Orten beschäftigen, machen wir ein bisschen Musik und eine kleine Pause und hören uns gleich wieder, liebe Hörer.

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1: Dann darf ich jetzt wieder ziehen. Okay. Ich habe das G gezogen für Günzerode.
2: Mhm. Günzerode. Bärbele, hast du eine Verbindung zu Günzerode?
1: Ich nicht, aber mein Auto, wir fahren immer durch.
2: Ah, okay. Und dann grüßt ihr das Ortsschild.
1: Ja.
2: Grüß dich, Günzerode.
1: Genau, grüß dich, Günzerode. Ich bin entweder, wenn ich von meiner Tochter komme, fast zu Hause, oder ich fahre dann los so quasi und denke, na gut, bist du erst in Günzerode. Aber Günzerode ist ein sehr schöner Ort. Sehr gepflegt auch.
2: Ach schön, Günzerode. Elsa, hast du eine Geschichte zu Günzerode? Nee, sie schüttelt den Kopf.
3: Ja, doch, was da gibt, ich weiß nur, ein Pflegeheim gibt es dort.
2: Ah, okay.
3: Ja. Oh, ja. Das soll auch sehr gut sein.
2: Schön, also auch wieder eine kleine Empfehlung. Und Erika, was
4: ja,
2: weißt du?
4: Also Günzerode ist ein Straßendorf an der B243, die praktisch so Richtung Eichsfeld, Richtung, ja, auch in den Westen geht. Mhm. Gehört zur Gemeinde Wertha. Mhm. Die Kirche St. Andreas hat einen separaten Glockenstuhl mit zwei Glocken. Das ist auch nicht so häufig. Meistens sind die Glocken ja in den Kirchen drin oder eben wie diese angebaut. Ja, das wäre das, was ich jetzt zu sagen hätte. Und jetzt würde ich euch noch den Spitznamen nennen. Und zwar, da habe ich keine Vorstellung für Fickelschwänze.
3: Ferkelschwänze.
4: Fickel sind die kleinen, ne?
3: Die kleinen
4: Fickelchen, Fickelschwänze. Aber warum die so heißen? Ja, ich kann es euch nur verraten. Mhm. Ferkelzucht, wie Elsa schon sagte, wurde in Günzerode großgeschrieben. Der Namen Fickelschwänze oder Wickelschwänze erhielten die Bewohner deshalb, weil sie die umliegenden Dörfer mit Ferkeln belieferten, die besonders schöne Ringelschwänze hatten.
2: Oh.
4: Na, das finde ich ja mal niedlich.
2: Ja. Ist das so ein Qualitätsmerkmal? Wie geringelt der Schwanz eines Schweins ist?
4: Ja, ja,
2: ja. Das ist irgendwie süß. Ich muss bei Schweinen an Piggledy und Frederik denken. Kennt ihr die beiden?
3: Ja.
2: Piggledy und Frederik, die irgendwie immer unterwegs sind. Ne? Die sind Brüder.
3: Ja, ja.
2: Und Frederik hat immer... Nee, Piggledy hat irgendwelche Fragen und Frederik antwortet dann mit einer Engelsgeduld. Und das ist sehr lustig, die Geschichten. Erika, die sagen dir nichts?
4: Sag mir nichts.
2: Bärbele?
1: Nein, nicht durch meine Enkel.
4: Ja, durch die Enkel, ne?
3: Mhm. Ja, ja.
2: Sehr schön. Ist, glaube ich, auch eine tschechische,
4: mit, ne?
2: Es ist auf jeden Fall osteuropäische Sendung gewesen. Also, weil es gab die nämlich auch im Fernsehen. Mhm. So, also nicht nur als Bücher. Piggledy und Frederik, die kleinen Schweine sind tatsächlich auch in den moderneren Kinderserien auch nicht. Peppa Woods zum Beispiel ist auch ein Schwein,
1: ja,
2: oder? Habt ihr Peppa davon Woods schon mal gehört?
1: Peppa Woods höre ich und sehe ich regelmäßig.
2: Mhm. Sind deine Enkelkinder in dem Alter?
1: Genau, Peppa Woods.
2: Schön, Fickelschwänze. Fickel oder Wickelschwänze. Und die Kleinen, die Ferkel, sind
3: ja,
2: Fickel.
3: Fickel,
4: ja.
3: Fickel.
4: Ja, den Ausdruck kennen wir.
2: Ah ja, okay. Mhm.
4: Ferkel oder Fickel.
2: Mhm. Wie lustig. Günzerode. Ich fand es sehr interessant. Du hast gesagt, ein Straßendorf.
4: Ja.
2: Das ist, weil es halt nur an dieser
4: nur
2: Straße.
4: Nur an dieser Straße. Fast so doch, es geht rechts und links. Und wie Elsa schon sagte, das Pflegeheim ist so ein bisschen nicht direkt an der Straße, aber ein Stückchen weit. Aber es ist wirklich ein Straßendorf, wo man lang durchfährt. Es sieht sich.
2: Lustig, ein Straßendorf. Ein Dorf voller Straßen.
3: Durchgefahren, wenn wir dann nach Osterode oder so gefahren sind.
2: Schön.
3: Bad Sachsa.
2: Wer ist denn jetzt dran mit ziehen, nachdem Günzerode von Bärbele gezogen wurde? Elsa greift in die Vollen und hat was gezogen?
3: Krimderode.
2: Aha.
3: Ach, ja. Gleich unser Nachbarort.
2: Ich stelle fest, dass wir Krimderode, Hesserode,
4: Günzerode. Ne?
2: Das sind schon der dritte Ortsname mit Rode.
4: Ja, das stimmt.
2: Und Rodishain.
1: Ja, dann gibt es mehrere Orte hier in der Nähe. Also
2: ja,
1: das
2: absolut.
1: Ist das ganz sind, vertraut.
3: Das Roden, das hat eigentlich damals was zu tun, dass die früher für die Orte die Felder gerodet haben.
2: Mhm, von Bäumen befreit, damit sie da was anmachen.
1: Wir haben mal aus Spaß gesagt, Crème de Rime.
4: Die Crème de Rime da. Die Crème de Rime da.
1: Ja, kennt ihr auch.
4: Sehr, ne? Ja, den Astro kenne ich auch. Ne?
2: Süß, Crème de Rime da, finde ich aber schön. Mhm. Das hat was Tänzerisches. Vielleicht haben die Crème de Rime da ja auch einen Spitznamen, der was mit Tanzen zu tun
4: so
2: hat.
4: So ganz ohne ist das nicht. Ich lese euch das auch mal vor. Also erstmal der Spitzname, wäre ich gar nicht drauf gekommen, Wisselbeerkönige oder Zwisselbeerkönige.
2: Was sind Wisselbeeren?
4: Ja, Wisselbeeren sind, glaube ich, so eine Art Heidelbeeren.
3: Heidelbeeren, ne? Ja.
4: So an den Bäumen, so kleine Wisselbeeren. Die wachsen jetzt um die Jahreszeit auch.
3: Heidelbeeren. Die sind ja kleiner, wie die gezüchtet.
4: Sind eben so eine Art wilde Kirschen.
3: Ja. Ach, das stimmt. Das stimmt, das sind so ganz kleine
4: Kirschen. Ne?
1: Kirschen. Ja. Mit keine Heidelbeeren.
4: Nein, keine Heidelbeeren. Da ist der Kern größer als die Kirsche, als das Kirschfleisch.
3: Das sind nur Kerne. Die kann man nicht essen, die sind.
2: Mhm. Okay,
4: Wisselbeerkönige. Ja, also Wisselbeerkönige oder Zwisselbeerkönige. Mhm. Deswegen, Zwisselbeeren sind wilde Kirschen, die es vor 1900 in und um Grimderode in großer Menge gab. Das brachte es mit sich, dass sie häufig als Kuchenbelag genutzt wurden, vor allem zur Kirmes. Eine Wisselbeerkirmes ohne Wisselbeerkuchen war einfach undenkbar. Das brachte den Grimderödern zusätzlich den Namen Wisselbeerhengste ein. Oje, oje. Also die Wisselbeeren sind dort sehr bekannt.
1: Mhm. Und man kann sie essen.
4: Ja, man kann sie essen. Aber ich habe eben noch nichts, niemals was gehört.
3: Naja, hat schon einen Kern im Mund.
1: Naja, aber das war ja die Mühe, die sie sich gemacht haben. Genau. Die haben die entkernt und dann verarbeitet. Und deshalb waren sie wahrscheinlich auch so bekannt dafür, weil sie sich diese viele Arbeit gemacht haben, denke ich mal.
4: Und wie gesagt, wir waren ja beim Tanzen. Also das ist wirklich, dass die denn den Kirmes getanzt haben. Mhm. Und ich weiß, dass es jetzt auch immer noch ein bisschen was los ist, aber ich kann euch noch ein bisschen mehr erzählen von Grimderode. Also es liegt direkt an der Rüdigsdorfer Schweiz. Das ist das Karstgebiet. In unmittelbarer Nähe befindet sich beispielsweise auch die Gedenkstätte mit der Bardora. Und vor kurzem wurde die auf dem Liedberg stehende Flehmüllers Eiche, eines der ältesten Naturdenkmale im Südharz, nämlich 600 bis 700 Jahre alte Eiche, zum Nationalerbebaum in Deutschland aufgenommen. Das ist eine besondere Ehre.
2: Ja, darüber hat Radio Enno auch berichtet.
4: Genau. Ja. Und die ist 20 Meter hoch, hat einen Stammumfang von 7,35 Meter und es gibt dort oft Aktionen, also ich kenne das Osterfeuer, findet dort immer statt, oder auch das Eichenfest. Und der Karnevalsverein in Grimderode ist auch sehr aktiv.
2: Mhm. Tatsächlich Grimderöder Karnevals, das
4: sagt dir jetzt auch was.
2: Ja, die habe ich schon irgendwo gesehen, ganz sicher. Ja.
1: Und mir fällt bei Grimderode noch die wunderschöne evangelische Grundschule ein.
2: Ja, genau, stimmt. Ja. Die sagt mir nämlich auch was, evangelische. Da kommen einige her, zum Beispiel unsere gerade frische FSJlerin, die Lilly, die war auch in der evangelischen Grundschule in Grimderode.
4: So fügt sich das. Kommt das wieder zusammen. Super.
2: Absolut, genau. Und liebe Hörer und Hörerinnen, falls Sie sich seit der Musik fragen, wo bin ich denn eigentlich hier gelandet? Wir haben gar keine richtige Anmoderation gehabt. Sie sind hier in der Sendung der Silberstimmen über die Spitznamen unserer Region und es ist bereits Teil 5 und bevor wir hier weiterreden und den nächsten Ort ziehen und mal gucken, was das für ein Spitzname ist, nachdem wir Grimderode und die Wisselbeerkönige kennengelernt haben, dann bleiben Sie doch einfach dran und hören weiter bei Radio NO 100.4, dem Bürgerradio von Nordhausen für 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

0: liebe Hörer und Hörerinnen, aus welchem Ortsteil oder aus welchem Ort im Landkreis Nordhausen kommen Sie denn? Wir haben nämlich hier mit den Silberstimmen eine Sendestunde gestaltet, in der wir uns über die Spitznamen dieser Ortschaften unterhalten. Erika hat dazu ein schönes Buch mitgebracht und Lose gebastelt, damit wir jede Sendung auch über andere Ortschaften sprechen. Und in diesem Büchlein wird so erklärt, naja, warum heißen denn bestimmte Menschen Drachen oder Brandwien, Pisser oder was hatten wir denn heute alles schon in der Folge? Wir hatten Grimderode, das war irgendwas mit Wisselbeerkönigen. Ihlfeld-Wiegersdorf, könnt ihr euch daran noch erinnern? Rodisheim.
1: Und die Helmeseicher, nicht zu vergessen.
0: Helmeseicher, war das Hesserode?

0: Das muss ja was zu tun haben mit Kräten und Kräten kommen von Fischen. Also irgendwas mit Fischen.
1: Ja, ja. Das war auch manchmal so üblich. In Hungerszeiten hat man da teilweise auch die Kräten zumindest mit verarbeitet. Die hat man klein gestoßen bei den wenigen Sachen. Naja, kommt drauf an, was für Kräte. Also die Hauptkräte sicherlich nicht. Aber wurde auf jeden Fall mit verwendet. Also gegessen hat sie keiner, aber wahrscheinlich klein zerrieben. Also es ist nicht ganz unüblich, dass man Kräten auch mit verwendet hat.
2: Ja, das ist eben mein ungläubiger Blick. Ne? Ich bin halt in der Generation...
1: Na, die Jugend.
2: Genau.
1: Die Jugend von heute kann sich das gar nicht mehr vorstellen, dass wir sogar mal an Gräten gezogen haben oder gedarbt haben Füße oder ähnliches.
3: Gekocht.
1: Mhm. Ja,
2: ja, es tut mir leid. Ich fühle mich ganz leicht diskriminiert, aber okay.
1: Nein, nein, nein. Die Jugend braucht sich nicht diskriminiert zu fühlen, sondern einfach nur mal okay, ihr Armen. Wenn du uns bedauerst, reicht es uns doch schon. Dass wir trotzdem groß und stark und alt geworden sind.
2: Du willst Mitleid?
1: Nein, auf keinen Fall. Nein, nein,
4: ich
1: nein.
4: Ich wollte zu unserer Zeit aus nichts, was sie macht.
2: Selbst sogar aus Kräten.
3: Genau. Aus Kräten gab es eine Fischsuppe.
2: Aber das wäre doch ein schöner Spitzname, weil, Bärbel, du immer sagst, das klingt so fies, eine Krätenfresser. Aber vielleicht ist das ja auch besonders sparsame Menschen, die sogar die Kräten essen.
1: Genau.
2: Guck mal, das
1: zumindest
2: wäre doch eine
3: verarbeiten
2: positive.
3: Und dann,
1: genau.
3: dann daraus
1: aber,
3: was essen.
1: Aber vielleicht kann Erika uns nun aufklären,
3: ich hoffe
1: bevor
3: es.
1: Wir weiter spekulieren. Ne?
0: Eins gab es um Schiedung viele Teiche. Es wimmelte nur so von Hechten, Karpfen und Schleien in den Gewässern. Die Fische traten in so großen Mengen auf, dass die Gutspächter nicht genug Käufer finden konnten. Den Schiedungern kam dieser Umstand zugute. Sie bekamen den Fisch billiger, ja, oftmals kostenlos. Die Bewohner der Nachbardörfer waren darüber verärgert und verpassten den Schiedungern boshafterweise den Namen Krätenfresser. Also fresst doch eure Kräten selber, so
4: ja.
0: ungefähr.
4: Ja.
0: Oh, also doch schon ein bisschen.
2: Bisschen böse.
0: Boshaft, ne?
2: Die neiden ihnen, dass sie das günstiger gekriegt haben. Oder? Habe ich das jetzt falsch verstanden? War ich mit meinen Gedanken schon wieder so abgedriftet?
1: Nein, nein, du warst schon richtig.
0: Du warst, ja.
1: Sie haben halt irgendwie, ich glaube schon, dass das auf Neid hinausläuft.
2: Ja. Die kriegen das billiger.
0: Die kriegen das billiger also, und
2: ja, mein Gott, dann stopft es euch halt
0: genau.
2: rein.
0: Genau.
2: Krätenfresser.
4: Aber die wollten sie auch nicht für die Fische.
2: Nee, sie wollten es genauso günstig haben wie die Schiedunger. Sagt man das so?
0: Schiedunger. Schiedunger, ja, würde ich auch sagen. Es gibt noch einiges zu sagen zur Gemeinde. Mhm. Und zwar gibt es dort große Teiche, große Speicher. Und da ist ja auch naheliegend der Stausee am Oberlauf der Helme. Eine evangelische Dorfkirche zum Heiligen Geist ist ein bedeutendes historisches und architektonisches Wahrzeichen und hat eine interessante Geschichte. Vielleicht können Sie ja gerne mal nachlesen, liebe Hörerinnen und Hörer.
2: Mhm. Überschiedungen und die Inschiedungen lebenden Krätenfresser.
1: An Teiche kann ich mich jetzt in Schiedungen gar nicht mehr erinnern.
0: Aber es muss ja welche gegeben haben, weil es ja Fische
1: jetzt
0: gab.
1: Jetzt scheint es
0: vielleicht nicht mehr so viele,
1: mehr so, ne? Aber vielleicht
0: auch ein bisschen versteckter.
1: Versteckter.
0: Das kann ich mir auch vorstellen.
1: Gut, dann können
0: also
1: wir
0: muss
1: keine
0: mehrere geben.
1: Fische noch. Holen dort, wenn die versteckt sind.
0: Ja, das stimmt. Da kommen wir mal nicht hin.
2: Genau. Erst haben sie es billiger gekriegt, dann wurden sie dafür auch noch bestraft, indem sie Krätenfresser genannt wurden. Da würde ich meine Teiche und Fische aber auch verstecken vor den Leuten, die mir
0: also
2: das nicht gönnen.
0: Zuwachsen ne? lassen und dann, sie waren
2: aber
0: nicht
2: hallo.
0: Mehr gesehen.
2: Dann esse ich meine Gräten immer selbst. Also so. Nee, sehr schön. Sehr schön. Schiedungen. Aber ich finde hier fällt mir auch wieder auf, so der Ort heißt Schiedungen. Aber es geht um Teiche und solche Sachen, ne? Ich finde sowieso, wie man Orte benannt hat. Mhm. Das ist doch manchmal, bei Steigertal kann ich es mir erklären oder Rodishain kann ich mir auch, ne? So, da hat man so ein Bild. Bei Schiedungen, da gibt es viele Scheidungen. Nein, jetzt fühlen wir uns weit. Okay. Bei so viel Krätenfressern.
1: Ach, so zieht und zieht und zieht und hat
2: schon wieder
1: das?
2: Ein I. Und schon wieder mit zwei Orten. Es tut mir leid, liebe Hörer, das ist Immenrode in Haferungen.
0: Und Haferungen. Immenrode und Haferungen.
2: Kenne ich gar nicht. Immenrode, Haferungen.
0: Gehört auch zur Gemeinde Werther.
2: Ah ja.
1: Ja. Ja. Da so in der Nähe.
0: Genau, so ein Stückchen weiter dann noch. Ne?

0: im Rodenhofer-Rung sind also gleich Orte nebeneinander. Deswegen hat man sie sich ja auch zusammen benannt. Und die Spitznamen sind auch ähnlich. Das eine sind die Imbröder Stangen und die Haferunger Rangen. Und Rangen hatten wir doch eben schon mal.
1: Ja, ja, bei Wiegersdorf.
0: Elsa bei Wiegersdorf. Das ist schon total interessant.
1: Stangen und Rangen. Na gut.
0: Ich kann ja mal schauen, was es so dazu zu sagen gibt.
1: Klär uns doch mal auf, Erika.
0: Die Jugendlichen der beiden Orte neckten sich häufig. Sie begrüßten sich wie folgt. Die Immenröder rufen Haferunger Rangen und die Haferunger antworteten mit Immenröder Stangen. Und alle zusammen langet beide der Deiwe.
1: Oh, das wurde das, der Teufel.
0: Den Spruch, genau. Langet beide der Deiwe. Ja. Also so viel, holt beide der Teufel. Die Imbröder werden außerdem als Schlapphüte benannt. Warum? Darüber gibt es nur Spekulationen. Ja. Aber vermutlich haben sie gerne so Schlapphüte getragen.
2: Genau. Da gab es bestimmt jemanden im Ort, der solche Hüte sehr gut herstellen konnte. Und dann war das einfach so Trend, wie so eine kleine Uniform. Ah, geh rüber, hol dir einen Schlapphut. Immenröder, also das war eine Begrüßung, ja? Also
0: ja, ja, eine Begrüßung. Gegenseitig.
2: Immenröder, Stangen,
0: genau.
2: Langets, was euch der Deibel.
0: Langet beide der Deibel. Ja, in Imrode gibt es noch das große Seeloch und das wird als frühgeschichtliche Kultstätte angesehen. Mhm. Und in Haferungen gibt es, also gehört auch zur Gemeinde Werther, eine Dorfkirche St. Andreas, die 1720 erbaut wurde. Und darin ist eine Gruft der Familie der Drosten von Lüdecker und einen der schönsten Taufenge im Landkreis Nordhausen. Mhm. Also es wäre auf jeden Fall mal sehenswert, wenn jemand in Haferungen ist, dass er sich die Kirche mal anschaut. Mhm. Oft sind die ja nicht mehr öffentlich. Man muss mal gucken, wie man da so zugänglich wird. Also mich interessiert das jetzt auch. Und ich werde sicher mal nach Imrode müssen.
2: Erika, wo du dann immer schon überall warst. Also ganz ehrlich, du kommst rum.
1: Ja, ich hoffe, Imrode hat auch eine Stempelstelle.
0: Hat es sicher nicht, aber das ist egal.
1: Lieber Imrode, schaffen Sie mal eine Stempelstelle, dann kommt die Erika.
0: Ich bringe dann auch mal so das Opfer.
2: Genau.
0: Das freundvoll ist.
2: Und hinterlässt vielleicht dann, wie nennst du die Steine immer, die du da...
0: Wandersteine.
2: Mhm,
0: genau.
2: Ich finde, Haferungen hat einen Wanderstein verdient.
0: Okay, gut.
2: Oder?
0: Ja, ich kann ja einen Haferung und einen Imrode.
1: Aber sie weiß ja dann nicht, wo sie ihn verstecken soll. Oder
0: doch, da finde ich, ja, das weiß ich meistens. Also an der Kirche zum Beispiel. Wenn sie so sonst zugänglich ist, dann wird er auch gefunden. Mhm. Oder es gibt ja, wie gesagt, dieses große Seeloch noch in Imrode. Mhm. Vielleicht gibt es da eine Sitzgruppe oder so. Und da lager ich auch öfters mal Steine ab.
1: Ach ja, liebe Hörerinnen und Hörer, ist Ihnen das schon mal hier erklärt worden, dass Erika immer so wunderschöne, kleine, feine Steine bemalt, ganz vielseitig und dann versteckt sie sie. Und ich finde das wunderbar, weil sie bekommt dann auch Steine, weil das scheinbar, Erika, das ist doch so eine Tradition unter euch Wanderfreunden, dass ihr euch so gegenseitig, ja, ich sag mal, viel Glück wünscht oder alles Gute und selbst bemalte Steine auslegt. Eine sehr schöne Geste. Und Erika, du hast die auch dann immer mal fotografisch festgehalten.
0: Genau.
1: Und so erfährst du dann zum Beispiel auch von anderen.
0: Ob er gefunden wurde.
1: Ja, wie macht man das?
0: Ja, da gibt es also, zum Beispiel hier im Harz gibt es die Harzsteine-Gruppe. Aber die gibt es es gibt eigentlich inzwischen in ganz Deutschland solche Gruppen, die Wandersteine auslegen, also bemalen und auslegen. Und ich mache das auch schon seit vielen Jahren und ich kann wirklich sagen, ich habe bestimmt schon 2000 selbst bemalte und vorher selbst gesammelte Steine ausgelegt. Also das macht Spaß, muss ich sagen. Und vor allen Dingen ist es so herrlich, wenn Kinder die Steine finden. Also die werden an irgendwelchen Stellen ausgelegt, zum Beispiel an Stempelstellen oder aber auch an besonderen Steinbrüchen oder einfach schöne Gegenden, ein Denkmal. Oder was ich auch gerne mache, dass ich Kindern die schenke und dann siehst du die Freude natürlich im Gesicht. Und das ist einfach wunderschön. Das macht viel Spaß und es motiviert mich immer wieder, dass ich das eben weitermache. Ne?
1: Das ist auch ganz schön, wunderschön.
2: Ja, eine schöne Art des Kommunizierens auch.
0: Ja.
2: Ne? Also in unserem Zeitalter von E-Mail und SMS-Nachricht, WhatsApp oder sowas, ne, ist so ein Stein, den man dann da findet und den man vielleicht auch austauscht. Also sozusagen, man nimmt was mit, man lässt was da. Mhm. Ist das eine tolle Art und Weise, irgendwie zu sagen, hier, ich war da.
0: Hier bin ich. Wie gesagt, die werden dann in den Gruppen gepostet. Mhm. Aber ich muss auch dazu sagen, also leider werden nicht so viel gepostet, weil viele das vielleicht auch noch nicht wissen, wie das funktioniert.
2: Genau.
0: Aber das ist auch nicht schlimm. Es entschädigt, wenn mal ein Lächeln kommt, wenn da gefunden wird oder man beobachtet das. Ich habe einfach auch Freude am Auslegen. Alles gut.
2: Wie schön.
1: Und am Malen.
0: Und am Malen, genau.
2: Richtig, genau. Das verstehen wir alle.
0: Ich
2: war kein
0: Künstler, ich hatte früher nur eine 3 im Zeichnen.
2: Oh, okay.
0: Aber ich bin über mich hinausgewachsen und jetzt bin ich, also die Steine sind fantastisch.
2: Und kreativ sind wir hier zu viert auch, bei den Silberstimmen bei Radio Enno. Da haben wir eine schöne Folge hinbekommen, finde ich, Teil 5 unserer Reihe über die Spitznamen für die Ortschaften im Kreis Nordhausen. Und ja, wir hatten heute Grimderode, Günzerode, Hesserode, Steigertal, Rodishain, Schiedungen, Immenrode, Haferung und Ihlfeld, Wiegersdorf. Also ich finde, noch mehr kann man auch in eine Stunde nicht packen. Ich hoffe, Sie, liebe Hörer und Hörerinnen, hatten Spaß beim Zuhören. Und ich hoffe, ihr drei, Bärbele, Elsa und Erika, wir sehen und hören uns demnächst wieder. Da würde ich mich sehr freuen. Danke, dass ihr da wart.
0: Auf jeden Fall gerne.
1: Vielen Dank, Erika. Eine super tolle Idee. Und ich kann nur sagen, hören Sie doch mal bei uns mit rein und kommen Sie einfach her. Und
2: ja,
1: wir
2: genau.
1: Treffen.
2: Genau.
1: Und sehr freuen.
0: Ja.
2: Genau. Und eventuell finden Sie die ein oder andere Folge, die wir vorher aufgenommen haben, auch noch in unserer Mediathek. www.radio-enno.de. Machen Sie es gut und bis bald. Tschüss.
0: Tschüss.
1: Tschüss.
2: Tschüss.

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1: Radio Enno. Gut zu hören. So, hallo, Auguste Sandner hier. Das Theater Nordhausen inszeniert ein neues Stück für die Traditionsbrennerei. Nachdem jetzt Brenner und Brenner abgespielt ist, folgt ein neues Stück und zwar Der Flaschengeist, eine musikalische Spukgeschichte. Auf der Bühne werden Juliane Bischoff, Luca Marcossi und Marian Carlos stehen. Und Marian Carlos habe ich mir bei dieser Gelegenheit gleich mal ins Studio geholt. Herzlich willkommen.
2: Hallo, danke für die Einladung.
1: Ja, ich freue mich total, dass du da bist und uns ein bisschen was über deine nächste Premiere erzählen wirst, in der du auch mitspielst, genau. Also singst, ja. Aber die du auch selber geschrieben hast.
2: Ja, genau.
1: Um was geht's da? Wie heißt das? Wo können wir es sehen?
2: Insofern ist es tatsächlich eine doppelte Premiere, das ist sozusagen mein erstes Stück, was aufgeführt wird. Nicht nur, dass die Stücke zur Premiere kommt, sondern genau. Als Autor ist das für mich eine ganz neue Erfahrung. Das Stück heißt Der Flaschengeist, wird Premiere haben am Sonntag, den 27. September in der Traditionsbrennerei in Nordhausen. Das Stück handelt von, ich will ja nicht zu viel verraten, aber wie man sich am Titel denken kann, es handelt von einem Geist. Es handelt im Endeffekt, das Stück spielt in der Brennerei, in dem Museum, in dem es auch aufgeführt wird. Mhm. Und die Museumsführerin dort ist eine Erbin dieser Brennerei-Dynastie, der Brennerei Seidel. Also das ist tatsächlich die Traditionsbrennerei, gehörte früher der Familie Seidel. Ich habe das sozusagen die Geschichte weitergesponnen.
1: Oh, wie cool, okay.
2: Und genau diese Erbin konnte eben die Brennerei nicht mehr als Brennerei weiter betreiben, sondern hat daraus ein Museum gemacht, genauso wie das eben heute auch ist. Mhm. Und in dieser Brennerei, in diesem Museum spukt es aber.
1: Ja klar, genau. In jedem anständigen Museum muss es spuken.
2: Genau. Und sie, das raubt ihr den Schlaf und sie versucht da Hilfe zu bekommen. Mhm. Und eigentlich bevor sie das wirklich tun kann, taucht ein Geisterjäger auf. Es ist so ein bisschen unklar, wie der das wusste.
1: Mhm. Aber
2: der steht auf einmal in der Tür.
1: Ja genau, die haben aber bestimmt irgendeine Antenne. Das ist sozusagen energetisch schon vorprogrammiert, dass er genau
2: er
1: da...
2: Er sagt es auch. Er war in der Nähe, nicht geografisch, aber atmosphärisch.
1: Siehste? Ja, finde ich gut. Gefällt mir gut. Ist total logisch.
2: Genau. Und mit der Museumsführerin, es gibt dort einen Hausmeister in diesem Museum, der gerne Klavier spielt. Und genau, das sind sozusagen die zwei Angestellten dort. Mhm. Und der Geisterjäger, der heißt Magnus Weißkern, der versucht dann dem Spuk auf den Grund zu kommen, ist aber, wenn man das so ganz vorsichtig sagen darf, nicht der Fähigste.
1: Mhm. Okay.
2: Ich habe mir beim Schreiben, hatte ich mir so vorgestellt, dass er so eine Mischung aus Esoteriker und Indiana Jones ist.
1: Ja, genial. Aber das Krasse ist, ich habe wirklich eine ähnliche Figur, gleich so ein Vibe gespielt. Und du spielst ihn auch, ne? Das ist deine Rolle.
2: Genau, das ist meine Rolle.
1: Wahnsinn,
2: genau.
1: Okay.
2: Das heißt, es geht darum, diesen Geist zu orten. Mhm. Ich glaube, man darf das vielleicht tatsächlich, darf man verraten, dass es, jetzt hört es sich, wie ich das erzähle, ein bisschen so an, als ob es tatsächlich darum geht, herauszufinden, wer der Geist ist. Tatsächlich, die Zuschauer werden von Anfang an wissen, Geist ist. Das heißt, es ist sozusagen, das ist nicht das, sozusagen die Krux der Geschichte, dass man das jetzt irgendwie rausfindet, sondern es geht eher um den Spaß, dass weder Sabine das versteht, also die Museumswärterin, noch der Geisterjäger. Also er ist auch tatsächlich der Letzte, der es versteht. Mhm. Wenn es alle schon längst verstanden haben, dann kapiert auch der Geisterjäger, wer der Geist ist.
1: Ja. Genau. Aber wie schön. Und das Publikum weiß es schon und amüsiert sich einfach an dem Weg, den die Figuren sozusagen gehen dahin.
2: Also wenn man sehr aufmerksam ist, also ist tatsächlich in der allerersten Szene tritt er direkt schon auf, aber genau versteckt. Also nur, das ist für die Insider. Ich bin mal gespannt, wie viele das mitbekommen.
1: Okay.
2: Und dann kurz danach tritt er direkt auf. Also man weiß sofort, wer der Geist ist. Das ist sozusagen, genau.
1: Cool. Mit wem hast du für das Stück zusammengearbeitet? Weil jetzt sind wir auch schon so, in meinem Kopf entstehen langsam so Bilder und dann ist natürlich Bühne und Kostüm. Mit wem hast du gearbeitet?
2: Also ich kann vielleicht sagen, beim Schreibprozess hat mir Matthias Kitter, der Autor des Vorgängerstücks Brenner und Brenner, hat mir tatsächlich geholfen. Also er hat jetzt nicht mitgeschrieben, aber ich habe ihn gefragt, ob er mir als erfahrener Autor sozusagen da Ratschläge geben würde. Und ich habe ihm dann mein erstes Manuskript zusenden dürfen. Mhm. Und er hat sich, glaube ich, weiß nicht, 2 Stunden Zeit genommen. Dann haben wir telefoniert und der hat mir sehr, sehr, also wahnsinnig gute Rückmeldung gegeben zu dem Text, zu dramaturgischen Sachen, auch dann zur Entscheidung, soll das sozusagen jetzt wirklich ganz klar eine Comedy-Geschichte sein oder sozusagen irgendwie ein anderes Genre? Mhm. Genau, das war für mich sehr, sehr hilfreich.
1: Ja.
2: Also wie ein sehr guter Lektor sozusagen.
1: Ja, weil das ist ja auch so, ne, ein Autor, der steckt so in seiner Geschichte drin und dann wird da gestrichen oder da geschoben und da. Und irgendwann verliert man wahrscheinlich auch so ein bisschen das Gefühl, wie erzählt sich das jetzt jemandem, der davon eben, ne, nicht die Geschichte im Kopf hat. Das ist ja toll, dass
2: also
1: er dich da unterstützt.
2: Genau, auch Details zum Beispiel, dass ja idealerweise, ich meine, wenn man geübter Schriftsteller ist, wahrscheinlich achtet man auf solche Dinge sowieso, aber ich schreibe jetzt ja nicht die ganze Zeit und zum Beispiel darauf zu achten, dass jede Figur ihre eigene Sprache hat, weil im Endeffekt sprechen ja, also alle sind ja von mir geschrieben, das heißt, sie sind mir alle in irgendeiner Weise
1: ähnlich,
2: genau. Mhm. Und dann sie aber trotzdem so zu schärfen, dass jede Figur einen eigenen Wortschatz und eine eigene Art hat zu sprechen. Darauf hat er zum Beispiel auch hingewiesen, dass das wichtig ist, dass ich daran noch feile. Und dann habe ich mir nochmal extra Zeit genommen, bin durch alles durchgegangen und habe mir auch sozusagen ein Konzept überlegt, wirklich, also was ich sozusagen möchte, wie jede Figur klingt, also dass es so zum Charakter der Figur passt. Also zum Beispiel der Hausmeister hat natürlich wie man sich es irgendwie vorstellen kann, einen etwas kargeren Wortschatz, ist sehr, sehr sozusagen schnell auf den Punkt und sozusagen ist jetzt nicht sehr literarisch. Sabine ist mehr, ist gebildeter, das heißt, sie hat einen, also spricht auch gerne, das heißt, sie hat ein
1: anderes Vokabular einfach.
2: Genau.
1: Ne?
2: Und dann bei Magnus Weißkern, bei dem Geisterjäger, ist es so, dass er sehr gerne Wortschöpfungen nutzt. Also er erfindet die ganze Zeit irgendwelche Worte, also weil er benutzt sehr, sehr gerne Fachbegriffe und viele davon stimmen auch. Auch Sachen, die man wahrscheinlich, man müsste wirklich nachschlagen, um so Dinge wie charismatischer Befreiungsdienst. Ich weiß nicht, wie viele Leute wissen, was das ist.
1: Ja.
2: Solche Sachen stimmen. Aber er benutzt dann auch Sachen wie plasmatorisch oder irgendwie Sachen, die es gar nicht gibt.
1: Ja,
2: genau.
1: Verstehe. Er ist sehr kreativ in der Sprache. Ja, ist doch schön. Also die Figur klingt spannend. Macht bestimmt auch Spaß, die zu spielen, oder?
2: Ja. Nee, es macht Spaß. Es ist lustig, wenn man das selber geschrieben hat, fragt man sich dann die ganze Zeit, ist es nicht doch peinlich? Oder also Sachen, die ich mir... wenn das jemand anders geschrieben hätte, ich glaube, ich würde mir das nie so diese Fragen stellen. Aber da ich ja quasi ich könnte es ja auch immer noch ändern, könnte immer sagen, ja, der Autor ist ja dabei.
1: Richtig.
2: Ich kann ja sagen, okay, vielleicht ist doch der Satz so besser oder so besser. Ja. Und das ist beim Spielen eher also hemmend, dass man sozusagen die ganze Zeit sich fragen darf, könnte ich es nicht doch anders sagen?
1: Ja, ist ja Wahnsinn. Genau, ich hatte dich dann jetzt so ein bisschen wieder anders unterbrochen oder geführt. Eigentlich, ich wollte nochmal auf Kostüm und Bühne zurück. Genau, wer dir da noch geholfen hat. Weil wir waren jetzt auf Matthias Kitter natürlich, was den Text angeht, gekommen. Aber wer sind noch die Menschen an deiner Seite?
2: Genau, Regie führt unser Operndirektor Benjamin Prince.
1: Mhm.
2: Und die Bühne und Kostüm ist von Anja Schulz-Hendrich, einer unserer Ausstatterinnen. Genau, die haben... Was bei dem Stück, also sie ist ja dann auch verantwortlich für die ganzen Geräte, die der Geisterjäger hat.
1: Mhm.
2: Und ich glaube, da hatten die großen Spaß, also mit unserer Requisitenabteilung zusammen. Die haben da, weil ich wollte gerne, dass jedes Gerät eigentlich ausschaut eher wie ein Haushaltsgerät, was aber so sozusagen verbessert wurde. Also irgendwie noch extra Batterien dran und noch Kabel und... Also es ist eben, als ob er sich selber seine Geisterjägergeräte baut.
1: Ja.
2: Und da haben die total super. Also ich habe als Magnus Weißkern so einen Wagen mit lauter Geräten drin und da überall Schalter und Kabel und das Ding kann leuchten und also.
1: Also ein bisschen Ghostbusters halt, ne?
2: Ja,
1: also
2: genau, so ein bisschen, das ist auf jeden Fall.
1: Ist mit drin.
2: Mit drin, genau.
1: Ah, wie cool. Okay, und das ist ja sicher wieder, also Du hast ja Brenner und Brenner gespielt in der Traditionsbrennerei. Das ist eine Kooperation, die jetzt schon, weißt du, kannst du dich erinnern, seit wann die besteht?
2: Brenner und Brenner ist, glaube ich, Nummer 5 oder sowas. Von den Stücken, die wir jetzt dort in dieser Kooperation spielen.
1: Da war das so logisch, dass das jetzt sozusagen weitergeht.
2: Genau, also ich bin da jetzt in Hintergrundprozessen nicht involviert, aber das scheint wohl so zu sein, dass die Brennerei als auch das Theater sich wünscht, diesen Veranstaltungsort dort weiter zu bespielen. Und es ist tatsächlich, also auch fürs Theater, glaube ich, ist das interessant, weil wir dort oft ein ganz anderes Publikum erreichen. Das ist nicht so unbedingt unser Standardpublikum. Manchmal gibt es dann auch, dass eine ganze Vorstellung, es ist ja ein kleiner Raum mit 60 Plätzen, dass er dann für eine Firmenfeier oder sowas gebucht wird.
1: Okay.
2: Und dann haben wir einfach eine Vorstellung, ist dann irgendwie eine Firma da komplett drin. Also es ist tatsächlich, erreichen wir damit ein anderes Publikum.
1: Ja, das ist cool.
2: Ja.
1: Das stimmt, das ist fürs Theater sicher reizvoll.
2: Ja.
1: Ja, dann hoffen wir, dass diese schöne Geschichte über den Flaschengeist, Premiere am 27. September in der Traditionsbrennerei, nahtlos an den Erfolg von Brenner und Brenner anschließt. Dein Gesicht dabei, liebe Hörer und Hörerinnen, wenn Sie es sehen könnten. Es ist so ein bisschen Schultern hochziehen, so an die Ohren und sich so denken, oh Gott, bitte nicht so viel drüber nachdenken.
2: Also es fängt ja gut an. Die ersten 5 Vorstellungen sind schon ausverkauft. Insofern, aber das sind ja Vorschusslorbeeren. Das heißt, im Moment weiß noch niemand, wie das Stück ist. Aber ich hoffe sehr, dass es gut ankommt und dass es dem Publikum gefällt.
1: Ja, und du hast so viele Fans in Nordhausen. Also das stellt man ja nun immer wieder fest. Marian Carlos, der ist einfach hier so ein kleiner, schon ein kleiner Star, oder?
2: Wenn jeder der Fans einmal kommt, dann läuft es ja 3 Jahre.
1: Okay, liebe Hörer und Hörerinnen, haben Sie das gehört? Jeder Fan einmal in die Traditionsbrennerei zu Der Flaschengeist, eine musikalische Spukgeschichte. Wir freuen uns drauf. Marian, dir alles Gute und viel Glück fürs Ensemble.
2: Danke, dir auch.

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1: Liebe Hörer und Hörerinnen, der Schrankenlos e.V. und das Weltladencafé werden 30 Jahre alt. Dafür ist ein wenig Programm am Wochenende geplant, genauer gesagt am Freitag, den 18. September. Was genau für Programm? Das verrät uns Stefanie Tiepelmann-Halm.
2: Wir feiern ab 16 Uhr und beginnen mit einer interkulturellen Kuchenmeile. Um 17 Uhr werden wir einen Rückblick wagen auf 30 Jahre Vereinsgeschichte. Ab 18.30 Uhr gibt es das Essen der Kulturen, diesmal als Leitvariante. Hierfür würden wir uns total freuen, wenn Sie und Ihr internationale Spezialitäten als Fingerfood mitbringt und unser absolutes Highlight ab 19.30 Uhr, die Band Banda Kommunale aus Dresden.
1: Kommen Sie also alle gerne vorbei in der kurzen Meile Barfüßerstraße und feiern 30 Jahre Schrankenlos e.V. und Weltladencafé in Nordhausen.
3: Hello.

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1: So, hallo, hallo, Auguste Sandner hier. Dieses Geräusch begleitete eine Gruppe von Menschen die letzten 5 Tage. Zu Fuß und auf dem Pferd nämlich liefen Mitarbeitende des Kinderhospizdienstes von Friedrichroda bis nach Nordhausen. Am 16. September endete damit am Kiesteich in Nordhausen eine Etappe des 4. Kinderlebenslaufs, einer Aktion des Bundesverbands Kinderhospiz. Aller 2 Jahre zieht der Kinderlebenslauf durch ganz Deutschland. Er ist Familien mit einem lebensverkürzend erkrankten Kind gewidmet und macht auf deren Anliegen und Bedürfnisse aufmerksam. Mit einer sogenannten Engelsfackel wird das Thema von Hospizdienst zu Hospizdienst und mit Unterstützung von ganz vielen Vereinen und Organisationen zwischen April bis Oktober von Mensch zu Mensch weitergereicht. Zur Gruppe aus Nordhausen gehört Franziska Bierwisch, die nach ihrer Ankunft sichtlich erleichtert und beseelt die Fackel an den nächsten Träger weitergab. Sie gehört zum ambulanten Kinderhospizdienst in Nordhausen und hat uns ein bisschen was erzählt.
2: Wir haben uns überlegt, die meiste Aufmerksamkeit bekomme ich mit Tieren und zu Fuß, wenn ich viel Zeit habe zum Reden und einen Rahmen habe für Gespräche. Und deswegen haben wir uns gedacht, bringen wir die Fackel 110 Kilometer einmal durch Thüringen von Süden nach Norden.
1: Heute seid ihr wie viele Kilometer gelaufen?
2: 20.
1: Und wo seid ihr untergekommen auf der Strecke?
2: Wir sind verschieden untergekommen. Die erste Nacht auf einer Ranch durften wir kostenlos übernachten, auf der Crazy Paint Ranch. Von Ferienunterkünften bis hin zu Privatleuten, die uns in ihren Gästezimmern beherbergt haben.
1: Und hatten zum Beispiel die Familien, denen ihr dort begegnet seid, seid ihr begleitet worden irgendwie von Menschen, die mit dem Kinderhospiz zu tun haben, die da verbandelt sind oder Betroffene?
2: Unterwegs nicht, nein. Also wir haben immer wieder Ehrenamtliche und Familien vor Ort getroffen. Begleitet haben uns vor allen Dingen Jugendfeuerwehren, andere interessierte Laufvereine, die mit uns den Weg teilweise bestritten haben und sich über die Kinderhospizarbeit informiert haben.
1: Also ihr habt wirklich unterwegs Gespräche über deine Arbeit geführt?
2: Genau, also wir haben so überlegt vorhin, wir haben über 100 Menschen erreichen können und über die Kinderhospizarbeit aufklären können. Wir haben ganz tolle Gemeinden getroffen. In Bellstedt wurde ein Fest für uns organisiert mit 100 gespendeten Bratwürsten und dann haben sie noch Geld gesammelt. Also es war ganz schön und ganz rührig. Und wenn ich die Zeit habe, kann ich eben auch viel über die Kinderhospizarbeit erzählen.
1: Wie ist das? Merkst du, dass dieser Kinderlebenslauf Aufmerksamkeit, also dass er das erreicht, was er als Ziel hat, eben, dass man da aufmerksamer wird? Passiert das?
2: Es ist die Hoffnung, kann ich ja nur für unseren Bereich sprechen, weil die Fackel ja von April bis Oktober durch Deutschland reist, ein paar tausend Kilometer zurücklegt. Und ich denke, dass wir das dieses Mal sehr gut geschafft haben, Aufmerksamkeit bekommen haben und auch sehr viele aufklärende Gespräche geführt haben.
1: Aufklärende Gespräche gab es nach der Ankunft sicherlich auch noch. Ein schönes Bild war das. Begleitet von einer Kindergartengruppe aus Bielen legten die Mitarbeitenden mit Pferd und Hund die letzten Meter unter Applaus schon wartender Menschen zur Fackelübergabe zurück. Aber an wen ging die Fackel nun und wo kommt sie als nächstes unter?
3: Ich bin Moritz Vorgott und bin von der Organisation Herztakter aus der Nähe von Sommerda. Ich bin heute hier, um Punkt 1 die Fackel zu übernehmen und Punkt 2, weil wir als Herztakter-Verein uns für das Kinderhospiz Mitteldeutschland stark machen und das Hospiz unterstützen und außerdem aus eigener Sache, weil ich zum Kinderhospiz eine ganz besondere Verbindung habe. Ich habe vor 4 Jahren mein 3-jähriges Kind an Krebs in diesem Hospiz verloren und darum engagiere ich mich ehrenamtlich dafür, um das Hospiz zu unterstützen.
1: Toll, wir stehen hier auch neben einem ziemlich schicken Gefährt. Beschreib mal kurz, weil die Hörer können es ja nicht sehen.
3: Ja, also das ist ein 1-3er Wartburg Tourist. Das Auto wurde gebaut Ende der 90er Jahre in geringer Stückzahl, weil dann kam die Wende. Viele der Autos wurden nach Ungarn exportiert. Das ist einer der wenigen, die aus Ungarn reimportiert worden sind. Und wir haben das Auto circa vor einem Jahr komplett restauriert. Und das Auto ist jetzt seit April diesen Jahres auf vielen Autotreffen unterwegs um aufmerksam auf das Kinderhospiz zu machen.
1: Wir haben auch gesehen, hinten ist sogar integriert eine Spendenbox dafür sozusagen. Bist du da selber auf die Idee gekommen?
3: Ja, wir, also ein paar Freunde und ich, wir kamen auf die Idee und der Plan ist es ist sogar, dass das Auto ins Guinness-Buch der Rekorde kommt als größte Spendenbox auf Rädern.
1: Das ist sehr, sehr schön. Und mit diesem Auto wird jetzt die Fackel weitergefahren oder wie läuft das oder ist das nicht mehr in Betrieb?
3: Also das Auto ist in Betrieb. Das Auto ist dieses Jahr schon sehr viel auf Deutschlands Straßen unterwegs gewesen. Sogar schon einmal in Ungarn gewesen, per Achse. Der Plan ist jetzt, dass wir morgen in das Unikatum Kindermuseum starten nach Leipzig und dort die Fackel weitergeben.
1: Das schafft ihr aber an einem Tag, also im Gegensatz zu den Pferden, die jetzt für gute 100 Kilometer 5 Tage gebraucht haben, ihr seid dann an einem Tag dort?
3: Also wir reden tatsächlich von 1,5-2 Stunden, dass wir dort ankommen, ja.
1: Ja, dann wünsche ich viel Erfolg und herzlichen Dank, dass du dich engagierst.
3: Vielen Dank dafür.
1: Engagement. Das erhofft sich der Kinderhospizdienst mit dieser Aktion unter anderem auch. Ehrenamtliche werden immer gesucht. Das Miteinander wird großgeschrieben. Und mit dieser Übergabe der Engelsfackel zum 4. Kinderlebenslauf startet bei Radio Enno jetzt auch eine kleine Reihe. Monatlich wird es bei uns nun Beiträge geben, die in Beziehung mit dem Kinderhospiz stehen und ebenfalls auf die Anliegen und Bedürfnisse von Familien aufmerksam machen soll, die mit einem lebensverkürzend erkrankten Kind im Fokus stehen. Und sollte die Aktion komplett an Ihnen vorbeigegangen sein, empfehlen wir die Webseite kinder-leben-lauf.de oder das kleine digitale Tagebuch auf Instagram, das Franziska Bierwisch auf dem Kanal des Thüringer Kinderhospizdienstes während der Etappe von Friedrich Roda unter anderem mitgeführt hat. Lohnt sich, da mal reinzugucken und hören Sie auf jeden Fall in die Beiträge von Radio Enno rein.
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1: 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So, hallo, Auguste Sandner hier. Das Theater Nordhausen inszeniert ein neues Stück für die Traditionsbrennerei. Nachdem jetzt Brenner und Brenner abgespielt ist, folgt ein neues Stück und zwar Der Flaschengeist, eine musikalische Spukgeschichte. Auf der Bühne werden Juliane Bischoff, Luca Marcossi und Marian Carlos stehen. Und Marian Carlos habe ich mir bei dieser Gelegenheit gleich mal ins Studio geholt. Herzlich willkommen.
2: Hallo, danke für die Einladung.
1: Ja, ich freue mich total, dass du da bist und uns ein bisschen was über deine nächste Premiere erzählen wirst, in der du auch mitspielst, genau. Also singst, ja. Aber die du auch selber geschrieben hast.
2: Ja, genau.
1: Um was geht's da? Wie heißt das? Wo können wir es sehen?
2: Insofern ist es tatsächlich eine doppelte Premiere, das ist sozusagen mein erstes Stück, was aufgeführt wird. Nicht nur, dass die Stücke zur Premiere kommt, sondern genau. Als Autor ist das für mich eine ganz neue Erfahrung. Das Stück heißt Der Flaschengeist, wird Premiere haben am Sonntag, den 27. September in der Traditionsbrennerei in Nordhausen. Das Stück handelt von, ich will ja nicht zu viel verraten, aber wie man sich am Titel denken kann, es handelt von einem Geist. Es handelt im Endeffekt, das Stück spielt in der Brennerei, in dem Museum, in dem es auch aufgeführt wird. Mhm. Und die Museumsführerin dort ist eine Erbin dieser Brennerei-Dynastie, der Brennerei Seidel. Also das ist tatsächlich die Traditionsbrennerei, gehörte früher der Familie Seidel. Ich habe das sozusagen die Geschichte weitergesponnen.
1: Oh, wie cool, okay.
2: Und genau diese Erbin konnte eben die Brennerei nicht mehr als Brennerei weiter betreiben, sondern hat daraus ein Museum gemacht, genauso wie das eben heute auch ist. Mhm. Und in dieser Brennerei, in diesem Museum spukt es aber.
1: Ja klar, genau. In jedem anständigen Museum muss es spuken.
2: Genau. Und sie, das raubt ihr den Schlaf und sie versucht da Hilfe zu bekommen. Mhm. Und eigentlich bevor sie das wirklich tun kann, taucht ein Geisterjäger auf. Es ist so ein bisschen unklar, wie der das wusste.
1: Mhm. Aber
2: der steht auf einmal in der Tür.
1: Ja genau, die haben aber bestimmt irgendeine Antenne. Das ist sozusagen energetisch schon vorprogrammiert, dass er genau
2: er
1: da...
2: Er sagt es auch. Er war in der Nähe. Nicht geografisch, aber atmosphärisch.
1: Siehst du? Ja, finde ich gut. Gefällt mir gut. Ist total logisch.
2: Genau. Und mit der Museumsführerin, es gibt dort einen Hausmeister in diesem Museum, der gerne Klavier spielt. Und genau, das sind sozusagen die zwei Angestellten dort. Mhm. Und der Geisterjäger, der heißt Magnus Weißkern, der versucht dann dem Spuk auf den Grund zu kommen, ist aber, wenn man das so ganz vorsichtig sagen darf, nicht der Fähigste.
1: Mhm. Okay.
2: Ich habe mir beim Schreiben, hatte ich mir so vorgestellt, dass er so eine Mischung aus Esoteriker und Indiana Jones ist.
1: Ja, genial. Aber das Krasse ist, ich habe wirklich eine ähnliche Figur, gleich so ein Vibe gespielt. Und du spielst ihn auch, ne? Das ist deine Rolle.
2: Genau, das ist meine Rolle.
1: Wahnsinn,
2: genau.
1: Okay.
2: Das heißt, es geht darum, diesen Geist zu orten. Mhm. Ich glaube, man darf das vielleicht tatsächlich, darf man verraten, dass es, jetzt hört es sich, wie ich das erzähle, ein bisschen so an, als ob es tatsächlich darum geht, herauszufinden, wer der Geist ist. Tatsächlich, die Zuschauer werden von Anfang an wissen, wer der Geist ist. Das heißt, es ist sozusagen, das ist nicht das, sozusagen die Krux der Geschichte, dass man das jetzt irgendwie rausfindet, sondern es geht eher um den Spaß, dass weder Sabine das versteht, also die Museumswärterin, noch der Geisterjäger. Also er ist auch tatsächlich der Letzte, der es versteht. Mhm. Wenn es alle schon längst verstanden haben, dann kapiert auch der Geisterjäger, wer der Geist ist.
1: Ja. Genau. Aber wie schön. Und das Publikum weiß es schon und amüsiert sich einfach an dem Weg, den die Figuren sozusagen gehen dahin.
2: Also wenn man sehr aufmerksam ist, also ist tatsächlich der allerersten Szene, tritt er direkt schon auf, aber genau versteckt. Also nur, das ist für die Insider. Ich bin mal gespannt, wie viele das mitbekommen.
1: Okay.
2: Und dann kurz danach tritt er direkt auf. Also man weiß sofort, wer der Geist ist. Das ist sozusagen, genau.
1: Cool. Mit wem hast du für das Stück zusammengearbeitet? Weil jetzt sind wir auch schon so, in meinem Kopf entstehen langsam so Bilder und dann ist natürlich Bühne und Kostüm. Mit wem hast du gearbeitet?
2: Also ich kann vielleicht sagen, beim Schreibprozess hat mir Matthias Kitter, der Autor des Vorgängerstücks Brenner und Brenner, hat mir tatsächlich geholfen. Also er hat jetzt nicht mitgeschrieben, aber ich habe ihn gefragt, ob er mir als erfahrener Autor sozusagen da Ratschläge geben würde. Und ich habe ihm dann mein erstes Manuskript zusenden dürfen. Mhm. Und er hat sich, glaube ich, weiß nicht, 2 Stunden Zeit genommen. Dann haben wir telefoniert und der hat mir sehr, sehr, also wahnsinnig gute Rückmeldung gegeben zu dem Text, zu dramaturgischen Sachen, auch dann zur Entscheidung, soll das sozusagen jetzt wirklich ganz klar eine Comedy-Geschichte sein oder sozusagen irgendwie ein anderes Genre? Mhm. Genau, das war für mich sehr, sehr hilfreich.
1: Ja.
2: Also wie ein sehr guter Lektor sozusagen.
1: Ja, weil das ist ja auch so, ne, ein Autor, der steckt so in seiner Geschichte drin und dann wird da gestrichen oder da geschoben und da. Und irgendwann verliert man wahrscheinlich auch so ein bisschen das Gefühl, wie erzählt sich das jetzt jemandem, der davon eben, ne, nicht die Geschichte im Kopf hat. Das ist ja toll, dass
2: also
1: er dich da unterstützt.
2: Genau, auch Details zum Beispiel, dass ja idealerweise, ich meine, wenn man geübter Schriftsteller ist, wahrscheinlich achtet man auf solche Dinge sowieso, aber ich schreibe jetzt ja nicht die ganze Zeit und zum Beispiel darauf zu achten, dass jede Figur ihre eigene Sprache hat, weil im Endeffekt sprechen ja, also alle sind ja von mir geschrieben, das heißt, sie sind mir alle in irgendeiner Weise
1: ähnlich,
2: genau. Mhm. Und dann sie aber trotzdem so zu schärfen, dass jede Figur einen eigenen Wortschatz und eine eigene Art hat zu sprechen. Darauf hat er zum Beispiel auch hingewiesen, dass das wichtig ist, dass ich daran noch feile. Und dann habe ich mir nochmal extra Zeit genommen, bin durch alles durchgegangen und habe mir auch sozusagen ein Konzept überlegt, wirklich, also was ich sozusagen möchte, wie jede Figur klingt, also dass es so zum Charakter der Figur passt. Also zum Beispiel der Hausmeister hat wie man sich es irgendwie vorstellen kann, einen etwas kargeren Wortschatz, ist sehr, sehr sozusagen schnell auf den Punkt und sozusagen ist jetzt nicht sehr literarisch. Sabine ist mehr, ist gebildeter, das heißt, sie hat einen, also spricht auch gerne, das heißt, sie hat ein
1: anderes Vokabular einfach.
2: Genau.
1: Ne?
2: Und dann bei Magnus Weißkern, bei dem Geisterjäger, ist es so, dass er sehr gerne Wortschöpfungen nutzt. Also er erfindet die ganze Zeit irgendwelche Worte, also weil er benutzt sehr, sehr gerne Fachbegriffe und viele davon stimmen auch. Auch Sachen, die man wahrscheinlich, man müsste wirklich nachschlagen, um so Dinge wie charismatischer Befreiungsdienst, ich weiß nicht, wie viele Leute wissen, was das ist, solche Sachen stimmen. Aber er benutzt dann auch Sachen wie plasmatorisch oder irgendwie Sachen, die es gar nicht gibt.
1: Ja,
2: genau.
1: Verstehe. Er ist sehr kreativ in der Sprache. Ja, ist doch also die Figur klingt spannend. Macht bestimmt auch Spaß, die zu spielen, oder?
2: Ja. Nee, es macht Spaß. Es ist lustig, wenn man das selber geschrieben hat, fragt man sich dann die ganze Zeit, ist es nicht doch peinlich? Oder, also Sachen, die ich mir... wenn das jemand anders geschrieben hätte, ich würde mir das nie so diese Fragen stellen. Aber da ich ja quasi ich könnte es ja auch immer noch ändern, könnte immer sagen, ja, der Autor ist ja dabei.
1: Richtig.
2: Ich kann ja sagen, okay, vielleicht ist doch der Satz so besser oder so besser. Ja. Und das ist beim Spielen eher hemmend, dass man sozusagen die ganze Zeit sich fragen darf, könnte ich es nicht doch anders sagen?
1: Ja, ist ja Wahnsinn. Genau, ich hatte dich dann jetzt so ein bisschen wieder anders unterbrochen oder geführt. Ich wollte nochmal auf Kostüm und Bühne zurück. Genau, wer dir da noch geholfen hat. Weil wir waren jetzt auf Matthias Kitter natürlich, was den Text angeht, gekommen. Aber wer sind noch die Menschen an deiner Seite?
2: Genau, Regie führt unser Operndirektor Benjamin Prince. Mhm. Und die Bühne und Kostüm ist von Anja Schulz-Hendrich, einer unserer Ausstatterinnen. Genau, die haben... Was bei dem Stück, also sie ist ja dann auch verantwortlich für die ganzen Geräte, die der Geisterjäger hat. Mhm. Und ich glaube, da hatten die großen Spaß, also mit unserer Requisitenabteilung zusammen. Die haben da, weil ich wollte gerne, dass jedes Gerät eigentlich ausschaut eher wie ein Haushaltsgerät, was aber so sozusagen verbessert wurde. Also irgendwie noch extra Batterien dran und noch Kabel und... Also es ist eben, als ob er sich selber seine Geisterjägergeräte baut.
1: Ja.
2: Und da haben die total super. Also ich habe als Magnus Weißkern so einen Wagen mit lauter Geräten drin und da überall Schalter und Kabel und das Ding kann leuchten und also.
1: Also ein bisschen Ghostbusters halt, ne?
2: Ja,
1: also
2: genau, so das ist auf jeden Fall.
1: Ist mit drin.
2: Mit drin, genau.
1: Ah, wie cool. Okay. Und Das ist ja sicher wieder, also du hast ja Brenner und Brenner gespielt in der Traditionsbrennerei. Das ist eine Kooperation, die jetzt schon, weißt du, kannst du dich erinnern, seit wann die besteht?
2: Brenner und Brenner ist, glaube ich, Nummer 5 oder sowas. Von den Stücken, die wir jetzt dort in dieser Kooperation spielen.
1: Da war das so logisch, dass das jetzt sozusagen weitergeht.
2: Genau, also ich bin da jetzt in Hintergrundprozessen nicht involviert, aber das scheint wohl so zu sein, dass die Brennerei als auch das Theater sich wünscht, diesen Veranstaltungsort dort weiter zu bespielen. Und es ist tatsächlich, also auch fürs Theater, glaube ich, ist das interessant, weil wir dort oft ein ganz anderes Publikum erreichen. Das ist nicht so unbedingt unser Standardpublikum. Manchmal gibt es dann auch, dass eine ganze Vorstellung, es ist ja ein kleiner Raum mit 60 Plätzen, dass er dann für eine Firmenfeier oder sowas gebucht wird.
1: Okay.
2: Und dann haben wir einfach eine Vorstellung, ist dann irgendwie eine Firma da komplett drin. Also es ist tatsächlich, erreichen wir damit ein anderes Publikum.
1: Ja, das ist cool.
2: Ja.
1: Das stimmt, das ist fürs Theater sicher reizvoll.
2: Ja.
1: Ja, dann hoffen wir, dass diese schöne Geschichte über den Flaschengeist, Premiere am 27. September in der Traditionsbrennerei, nahtlos an den Erfolg von Brenner und Brenner anschließt. Dein Gesicht dabei, liebe Hörer und Hörerinnen, wenn Sie es sehen könnten. Es ist so ein bisschen Schultern hochziehen, so an die Ohren und sich so denken, oh Gott, bitte nicht so viel drüber nachdenken.
2: Also es fängt ja gut an. Die ersten 5 Vorstellungen sind schon ausverkauft. Insofern, aber das sind ja Vorschusslorbeeren. Das heißt, im Moment weiß noch niemand, wie das Stück ist. Aber ich hoffe sehr, dass es gut ankommt und dass es dem Publikum gefällt.
1: Ja, und du hast so viele Fans in Nordhausen. Also das stellt man ja nun immer wieder fest. Marian Carlos, der ist einfach hier so ein kleiner, schon ein kleiner Star, oder?
2: Wenn jeder der Fans einmal kommt, dann läuft es ja 3 Jahre.
1: Okay, liebe Hörer und Hörerinnen, haben Sie das gehört? Jeder Fan einmal in die Traditionsbrennerei zu Der Flaschengeist, eine musikalische Spukgeschichte. Wir freuen uns drauf. Marian, dir alles Gute und viel Glück fürs Ensemble.
2: Danke, dir auch.
1: Hallo.

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2: So, einen wunderschönen guten Tag. Mein Name ist Auguste Sandner. Sie hören Radio Enno auf 100.4. Wir sind das Bürgerradio für Nordhausen von Nordhausen. Und ich habe Gäste im Studio, gleich mehrere, die sich jetzt gerne einmal selbst vorstellen. Frau Holstein, darf ich Sie bitten?
3: Ja. Guten Tag, ich bin Frau Hörstein vom Blinden- und Sehbehindertenverband Kreisorganisation Nordhausen.
2: Sehr schön. Und Sie haben jemanden im Schlepptau gehabt sozusagen, einen jungen Mann. Bitte stellen Sie sich einmal vor.
4: Mein Name ist Hans-Jürgen Hirschner. Ich bin dem Blinden- und Sehbehindertenverein Nordhausen beigetreten, weil ich gemerkt habe, wie viele dufte Leute dort drin beteiligt sind. Okay. Das hat mir so einen Spaß gemacht und werde mich dementsprechend auch weiterhin reingehend engagieren.
2: Wie toll. Der Blinden- und Sehbehindertenverband ist das, ne?
4: Ja.
2: Frau Holstein, Sie waren jetzt schon mehrfach hier und haben uns ein bisschen was erzählt, auch über die Aktivitäten und die Aktionen dieses Vereins. Mhm. Und Herr Hirschner, Sie sind jetzt, seit wann sind Sie denn jetzt Mitglied in dem Verband?
4: Seit Sommer, ne?
3: Ja.
4: Juli.
2: Ah, okay, also recht frisch.
4: Ganz frisch.
3: Taufrisch.
2: Taufrisch, genau. Ja. Wie sind Sie denn dazu gekommen?
4: Wir haben gemeinsam eine Busreise gemacht nach Leipzig Zoo.
2: Mhm.
4: Da waren noch Plätze frei und ich wurde gefragt, ob ich da nicht Lust hätte, dabei zu sein.
2: Okay.
4: Und das hat mir so gut gefallen, auch mit der Gemeinschaft dort, mit den ganzen Anwesenden so zu agieren und mit denen zu reden oder behilflich zu sein, auch ihnen dabei, diese Unternehmung gut durchzuführen.
2: Ja.
4: In den Bus ein- und aussteigen zum Beispiel, so da schon mal Hilfestellungen machen.
2: Genau,
4: das war
2: dazu,
4: wunderbar.
2: Dazu muss man vielleicht den Hörern und Hörerinnen einmal sagen, Sie haben jetzt keine Sehbeeinträchtigung?
4: Nein.
2: Okay.
3: Nein, Herr Hirschler ist Fördermitglied, also die uns mit Rat und Tat immer unterstützen.
2: Mhm.
3: Ja. Und während der Busfahrt haben wir ja schon gemerkt, dass da so ein bisschen so der Funken überspringt. Mhm. Ja. Und wir freuen uns auch riesig darüber, dass er als Fördermitglied bei uns beigetreten ist und uns auch unterstützt.
2: Ja, ja, das ist aber natürlich spannend, wenn wir hier jemanden haben. Also ich meine, Sie berichten uns ja jetzt relativ regelmäßig. Ich weiß auch noch, Frau Holstein, dass Sie auf diese Fahrt, auf diese Busfahrt hier bei uns auch hingewiesen haben, dass Sie so ein bisschen gesagt haben, hey, wer Lust hat, kann da gerne mitfahren.
3: Mhm.
2: Und Sie haben auch schon darüber erzählt, wie das war, ne? Wie Sie, dass es eine ganz spezielle Führung war, eben, dass man viel anfassen durfte, konnte. Wie überrascht Sie waren, dass sich das Fell mancher Tiere ganz anders angefühlt hat, als Sie das vielleicht erwartet hätten.
3: Genau.
2: Darüber haben wir schon gesprochen. Aber es ist natürlich auch spannend, von jemandem zu erfahren, der als Gast mitgefahren ist. Mit welchen Herausforderungen hat denn so eine Gruppe so zu tun? Was ist Ihnen aufgefallen?
4: Es wurden ja in zwei Gruppen eingeteilt.
2: Mhm.
4: Und wir hatten ja eine sehr nette Führerin dabei, die uns da tatkräftig unterstützt hat und wirklich ins Detail mitunter gegangen ist und auf die einzelnen Tierpositionen, diese Ausstattung und auch dementsprechend uns hat fühlen lassen, was die Tiere für Fell haben, für Federn. Ne?
2: Ja,
3: der
2: ist
3: auch schön.
2: Ja, genau. Es klingt auf jeden Fall spannend. Wie ist das für eine ganze Gruppe, also wie viele Personen sind denn mitgefahren nach Leipzig?
3: 43.
2: Das
3: mit Gästen.
2: Ja, also das ist ja schon eine riesige Truppe so.
3: Mhm.
2: Wie war das als Begleitperson? Worauf hat man geachtet? Also man stellte sich halt so vor, ne, Sehbeeinträchtigung, also durch den Bus, in den Bus begleiten, da raus, dann auch auf dem Gelände in Leipzig. Worauf haben Sie persönlich geachtet?
4: Eigentlich, dass unsere Gruppe zusammenbleibt.
2: Mhm.
4: Oder wenn jemand mal zur Toilette musste, den auch geleitet, dort und dort können wir hingehen.
2: Mhm.
4: Ne?
2: Ja.
4: Sich da schnell informiert, ja, das können wir so machen.
2: Mhm.
4: Ne? Oder auch bei den einzelnen Auf- und Abgängen dort aufpassen, dass da kein was passiert.
2: Mhm. Ne? Sehr schön.
4: Auf die Rollatorfahrer mit achten.
2: Mhm. Ja, ja, stimmt. Ja, ja, es ist, also ich finde auch solche Erfahrungen sozusagen in der Praxis, im direkten Kontakt, sind unbezahlbar, weil einem auch Dinge auffallen, die einem vielleicht auch vorher gar nicht bewusst gewesen sind.
4: Richtig, ja.
3: Das stimmt.
2: Ist Ihnen da irgendwas hängen geblieben, so wo Sie danach dachten, Mensch, das habe ich, damit habe ich vorher nicht gerechnet oder das hat mich beeindruckt im Sinne von damit habe ich nicht gerechnet?
4: Ich habe das bewundert, wie sich die Gruppe so durchgesetzt hat, in ihrer Bewegung auch. Mhm. Ne? Man hatte nicht das Gefühl eigentlich, dass sie beeinträchtigt sind.
2: Mhm.
4: Ne?
2: Mhm.
4: Sie konnten wunderbar den ganzen Vorträgen unserer Sprecherin da folgen, ne? Und haben das, würde ich sagen, dankend angenommen.
2: Mhm.
4: Ne? Die ganze Runde, die wir da gegangen sind, auch dann mit der Bootsfahrt. Das war ja auch nochmal lustig. Ne?
2: Okay. Was war für eine Bootsfahrt?
4: Da wurden wir doch in so Karte gesetzt.
3: Im Gondwanaland.
4: Im Gondwanaland. Ne? Und mussten da so schön die Runden abfahren. Mhm. Wir wurden ja gezogen, per Drahtseil.
2: Okay.
4: Konnten nicht zwischendurch aussteigen.
2: Er wäre nass gewesen.
4: Wie. Ja, ja. Aber das war eine klimatische Veränderung dann auch so drin.
2: Ja.
4: Ne?
2: Okay,
4: also
2: das stimmt.
4: Subtropisch so, war herrlich.
2: Schön, wurden auch alle Sinnesorgane irgendwie angesprochen.
4: Ja, genau. Ne? Und dann die ganzen Tierstimmen, die dann noch das mit bereichert haben, herrlich.
3: Ja, und da haben sich ja auch ein paar Barrieren für uns Sehbehinderte eröffnet. Ne?
2: Ja.
3: Also das Einsteigen war schon mal sehr schwierig und das Aussteigen erst recht.
2: Ja,
3: weil die Boote, die sind ja nicht lange auf der Stelle geblieben, die sind ja weitergezogen worden. Ne?
2: Mhm.
3: Und es gab nichts zum Festhalten, wo man sich hätte hochziehen können oder mal, dass man den Schritt nach draußen ohne Hindernis hätte bewerkstelligen können. Wenn man das nicht sieht, dann hat man auch ein blödes Gefühl dabei, ins Leere zu treten.
2: Ja, natürlich. Ja, so. Ja, spannend.
3: Also das war mein, ja, so ein bisschen von dem Schönen, was wir erlebt haben, so ein bisschen das Negative halt. Ne? Also ich habe, wo ich da rein bin, ich dachte, ich bin richtig in das Boot reingetreten. Dabei habe ich eigentlich auf der Sitzbank gestanden, weil ich das gar nicht gemerkt habe,
2: naja,
3: wo ich bin.
2: Ja, ja, klar.
3: Also das war eine Schwierigkeit, die man halt nur als Sehbehinderter mal beschreiben kann. Ne?
2: Ja, und deswegen freue ich mich ja auch, Frau Holstein, dass Sie regelmäßig hier sind, um uns genau so einen Einblick zu geben.
3: Mhm.
2: Was sind denn die Herausforderungen? Wie fühlt sich das vielleicht für jemanden an, der nicht so gut sehen kann?
3: Ja.
2: Und über Ihren Verein, Verband erfahren wir auch gleich noch ein bisschen mehr. Wir hören jetzt kurz Musik und sind gleich wieder da, hier bei Radio N.

0: Und da sind wir wieder hier bei Radio Enno auf 100.4. Mein Name ist Auguste Sandner und ich habe Frau Holstein und Herrn Hirschner hier bei mir im Studio sitzen, die beide vom Blinden- und Sehbehindertenverband kommen, in unterschiedlicher Funktion und auch mit unterschiedlichem Hintergrund sozusagen. Und Frau Holstein, Sie waren schon das eine oder andere Mal hier, saßen auch vor dem Mikrofon, haben uns schon ein paar Sachen erzählt. Herr Hirschner, Sie waren noch nie vor dem Mikrofon, das ist heute sozusagen das erste Mal. Und ja, Sie sind auch noch relativ frisch in dem Verein. Sie sind, Frau Holstein sagt es vorhin, Fördermitglied. Ja. Was genau bedeutet das, bitte?
1: Dass ich mit einem Beitrag unseren Verein unterstütze. Mhm. Ein jährlicher Beitrag ist das. Mhm. Und dann mich tatkräftig einbringe, frage, wie ich weiter helfen kann, mhm, bei den einzelnen Unternehmungen, die wir durchführen. Mhm. Mit Fahrdienst, mit Begleitung. Ne?
0: Und Sie haben gesagt, Sie wurden auf der Fahrt, also es war eine Fahrt geplant, ne, in den Leipziger Zoo, und Sie wurden angesprochen, ob Sie nicht mitfahren wollen. Ja. War jemand im Bekanntenkreis sozusagen bei der Runde dabei?
1: Richtig, ja.
0: Okay.
1: Zwei Pärchen, auch im Verein beinhaltet.
0: Okay. Ja, genau.
1: Durch die bin ich mit dahin gekommen. Die haben mich gefragt, ja, hättest du da Interesse? Dann, weil ich dann durch vorgehende Gespräche von Ihnen erfahren habe, dass das eine lufter Truppe ist und ein sehr schöner Verein,
0: ja,
1: dachte ich, nur, das kannst du machen. Und in Leipziger Zoo war ich überhaupt nicht.
0: Ah ja, okay.
1: Das war für mich auch Neuland.
0: Ja.
1: Und ich fand das wunderbar.
0: Schön.
1: Auch die Busreise war super. Unser Busfahrer,
2: kann ich nur bestätigen,
1: hat auch gut moderiert, so was,
0: ja,
1: er so kannte.
0: Ja.
1: Ja, weil ich auch aus der Kranfirma komme, die mit Windkraft und so weiter zu tun hat und er solche Teile gefahren hat als Lkw-Fahrer früher.
0: Hatte man gleich Gesprächsstoff.
1: So ist es. Da konnten wir uns ein bisschen ergänzen darüber.
0: Schön. Genau. Und Frau Holstein, in Ihrem Verein, Sie sind Vereinsvorsitzende, richtig?
2: Ja.
0: Und auch noch nicht so lange?
2: Nee, seit Januar diesen Jahr.
0: Genau.
2: Ja. Aber ich mache es mit Herz und Seele.
0: Ja, ja, ja,
2: mittlerweile,
0: das kann ich nur bestätigen.
2: Am Anfang hatte ich ein bisschen Angst, ja, ob ich das auch richtig packe, aber mittlerweile macht es mir richtig doll Spaß und ja.
0: Und wir haben jetzt schon Fördermitglied sozusagen gehört. Mhm. Wie kann man sich denn bei Ihnen noch engagieren oder sind Sie auf der Suche nach irgendwas Bestimmtem?
2: Also wir sind über jedes Fördermitglied dankbar, die uns unterstützen wollen. Mhm. Also wir sagen da nicht nee, wer uns unterstützen möchte, kann sich bei uns melden.
0: Mhm. Wie meldet man sich bei Ihnen?
2: Über meine Telefonnummer 036 32 61 84 020 oder über meine E-Mail-Adresse ellenholstein-bsvt@freenet.de.
0: BSVT.
2: BSVT. Mhm.
0: Gut. Ja, das werden wir, wenn wir über Social Media ankündigen, werde ich es doch mit runterschreiben.
2: Ja.
0: Da, weil manchmal beim Hören, ne, liebe Hörer und Hörerinnen, wir wissen ja gar nicht, wo Sie jetzt gerade sitzen oder fahren oder was auch immer. Wir schreiben das auf unserem Social Media Kanal, einmal über Insta und einmal über Facebook. Mhm. Und da haben Sie dann die Kontaktdaten. Sehr schön.
2: Ja, gut.
0: Genau. Sie haben auch regelmäßige Treffen, oder, Frau Holstein?
2: Ja.
0: Sagen Sie die doch nochmal an.
2: Also, meine für die Fahrt nach Walkenried ist die Anmeldung jetzt schon vorbei, leider. Ne? Mhm. Also, da kann jetzt keiner mehr dazukommen.
0: Ja.
2: Aber im November, am 12. November, haben wir unsere Hilfsmittelveranstaltung im Haus der Generation.
0: Mhm.
2: Da kann jeder, der Interesse hat, nach vorheriger Anmeldung bei mir erscheinen und mal gucken, was wir da so im Angebot haben.
0: Eine Hilfsmittelveranstaltung.
2: Hilfsmittel, also es geht hauptsächlich um Sehhilfen jetzt. Ne?
0: Okay.
2: Also nicht jetzt eine einfache Lupe, die man jetzt bei jedem Optiker bekommen kann, sondern richtig Lesesysteme, Vorlesesysteme.
0: Mhm.
2: Also das sind alles Hilfsmittel, die greifen, wenn so eine einfache Lupe vom Optiker nicht mehr ausreicht.
0: Mhm.
2: Ja.
0: Okay.
2: Also das geht dann auch über die Krankenkassenleistung. Wir arbeiten da ganz eng mit den Betterhilfen zusammen aus Erfurt.
0: Mhm.
2: Die kommen auch regelmäßig zu unseren Veranstaltungen.
0: Mhm.
2: Ja, und die stellen dann halt ein kleines Sortiment von ihren Hilfsmitteln vor, erklären das auch. Und da kann jeder, der Interesse hat, schon mal gucken und sich die Kontaktdaten dann, also die Kontaktdaten von sich weitergeben, wenn Interesse besteht. Und dann melden sich die Bettlerhilfen dann bei denjenigen wegen Beratungstermin.
0: Frau Holstein,
2: ja?
0: Diese Veranstaltung ist im November,
2: ja.
0: Aber bis dahin treffen Sie sich doch bestimmt auch, oder? Da können doch Interessierte, ja. Haus der Generation, mir kommt das so vor, als hätten Sie das bei anderen Gesprächen auch schon erwähnt.
2: Ja, genau. Ne?
0: Das ist so Ihr Treffpunkt?
2: Also immer jeden zweiten Dienstag haben wir unsere Vorstandssitzung.
0: Ah, okay.
2: Da können Interessenten, die einen Aufnahmeantrag stellen möchten oder eine kurze Beratung möchten, gerne hinkommen. Von 10 bis 12 Uhr.
0: Sehr gut. Ja. Und wenn man aufgenommen werden will, muss man irgendwelche Voraussetzungen erfüllen bei Ihnen?
2: Nein, also ein ordentliches Mitglied muss natürlich sehbehindert sein.
0: Ah ja.
2: Ja, das ist die Grundvoraussetzung, ne? Also dass man als ordentliches Mitglied aufgenommen wird. Und wenn man jetzt keine Sehbehinderung hat und trotzdem in den Verband eintreten möchte, weil man unterstützen möchte, dann ist man Fördermitglied.
0: Ah ja, okay.
2: Das ist die Unterscheidung.
0: Ja, und deswegen, Herr Hirschner, sind Sie Fördermitglied.
1: Richtig.
0: Und wie ist das denn bei dieser ganzen Organisation oder auch bei den Vereinssitzungen oder so? Da sind Sie jetzt immer mit dabei oder wie sieht es aus?
1: Bei den Vereinssitzungen nicht, aber bei anderen Veranstaltungen, weil ich selber auch Zeit habe dann dazu, bin ich gerne dabei.
0: Also bei dieser Hilfsmittelveranstaltung, da würden Sie auch mal vorbeikommen? Also
1: würde mich auch interessieren.
0: Ja, klar. Okay. Und Sie machen unterschiedliche Ausflüge. Frau Holstein, Sie haben gerade von Walkenried erzählt. Also was kommt da jetzt auf den Verein zu oder auf die Mitglieder?
2: Also wir treffen uns dann 12 Uhr zum Mittagessen, im Grunde genommen. Ne? Danach ist dann eine Führung speziell für unsere sehbehinderten Mitglieder mit Tasten, Fühlen, Riechen. Also alle Sinne werden geweckt. Mhm. Also die haben uns ein wirklich sehr gutes Konzept zugeschickt, wo ich gesagt habe, die haben sich Gedanken gemacht, um uns praktisch so dieses Klosterleben mal näher zu bringen.
0: Ja.
2: Also es können Wände befühlt werden. Dann gehen wir durch den Kräutergarten oder Klostergarten.
0: Ja.
2: Da werden wir sicher mit den Duftsinnen überhäuft werden, hoffe ich jedenfalls. Ne?
0: Ja.
2: Ja, und es wird aber nur an der untersten Ebene stattfinden, weil der Weg in die oberste Ebene oder ins oberste Stockwerk für uns ein bisschen gefährlich wäre.
0: Mhm.
2: Ja.
0: Okay.
2: Aber die Führung alleine mit Pausen soll schon eine Stunde und 15 Minuten dauern.
0: Sehr schön. Ja. Also ordentliches Programm.
2: Richtig.
0: Naja, da bin ich ja sehr gespannt und hoffe, Sie kommen danach auch wieder vorbei
2: sehr
0: und erzählen
2: gerne.
0: Uns, wie es dort war. Genau. Ja. Und liebe Hörer und Hörerinnen, Sie hören gerade in eine Sendestunde, die ich mit Frau Holstein und Herrn Hirschner vom Blinden- und Sehbehindertenverband geführt habe. Und wir hören uns nach ein bisschen Musik gleich wieder.

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1: Mein Name ist Auguste Sandner und Sie hören eine Sendestunde gestaltet gemeinsam mit dem Blinden- und Sehbehindertenverband. Wie ist das eigentlich, Frau Holstein, Nordhausen oder ist das Thüringen oder kommt dahinter gar nichts mehr? Wenn ich das schon so ansage, also immer die
2: das
1: Namen.
2: Das BSVT steht für Thüringen.
1: Thüringen.
2: Wir sind die Kreisorganisation Nordhausen. Also der ganze Landesverband teilt sich nochmal in viele kleine Organisationen auf.
1: Na ja, klar, weil es ja dann auch eine sehr persönliche Betreuung der Mitglieder ist.
2: Der große Dachverband ist der Deutsche Blinden- und Sehbehindertenverband. Dann kommt der Landesverband und dann kommen die ganzen Kreisverbände.
1: Okay. Ja. Und genau, und Sie treffen sich regelmäßig hier in Nordhausen mit den Mitgliedern und sind Ansprechpartnerin, sind Vereinsvorsitzende hier. Und wir haben Herrn Hirschner heute hier, der als Fördermitglied seit Sommer diesen Jahres taufrisches Mitglied in eurer Gruppe, hier ein bisschen mit die, wie nennt man das, nicht Werbetrommel rühren, aber so ein bisschen die Aufmerksamkeit auf den Verein lenken will, nehme ich an.
3: Genau.
1: Sehr schön. Was sind denn so als Fördermitglied, also Sie haben jetzt schon gesagt, Sie fahren auf Fahrten mit und Sie unterstützen mit Geld. Haben Sie in Ihrem Umfeld Berührungspunkte mit Menschen, die eine Sehbeeinträchtigung haben? Und wenn ja, in welchem Rahmen jetzt? Also außerhalb des Vereins jetzt, würde ich mal fragen.
3: Mein Privatleben, wenn ich mit meinen Freunden, sprich jetzt auch die, in dem Verein mit beteiligt sind, zwar nur eine Person davon mit Sehbehinderung beteiligt ist, aber die anderen eben so tatkräftig auch dabei sind und gern dieses Vereinsleben mitführen, ne? Und wirklich eine Begeisterung dafür ausstreuen, was mich auch mitgerissen hat. So.
1: Wie ist das in Ihrem Alltag jetzt, wo Sie ja den, also sozusagen intensiveren Kontakt damit haben und so? Was fällt Ihnen in Ihrem Alltag, fällt Ihnen was auf, wo Sie so denken, ach, siehste mal, da hätte jetzt jemand mit, ein Blinder oder jemand mit Sehbehinderung hätte jetzt ein Problem. Ist Ihnen sowas mal aufgefallen?
3: Ja, zum Beispiel, wenn ich jemanden sehe, der beeinträchtigt ist oder älter Person, älter als ich, bin 72 und jetzt älter, die in der 80 Jahre sind oder was, die unterstützen kann, zum Beispiel beim Einräumen in PKW oder irgendwas, die Treppe hochtragen, Rollator die Treppe hochtragen oder beim Rollstuhl behilflich zu sein. Ne? Ich nehme das jetzt ganz anders wahr, diese Situation.
1: Ja.
3: Ne? Und gehe viel schneller darauf ein und reagiere jetzt auch ganz anders, als ich das früher gemacht habe.
1: Ja, es wird einem bewusster, ne?
3: Richtig,
1: und aufmerksamer. Spannend. Mhm. Ja, wie ist das, Frau Holstein? Was haben Sie für Erfahrungen gemacht? Sozusagen in Ihrem...
2: Innerhalb unseres Verbandes läuft es ja wirklich sehr familiär. Jeder unterstützt jeden. Jedes Fördermitglied ist voll dabei, uns auch unter die Arme zu greifen und Hilfestellung zu leisten. Selbst die betroffenen Mitglieder helfen sich gegenseitig. Also das ist eine Familie. Mhm. Ja, also besser kann man es nicht beschreiben. Und wir sind auch über jede Fördermitglieder sehr, sehr dankbar. Mhm. Ja, und das geht heutzutage auch wirklich nicht mehr ohne. Mhm. Das kann ich nur noch mal wärmstens betonen. Mhm. Also auch in der Vorstandsarbeit sind ja auch zwei Fördermitglieder.
1: So, die Sie dann halt unterstützen
2: richtig,
1: in der
2: richtig,
1: Arbeit.
2: Ja. Im Vorstand kann nicht nur ein Blinder oder ein hochgradig Sehbehinderter sitzen, das geht gar nicht. Also wir brauchen ja auch beim Schreiben dann Hilfe oder auch mal beim Vorlesen oder so. Ne? Also wie gesagt, wir sind wirklich auf Unterstützung angewiesen.
1: Mhm. Ja. Was ist denn so eine große Baustelle, zum Beispiel hier in Nordhausen oder in sozusagen Ihrem Wirkungsbereich?
2: Also in Nordhausen muss ich wirklich das Blindenleitsystem kritisieren.
1: Okay.
2: So, das hatte ich ja schon ein paar Mal jetzt angesprochen. Mhm. Ne? Mittlerweile sind wir ja so weit, dass nächstes Jahr der Thüringen-Tag ja durchgeführt wird.
1: Ne? Richtig.
2: und die Stadt halt gebunden ist oder gezwungen ist, das Leitsystem auszubauen. Auch nicht nur das Leitsystem, auch für andere Behinderungen jetzt. Mhm. Also die Bordsteine konnten dann dementsprechend absenken für die Rollstuhlfahrer und so weiter.
1: Eieiei. Ja.
2: Also da ist noch ganz schön zu tun, aber es scheint sich langsam etwas zu bewegen.
1: Und ja. Werden
2: also
1: Sie dann...
2: Also der Bahnhof unten, da soll, also das soll mittendurch praktisch geführt werden, das Leitsystem auch für die Rollstuhlfahrer.
1: Ja.
2: Ja, und dann soll eine Blockade für die Busfahrer entstehen, also dass die dann nur noch maximal 20 Stundenkilometer fahren können.
1: Okay.
2: Aus Sicherheitsgründen.
1: Aus Sicherheitsgründen.
2: Am Petersberg soll sich ein bisschen was verändern. Die Treppe soll entschärft werden. Also die Treppe selber nicht entschärft werden, aber mit Markierung halt. Ne? Auch, dass das Blindenleitsystem unten angebracht wird und nach oben, wenn die Treppen anfangen.
1: Mhm.
2: Und auch farblich die Treppenstufen abgesetzt werden zum Beispiel.
1: Mhm.
2: Ja. So, weil die Treppe wirkt ja sehr gefährlich von der Steile her.
1: Ja, stimmt.
2: Und klar, wir hatten auch noch angesprochen, dass ein zusätzliches Geländer noch angebracht werden soll. Ne?
1: Mhm.
2: Also direkt in der Mitte. Es sind ja nur rechts und links ein Geländer und in der Mitte ist keins. Also wenn die Stadt mitspielt, kommt in der Mitte dann auch noch ein Geländer.
1: Mhm. Woher erfahren Sie davon? Spricht man sie gezielt an? Also, weil das sind ja Informationen, die jetzt zum Beispiel zu mir noch gar nicht durchgedrungen sind. Aber
2: also wir wurden direkt vom Behindertenbeauftragten der Stadt Nordhausen, Herr Müller, angesprochen.
1: Ja.
2: Ja. Und mit denen arbeiten wir auch zusammen. Wir gehen die Wege ab, wo es klemmt.
1: Ah.
2: Und das ist auch für mich die Anlaufstelle, wenn jetzt jemand zum Beispiel feststellt, die Ansage an den Straßenbahnhaltestellen funktionieren nicht.
1: Ja.
2: Dann kann ich das sofort an die Stelle weitergeben und er leitet das weiter.
1: Ja,
2: also,
1: ach,
2: und dann auch mit dem Seniorenbeirat, habe ich ja letzte Mal schon erzählt, ne? Stehen wir auch regelmäßig in Kontakt.
1: Ja, die haben ja auch ihre Büros nebeneinander, ne? Das ist ja dann auch kürzester Dienstweg.
2: Also ich will hoffen, dass die Zusammenarbeit auch weiter so gut bleibt.
1: Mhm.
2: Ja, ja, was sich noch ausbaut. Ne?
1: Aber es hört sich nach viel Arbeit an jetzt, so wenn man zum Geburtstag 1100 Jahre, liebe Hörer und Hörerinnen, 2027 wird, feiert Nordhausen Geburtstag und hat auch noch den Thüringentag.
2: Und Inklusionstag.
1: Und Inklusionstag.
2: Ja, und Rolandfest ist auch noch an dem Wochenende.
1: Der Inklusionstag ist auch an dem Wochenende?
2: Ja.
1: Echt?
2: Ja. Alles an dem.
1: Holla, die Waldfee. Mhm. Okay.
2: Das ist vom 11. bis 13. Juni 27.
1: Ach du, ja, da muss man natürlich, da ist dann die Lupe richtig drauf gehalten.
2: Ja, die rechnen mit 100.000 Leute und ja, da muss auch dementsprechend die Stadt mal ein bisschen glänzen.
1: Eieiei. Ja, ich greife mir gerade an den Kopf, weil, oha, ja, das ist ja eine riesige Baustelle eigentlich.
2: Ja.
1: Okay, aber
2: und
1: schön
2: viel
1: zu,
2: Zeit, ne?
1: Ja, aber schön zu wissen, also für mich, dass da Gespräche geführt werden mit Menschen, die es tatsächlich betrifft. Weil wie oft haben wir es, dass irgendwas von irgendwo entschieden wird und es wurde nicht einmal jemand gefragt, den das tatsächlich betrifft, der irgendwie sagen kann, ja, macht's mal bitte so und so, das ist für uns tatsächlich das Beste. Mhm. Also, ja, schön. Gut, wenn Sie da loben.
2: Auch von der KU Exfeld eine Einladung zum Sommerfest und da sind wir mit dem Bus nach Herleshausen gefahren. Das ist jetzt mal sehen.
1: KU, Entschuldigung, was ist KU?
2: Kreisorganisation.
1: Entschuldigung, ja.
2: Da ist mir dann aufgefallen in Heiligenstadt und auch, nee, nicht in Heiligenstadt, in Gotha haben wir es aus dem Bus heraus gesehen und in Leinefelde, da stimmt das mit dem Leitsystem. Also die sind da deutlich weiter wie wir.
1: Mhm.
2: Ja, zumindest in den öffentlichen Bereich, ne?
1: Spannend.
2: Mhm.
1: Ja, bevor wir gleich zur Schlussrunde unserer Sendestunde kommen, hören wir noch ein bisschen Musik. Und ich freue mich sehr, Frau Hörstein, Herr Hirschner, dass Sie da sind vom Blinden- und Sehbehindertenverband Thüringen, Kreisorganisation Nordhausen war es? Nee, wie nennt man es korrekt?
2: Ja.
1: Echt? Habe ich es richtig gemacht? Ha! Okay,
2: ja.
1: Ich lerne. sehr schön, genau. Und dann hören wir uns gleich wieder und reden noch mal ein bisschen über, ja, wie sich eventuell oder welche Herausforderungen sich mit einer Beeinträchtigung im Sehen stellen. Oh. Danke, dass Sie da sind.

0: Einen wunderschönen guten Tag, mein Name ist Auguste Sandner. Sie hören Radio Enno, das Bürgerradio für Nordhausen von Nordhausen. Und ich habe zwei Mitglieder des Blinden- und Sehbehindertenverbands Thüringen aus dem Kreis Nordhausen hier zu Gast. Das ist Frau Holstein und Herr Hirschner. Ich freue mich sehr, dass Sie heute da sind. Wir haben schon ein bisschen gequatscht über vergangene Ausflüge, über kommende Ausflüge des Vereins und auch, Frau Holstein, über Ihre Funktion als Vorsitzende. Und wir haben sogar über den Thüringentag gesprochen und Leitsysteme in der Stadt etc. Frau Holstein, womit beschäftigen Sie sich denn zurzeit? Was ist so ein aktuelles Projekt des Vereins? Womit haben Sie gerade zu tun?
1: Also, wie schon erwähnt, die Zusammenarbeit mit den Behindertenbeauftragten der Stadt Nordhausen, damit für uns die Barrierefreiheit verbessert wird. Ne? So, dann habe ich mit der Frau Katrin Wolf vom Landratsamt Nordhausen ein Projekt für die Schulen geplant. Also so sinngemäß mit den Augen sehen und mit dem Herzen sehen.
0: Okay.
1: So, es geht darum, dass wir die Schüler mal ein bisschen in der Gesellschaft sensibilisieren, also für Menschen mit Behinderung, speziell jetzt für uns ja als Sehbehinderte. Das ist ein Angebot ab der dritten Klasse nach oben. Alles offen, auch interessierte Erwachsenengruppen, die sich dafür interessieren, mal so eine Veranstaltung mitzuerleben, sind auch herzlich dazu eingeladen. Also es ist so geplant, dass ich eine kleine Lebensgeschichte von mir erzähle, in einer kleinen Runde, also jetzt nicht in so einer Klasse, wo die Tische dazwischen sind, also eher in so einem Stuhlkreis. Ja. Und anschließend können dann die Schüler Fragen stellen, die ich dann beantworten werde. Und anschließend wäre noch praktisch mit praktischen Übungen. Also da würde ich dann auch gerne mal die Augen verbinden. Und ich habe so Simulationsbrillen bestellt, die die wichtigsten Augenerkrankungen simulieren. Wie sich das anfühlt, wenn man nach was tasten muss oder wie man sich dann fortbewegt oder bewegen kann. Ne?
0: Ja.
1: Also das wäre so mein Ziel praktisch.
0: Okay, ja. Und das dann
1: es
0: in
1: gab
0: Schulen
1: auch einen Presseartikel dazu in der NNZ.
0: Ja, sehr gut. Ja, kann man ja mal nachlesen. Okay. Und das aber jetzt noch in den Startlöchern. Da sind
1: das
0: Sie so ganz am Anfang.
1: Das ist in den Startlöchern. Ja, das haben wir jetzt erst mit dem Schulbeginn sind die E-Mails in Rundlauf gegangen von vom Landratsamt aus. Ne? Ja, das wird eine Weile dauern, ehe sich das rumspricht oder richtig anläuft.
0: Ja.
1: Weil ist auch ein Problem, wie will man 90 Minuten eventuell ins normale Schulprogramm einbinden. Ne? Aber ich würde es schon wichtig finden.
0: Ja.
1: Dass auch jeder mal spürt, wie sich das anfühlt, wenn man nichts mehr sieht.
0: Na, ich habe ja auch Erfahrungen in der Arbeit mit Schulklassen, Schülern und Schülerinnen und solche Projektwochen. Eigentlich sind Schulen immer auf der Suche nach Themen und nach Methoden, wie man ganz praktisch Kindern auch Dinge näher bringen kann. Also da würde ich eine große Chance sehen, dass dann immer, das ist ja immer so in den letzten Wochen vor Sommerferien oder sowas, dass dann auch mal eine

0: Projektwoche zum Thema Inklusion stattfinden könnte.
1: Ja, das würde mich sehr freuen, ja. Also, ja. Ja, es ist ein Herzensanliegen, weil man ja merkt, wie die Leute in der Gesellschaft reagieren, teilweise. Ja. Positiv wie negativ. Also ich kann da Bände erzählen.
0: Ja. Ja, ja, also das Fördermitglied, Herr Hirschner, bestimmt ja auch, ne, aus der anderen Perspektive sozusagen. Ja. Wie ist das, wenn Sie in Ihrem Bekanntenkreis dann erzählen, ja, ich bin jetzt in dem Blinden- und Sehbehindertenverband und so als Fördermitglied? Verstehen das die Leute? Sind die interessiert oder sagen sie, ach so, ja? Was?
2: Doch, sie sind interessiert, verstehen das auch und konnten sich das eigentlich von mir gar nicht so vorstellen, dass ich da jetzt so ein Interesse empfinde dabei und eben so tatkräftig mit unterstützen möchte.
0: Aber warum, also jetzt mal, Sie müssen ja nicht sozusagen, vielleicht ist das auch zu privat, aber warum konnte man sich das bei Ihnen nicht vorstellen, weil Sie halt selber keine Beeinträchtigung haben? Oder
2: einmal
0: wie?
2: Das, ja, und weil ich die ganzen Jahre auf Montage auch gewesen bin als Kranfahrer im In- und Ausland. Und gar nicht so die Zeit hatte, richtig auf andere Personen einzugehen.
0: Also sowas Soziales. Ah, spannend. Ja. Aber das erfüllt Sie jetzt.
2: Das erfüllt mich jetzt und das macht mir Spaß. Und ich freue mich, anderen Menschen zu helfen und sie dabei zu unterstützen, um ihr tägliches Leben so führen zu können.
0: Ja.
2: Und ihre Freunde weiter zu kontaktieren auch. Das gehört hier mit dazu, ne? Dass man nicht allein ist im Alter, ne? Sondern eine Gemeinschaft hat, die einen tatkräftig unterstützt und auch mit zuhören. Ja, wo man wirklich Dinge besprechen kann, die einen selbst bewegen, das sich untereinander auszutauschen.
0: Ah, schön.
1: Man kann das auch mal anders noch ausdrücken, was jetzt in der Gesellschaft so passiert. Ne? Also wenn man schon nicht gesehen wird, was häufig passiert, dann muss man wenigstens gehört werden. Ja, und das ist mein Ziel, dass wirklich mal ein bisschen mehr Aufmerksamkeit auf Leute mit Behinderung geschieht.
2: Aber Sie sehen es ja auch selber, darf ich mal kurz was sagen, wenn Sie durch die Stadt gehen, wie die Leute selber schnurstracks geradeaus laufen, die eine Hand den Beutel, den Schulranzen von den Kindern und die andere Hand das Handy, als wenn die GPS gesteuert alle sind, die Leute.
1: Genau.
2: Das ist ja Wahnsinn. Sie gucken sich gar nicht mehr gegenseitig an, sie reden einfach mit dem Handy und los geht's. Jetzt komm mit.
0: Ja. Ja, dieser soziale Kontakt ist stark im Wandel durch Social Media, ne, durch die Technisierung. Was natürlich auch Vorteile hat, man kann mit Menschen, die eben nicht im selben Wohnort sind, ne, leichter Kontakt halten und solche Sachen. Es hat aber natürlich, klar, auch was Separierendes. Also,
2: richtig,
0: ja, wenn man sich aus dem Nebenzimmer Nachrichten schreibt.
2: Ja.
0: Ja, upsi. Man kann ja auch miteinander reden. Ja, aber ich finde schön, was Sie sagen, man guckt sich auch nicht mehr um. Also die Dinge wahrnehmen.
2: Ja.
0: Da muss es man vielleicht sogar nicht mal sehen können, ne, Frau Hirschner. Ich meine, mir fällt immer, wenn ich mich mit Ihnen treffe, auf, wie oft ich das Verb sehen oder gucken oder, ne. Vorhin habe ich auch gesagt, wir haben es ins Auge gefasst und ich denke parallel gleich, ja, Auguste, das hätte man jetzt auch anders sagen können, aber das finde ich sehr, sehr schön, weil man es wird einem so viel bewusst, aber man kann natürlich auch einfach wahrnehmen. Das haben wir vorhin ja auch mit dem Zoobesuch, ne? Riechen und fühlen und das ist so dieses, man ist auch so gehetzt, von einem Termin zum nächsten und dieses Entschleunigen, das kriegt man nicht so oft hin.
1: Oh, besser hätte ich es jetzt auch nicht ausdrücken können. Das waren wirklich die passenden Worte.
0: Schön.
1: Ja. So, meine, wenn ich an die eine Situation denke, ich gehe von oben vom Carpe Diem Richtung Bahnhof runter und an der Kreuzung, wo früher mal das Magnetkrankenhaus, die Arnoldstraße ist das, glaube ich, ne? Da ist von hinten rechts sehe ich gar nichts. Da bin ich komplett blind.
0: Ja.
1: Also auch kein Gesichtsfeld. Kommt von rechts einer mit einem E-Scooter und fährt vor mir an der Ampel an die linke Seite.
0: Ja.
1: Also es war Millimeterarbeit oder Millimeter
0: Das war knapp.
1: Bis er meinen Stock erwischt hätte und entweder auf der Nase gelegen hätte.
0: Ja.
1: Und mein Stock wäre vielleicht auch noch kaputt gewesen.
0: Mhm.
1: So, und meine Stellvertreterin, Frau Appel, die nimmt ja dann kein Blatt vom Mund. Also die hat ihn gleich zusammengeflattert, aber fragen Sie nicht nach Sonnenschein. da hat er noch versucht zu diskutieren und die hat ihn aber nicht diskutieren lassen. Ja, die sagt, ich zieh dir gleich die Ohren lang, wenn du hier noch weiter diskutierst. Ne? Also mal ein bisschen Augen auf im Verkehr. Ne? Ja, das war doch nicht knapp. Doch, das war ganz knapp. So hat er diskutiert.
0: Ja.
1: Immer weiter. Ne?
0: Ja, ja.
1: Und dann hat er das Zweite gesucht, wo die Ampel dann grün war. So gut, sollten Sie mal sehen, wie schnell der verschwunden war. Und ein anderer Passant, der noch mit da stand, der das Stil beobachtet, der hat gesagt, na, ich glaube, das hat er sich hoffentlich gemerkt.
0: Ja. Ja.
1: Also das sind so eine Situation. Ne? Also das sind ja dann auch Schrecksekunden für einen Sehbehinderten.
0: Absolut.
1: Also wenn, meine, wir konzentrieren uns auf die Ampel und auf einmal schießt da von rechts einer vor dir auf die linke Seite. Also das ist schon keine schöne Sache.
0: Ja, absolut. Ja. Keine Frage.
1: Dann habe ich auch ein anderes Beispiel noch, ein positives. Also das muss ich auch mal ganz deutlicher vorheben, steige in Sondershausen aus dem Zug aus, gehe zum Fahrstuhl und kommt mir eine Familie mit zwei kleinen Kindern entgegen und dann meint das eine Kind, oh Mutti, guck mal schnell das Leitsystem freihalten.
0: Was?
1: Ja, da habe ich aber
0: ja
1: auch
0: grandios
1: gleich gesagt, das hast du jetzt aber richtig prima gemacht.
0: Oh, wie schön.
1: So, also es gibt auch schöne Seiten. Ne?
0: Mhm. Ja. Mhm. Ja, ja, wenn man dann eben achtsam, wenn man sensibilisiert ist.
2: Ja.
0: Dazu tragen wir hoffentlich mit dieser kleinen Sendung auch wieder bei.
1: Ja.
0: Und ich freue mich schon auf Ihren nächsten Besuch, Frau Heustein. Dann bringen Sie entweder Herrn Hirschner wieder mit oder nochmal jemand anderen. Mhm. Und wir unterhalten uns einfach weiter und halten das Thema ein bisschen präsent.
1: Ja.
0: Und ich bin natürlich auch neugierig, was in der Stadt passiert, so vor dem 1100-jährigen Jubiläum. Mhm. Da müssen Sie mich ein bisschen mitnehmen, damit ich da informiert bin und bedanke mich recht herzlich, dass Sie im Studio waren und ja, wünsche Ihnen alles Gute bis dahin und Sie kommen ja auf jeden Fall wieder, um uns von Walkenried zu erzählen. Da bin ich auch schon gespannt.
1: Auf jeden Fall.
0: Sehr schön.
1: Ja.
0: Dann, liebe Hörer und Hörerinnen, hier bei Radio Enno, wir verabschieden uns und wünschen noch einen schönen Tag. Tschüss.
1: Tschüss.
2: Auf Wiedersehen.

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2: Liebe Hörer und Hörerinnen, ein herzliches Willkommen hier bei der Sendestunde von Jakob. Hallo Jakob.
3: Hallo.
2: Mein Name ist Auguste Sandner und ich treffe mich regelmäßig mit dem Jakob, der hier ja Themen mitbringt und dann eigene Sendungen produziert. Eigene Sendung in dem Sinne, er bringt das Thema mit und ich unterhalte mich mit ihm darüber und das Ganze zeichnen wir auf. Es ist eigentlich wie so eine kleine Art Podcast, oder?
3: Ja, schon.
2: Ja, und du machst das jetzt schon relativ lang. Ich glaube, fast ein Jahr oder sowas treffen wir uns schon, ne? Seit letztem Sommer? Kann das sein? Seit letztem September, Oktober?
3: Wir haben ja dann... Ja, sollte so sein.
2: Ja, sind schon eine Weile dabei. Und Jakob, du hast jetzt in diesem Sommer die Schule gewechselt. Du bist jetzt auf dem Gymnasium.
3: Genau.
2: Herzlichen Glückwunsch dazu erstmal. Ja. Gymnasium. Warst du aufgeregt?
3: Ja.
2: Ist jetzt alles sehr anders oder geht?
3: Ja, ich bin auf dem Herder und da ist es sehr anders, weil ich war zuerst auf der evangelischen Grundschule. Mhm. Und da war es halt so, wir mussten nicht den Raum wechseln oder so. Und hier ist es natürlich massiv so, dass wir fast jede Stunde, zwar jetzt noch nicht so doll, aber trotzdem müssen wir schon öfter den Raum wechseln.
2: Und dann ist es in diesem riesigen Gebäude sicher nicht so leicht, oder?
3: Ja, das stimmt.
2: Okay, also gewöhnst du dich noch dran. Aber auf jeden Fall cool, dass du jetzt auf dem Gymnasium bist. Und ich hoffe, du hast deine Sommerferien gut verlebt und dich auch etwas erholt. Also bist du erholt in die...
3: Ja.
2: Super. Das ist doch richtig cool. Und ich freue mich auch sehr, dass du nach dem Sommer wieder entschieden hast, auch wieder hierher zu kommen, Jakob.
3: Ja.
2: Und genau, Sie, liebe Hörer und Hörerinnen, kennen Jakob vielleicht schon aus der einen oder anderen Sendung. Und Jakob, was für ein Thema soll uns denn dieses Mal beschäftigen?
3: Also, jetzt passend zum 13. September, da findet ja das... die offene Tür von fast allen Denkmälern.
2: Der Tag des, warte mal, was? Der Tag des offenen Denkmals, genau.
3: Und da habe ich mir natürlich rausgesucht, so, wir nehmen jetzt natürlich nicht einfach Sport oder was weiß ich, sondern etwas, was auch in der nächsten Zeit ist. Deswegen habe ich gesagt, lass uns Denkmäler nehmen.
2: Genau, die Sendung soll Denkmal heißen, oder?
3: Genau.
2: Mit Ausrufezeichen.
3: Das habe ich hier auch auf meinem schlauen Blättchen stehen. Mhm. Da steht zum Beispiel einmal Denkmal, vielleicht hört ihr schon raus. Und wenn man das dann auseinander nimmt, hört man ja dann Denk und dann Mal. Also Denk, drüber nach, Mal halt.
2: Genau, Denkmal übers Denkmal nach.
3: Genau.
2: Okay, und das sagst du jetzt immer hintereinander und dann ist es ein Zungenbrecher. Sehr schön, das ist ein spannendes Thema. Du hast schon angesprochen, der Tag des offenen Denkmals, der findet immer am zweiten Sonntag im September statt und wird bundesweit von der Deutschen Stiftung Denkmalschutz koordiniert.
3: Genau.
2: Da ist auch hier in Nordhausen einiges los an dem 13.
3: Ja.
2: Weißt du von etwas Bestimmtem?
3: Also, weil viele unserer Brunnen sind ja denkmalgeschützt.
2: Mhm.
3: Was noch? Denkmal.
2: Und da kann man sozusagen anhand der Brunnen durch die Stadt gehen oder was? Also so von Brunnen zu Brunnen.
3: Naja, also zum Beispiel der Seepferdchenbrunnen, der ist zum Beispiel, also das weiß ich.
2: Ist Denkmal geschützt.
3: Genau.
2: Weißt du aber, wo der ist? Das an der alten Post da oder wo?
3: Ist das Seepferdchen? An der Bibliothek.
2: Ah, okay. Ja,
3: also
2: gut,
3: da ist auch ein Dönerladen und da muss man...
2: Einfach um die Ecke drumherum laufen.
3: Genau. Dann geradeaus nach links runter und dann ist man...
2: Ah ja, ich wusste noch gar nicht, dass der Seepferdchenbrunnen heißt. Das ist ja dein Vorteil. Du lebst ja schon eine Weile in Nordhausen, ne?
3: Hm.
2: Ich bin ja Zugezogene, ich lerne das alles immer erst neu.
3: Ja. Und ich habe ja auch den Vorteil, ich habe eine ehemals Stadtführerin als Mutter.
2: Oh Mensch, das ist spannend.
3: Ja.
2: Geht ihr auch manchmal durch die Stadt und sie erzählt dann ein bisschen was drüber?
3: Jetzt nicht mehr so oft, weil ich schon vieles darüber weiß oder manches schon wieder vergessen habe, weil ich so viel wusste.
2: Mhm.
3: Aber Ja, das machen wir ab und zu.
2: Das ist cool. Also Stadtführungen sind auch sehr empfehlenswert. Die Stadtführergilde Nordhausen kann ich auch wirklich nur empfehlen. Das sind immer ganz nette Menschen, die einen dann durch die Stadt führen und mit verschiedenen Anekdoten und Geschichten versorgen, ja, zu den Plätzen. Das startet auch meistens am Roland, ne, am Rathaus, ja, was übrigens auch ein Denkmal ist.
3: Okay, da haben meine Mama und ich drüber gerätselt.
2: Okay, was habt ihr gerätselt?
3: Na, ob das ein Denkmal ist oder nicht.
2: Naja, was ist denn ein Denkmal? Also ich habe gefunden, dass ein Denkmal ist eigentlich nur ein Erinnerungsort. So.
3: Genau.
2: Und woran er erinnert, das entscheidet dann darüber, was für ein Denkmal es ist. Also sozusagen unterschiedliche Gründe und verschiedene Denkmalarten. Also Baudenkmäler, bewegliche Denkmäler, Bodendenkmäler, Gartendenkmäler, Kulturdenkmäler, Kriegerdenkmäler,
3: ja,
2: oder auch ein Mahnmal.
3: Okay, was ist das?
2: Weißt du, was ein Mahnmal ist? Kannst du es dir vom Wort her ableiten?
3: Also
2: etwas mahnen. Weißt du, was das ist, wenn man eine Mahnung kriegt zum Beispiel?
3: Dass man, dass dies nicht mehr passieren darf.
2: Genau, ja, richtig. Das ist wie so eine ein Achtung, ne? Da ist was schiefgegangen, bitte nicht nochmal, nicht wiederholen. Eine kleine Wiederholung. Genau, Mahnmäler, Mahnmale. Übrigens, ich habe es recherchiert, kennst du Denkmäler und Denkmale?
3: Ist beides richtig.
2: Sehr gut, Jakob. Gut aufgepasst. Genau.
3: Ja.
2: Kann man beides sagen. Ist beides die Mehrzahl. Genau. Und darum soll es in deiner Sendung heute gehen. Und damit wir nicht so viel quatschen, kommt jetzt ein bisschen Musik. Und Jakob, ich freue mich sehr, dass ich heute mit dir denken darf, denkmalen darf.
3: Ja.
4: Kurznachricht für Sie. Die Nachricht lautet:
5: Mission Mainstaffel, Ausrufezeichen, Plakate 8, Verhaftungen, Nullpunkt, Mission 2 folgt, Punkt, hol den Vorschlaghammer.

0: Hallihallo, hier sind wir wieder im Studio von Radio Enno. Hier sind Auguste Sandner und Jakob. Hallo.
1: Hallöchen.
0: So, alle, die jetzt schon wieder da sind oder immer noch da sind, oder für die Leute, die gerade erst
1: zugeschaltet haben.
0: Genau. Heute geht's bei uns um Denkmäler. Nochmal das Wort auseinandernehmen. Denkmal, beziehungsweise Denkmal drüber nach so.
1: Ich finde das ein sehr schönes Wortspiel. Und es passt auch so schön zu dir, weil du bist auf jeden Fall ein Denker. Würdest du dich auch so sehen?
0: Ja.
1: Es gibt, glaube ich, sogar eine Statue, die der Denker heißt. Die sitzt so, die hockt so und stützt den Arm aufs Knie und unters Kinn.
0: Die kenne ich tatsächlich. Aber
1: ich glaube, das heißt der Denker. Sehr schön. Aber genau, Jakob, bei dir muss ich auf jeden Fall immer da, erinnert mich das immer, ja, er ist ein Denker. Denk mal drüber nach. Du denkst über viele Dinge nach, oder?
0: Ja.
1: Also Denkmäler, Denkmale in Nordhausen, weil du hast so schön den 13. September, den Tag des offenen Denkmals, als Anlass genommen, das Thema zu wählen. Hast du denn ein besonderes Denkmal oder irgendeinen Ort, weil wir haben ja gerade gehört, Denkmäler sind auch Erinnerungsorte, der dir sofort einfällt, wenn du Denkmal hörst?
0: Also die Stadtbrunnen und das ist an vielen Häusern auch dran.
1: Du meinst diese Siegel vom Denkmalschutz, ne?
0: Ja.
1: Okay, weißt du denn, was der Denkmalschutz ist und was der tut und so?
0: Also, wie der Name schon sagt, er schützt die Denkmäler wahrscheinlich.
1: Mhm. Und warum? Warum werden alte Gebäude oder diese Brunnen, warum werden die geschützt?
0: Also, ich kann mir das genauso vorstellen wie der Tierschutz.
1: Mhm.
0: Weil das ist natürlich auch so, du schützt Tiere, weil sie vom Aussterben bedroht sind.
1: Mhm.
0: Und genauso ist natürlich auch bei Denkmälern. Auch diese geben langsam den Geist auf.
1: Mhm.
0: Und deswegen werden sie geschützt.
1: Mhm. Aber warum sollte man diese Gebäude erhalten, wenn sie doch bröckelig sind und fast in sich zusammenfallen und so?
0: Wahrscheinlich, weil sie, also genauso wie das Mahnen, also das
1: Mahnmal?
0: Genau, das Mahnmal, weil sie an etwas erinnern.
1: Mhm.
0: So wie die Freiheitsstatue oder das Brandenburger Tor.
1: Mhm. Naja, die werden halt, also diese Denkmäler, die werden halt gut erhalten und das kostet meistens sehr viel Geld.
0: Ja.
1: Weil du kannst es nicht sanieren im Sinne von einfach Neues drüber klatschen oder so. Da wird ja extrem drauf geachtet, zum Beispiel, wenn du in einer Kirche so diese Deckengemälde oder sowas hast.
0: Ja, dann darfst du da nicht einfach Tapete dran machen, dann musst du das nachmalen.
1: Richtig,
0: oder
1: genau.
0: Wenn die Fassade verbrennt oder so, dann darfst du da nicht einfach neues Holz nehmen, was von Maschinen gemacht wird, dann musst du das ja mit der Hand wieder machen.
1: Genau, damit es in der Optik und in seiner Basis so bleibt, wie es eben war.
0: Ja.
1: Also ein Bewahren, ne, von Vergangenem, von Vergangenheit. Ja, das macht bestimmt bei vielen Sachen Sinn. Aber zum Beispiel, wenn dann ein Gebäude mitten in der Stadt steht und ist denkmalgeschützt, ist aber nicht das Geld dafür da, um das zu restaurieren oder ordentlich wieder aufzubauen, dann zerfällt es halt. Und dann ist das wie so ein, ich finde immer so wie so ein fauler Zahn mittendrin. Guck mal, aber zum Beispiel, ich weiß nicht, ob du das wusstest, dass die Frauenkirche in Dresden, die ist ja schlimm zerstört worden damals im Zweiten Weltkrieg. Und die, da ist die Ruine, also sozusagen das, was ich gerade beschrieben habe, dieser hohle Zahn, der ist so stehen gelassen worden als Mahnmal, als Erinnerung, was da Schreckliches passiert ist.
0: Ja.
1: Und irgendwann haben sich die Dresdner dafür aber entschieden, es wieder aufzubauen. Und die Frauenkirche ist jetzt wieder total schick, aber in der Fassade sind ganz viele der Originalsteine noch oder des Originalmaterials wiederverwendet worden. Deswegen ist die so leicht fleckig.
0: Cool.
1: Also die hat sozusagen so alte Steine in sich und dann neue drumrum, neuere. Ne, so. Tierisch teuer, sieht mega toll aus, aber manche Dresdner, das weiß ich, sagen halt, es war aber auch irgendwie dieses Mahnmal, diese Ruine, war das stärkere Symbol. Kannst du die Menschen verstehen, die das sagen?
0: Ja, das kann ich verstehen, weil natürlich ja auch, wenn dann Haus zusammengefallen ist, weil irgendwas nicht richtig gestimmt hat oder so, und dann kann das natürlich auch eine Erinnerung an die Leute sein oder an den Klempner, den Elektriker, keine Ahnung, der da gepennt hat. Und naja.
1: Ja, du meinst ein bisschen, das erinnert mehr an das Drumherum, also an das, was so dranhängt.
0: Also weil, wenn du es wieder aufbaust, erinnern sich die Leute dran, die gesehen haben, dass es schon mal kaputt war. Aber die Leute, die, wenn ich jetzt zum Beispiel nach Dänemark komme und da ein Haus sehe, denke ich mir nicht, das ist schon mal zusammengefallen. Woran könnte das nur erinnern? Also...
1: Du hast recht. Diejenigen, die die Frauenkirche nie als Ruine gesehen haben, die haben dieses Bild gar nicht im Kopf. Ne? Die sehen nur die neue und sehen, was da sozusagen, wie hübsch die ist. Genau, und so.
0: Da muss man halt wissen, was da passiert ist. Weil, sage ich jetzt mal so, Häuser oder so, es gibt hunderte alte Häuser in Nordhausen.
1: Stimmt.
0: 50 davon denkmalgeschützt. Aber alle 100 erinnern an den Zweiten Weltkrieg.
1: Verstehe.
0: Also ich kann es verstehen, aber man braucht jetzt auch nicht 50 Denkmäler von einem in einer Stadt alle nebeneinander.
1: Ich weiß, worauf du hinaus willst. Der Denkmalschutz, da sind wir ja gerade thematisch. Das Lustige ist, als wir uns mit dem Thema beschäftigt haben, haben wir natürlich beide ein bisschen recherchiert, sind beide sozusagen parallel ins Internet gegangen, haben ein bisschen geguckt.
0: Ja.
1: Und da bin ich auf eine an diesem Tag veröffentlichte Dokumentation gestoßen, und zwar unter www.tagesschau.de. Da geht es um den Denkmalschutz und das Schwarzbuch. Und zwar, es gibt in Deutschland 16 Denkmalschutzgesetze, also sozusagen jedes Bundesland hat sein eigenes Denkmalschutzgesetz. Und denkmalgeschützte Gebäude sind zwar geschützt, werden aber dennoch manchmal abgerissen oder komplett umgebaut. Und weil eben das Geld nicht da ist oder der Platz gebraucht wird oder so. Und diese Stiftung Denkmalschutz hat in dieser Dokumentation zusammengefasst, dass binnen 2 Jahren 1077 Baudenkmale verloren gegangen sind. Also jeden Tag geht ein Denkmal verloren, wenn nicht sogar mehr.
0: Ja.
1: Das ist krass, oder?
0: Ja, da.
1: Also man denkt halt so, man erhält das, ne, und man will sich erinnern und so, aber die Zeit, sie geht einfach. Und wie gesagt, Denkmalschutz ist teuer.
0: Ja.
1: Da habe ich jetzt leider keine Zahlen irgendwie, da bin ich auch nicht erfahren genug, aber diese Dokumentation auf tagesschau.de kann man sich bestimmt mal angucken.
0: Ja, man kann ja auch sozusagen, also unser Haus hat, weiß nicht, 300.000 schon so alleine gekostet und es war noch gut. Also die Wände waren nicht komplett kaputt oder zerrissen oder so und wir haben wirklich nur Fassade, Dach. Wir haben es das Innere so gemacht und jetzt stell dir mal vor, du hast eine komplett zerlöcherte Fassade, alle Ziegel sind kaputt und draußen ist es noch mit Schiefer und nicht mit Plastik oder so gemacht und dann musst du Schiefer kaufen, dann musst du den Dachdecker bezahlen für die Überarbeit, die er da macht, weil du das da nicht einfach Folie drunter klatschen.
1: Nee, du musst es ja originalgetreu wieder
0: machen. Genau, deswegen, und das wird ja dann noch schwerer.
1: Das stimmt. Also eine spannende Geschichte, wenn man sich mal ein bisschen tiefer damit beschäftigt und auch mit der Symbolik, finde ich, von Denkmalschutz und was es uns bedeutet und was wir es uns auch kosten lassen, solche Dinge zu erhalten.
0: Ja.
1: Lieber Jakob, vielen Dank für dieses Thema hier bei Radio Enno. Liebe Hörer und Hörerinnen, Sie sind in der Sendestunde von Jakob gelandet, der regelmäßig bei mir hier im Studio Sendungen produziert. Und jetzt hören wir ein bisschen Musik und sind gleich wieder da mit unserem Thema Denkmal.

0: Und da sind wir wieder, Auguste und Jakob, hier in Jakobs Sendestunde mit dem Thema Denkmal. Also wir befassen uns heute mit Denkmälern, mit dem Denkmalschutz und überhaupt mit so Symboliken für die Vergangenheit und was uns das vielleicht auch heute noch sagen kann. Ja. Grüß dich, Jakob.
1: Hallo.
0: Erstmal so, ne? Man muss ja erstmal Hallo sagen hier. Vielleicht, liebe Hörer und Hörerinnen, haben Sie gerade eingeschaltet oder Sie sind schon eine Weile dabei. Wir haben schon auf den Tag des offenen Denkmals hingewiesen am 13. September, wo man hier in Nordhausen einige Denkmäler begucken kann. Da sind auch wieder die Museen ganz oben, ne? Also Tabakspeicher, Flohburg und Kunsthaus Mainburg.
1: Ja.
0: Was ja auch im Grunde Denkmäler sind,
1: ja.
0: Weil Erinnerungsorte und so. Und wir haben über den Roland schon gesprochen und ein ganz großes Denkmal ist natürlich das Kyffhäuser-Denkmal. Warst du da schon mal?
1: Nee, tatsächlich nicht.
0: Du warst auch noch nicht unten in den Höhlen?
1: Nee.
0: Oh,
1: nee.
0: Mensch.
1: Ja, aber in der Halmkehle war ich schon mal.
0: Oh, eine andere Höhle.
1: Ja.
0: Okay, cool.
1: Ich glaube, die ist auch denkmalgeschützt.
0: Das könnte gut sein, die Heimkehle.
1: Ja.
0: Also auf jeden Fall kann ich dir das Kyffhäuser-Denkmal sehr empfehlen. Man hat auch einen wunderschönen Blick von da oben. Das ist wirklich beeindruckend.
1: Ja, da haben meine Eltern geheiratet.
0: Nein, wirklich?
1: Ja.
0: Ach, wie cool. Oh ja, das ist eine richtig coole Location. Das verstehe ich.
1: Das stimmt, das stimmt.
0: Und Kyffhäuser-Denkmal, ich meine, naja, es ist bekannt. Also es ist auf jeden Fall bekannter, dieses Denkmal. Aber kaum ein Denkmal ist so bekannt wie die Freiheitsstatue.
1: Ja, da ist auch, ich glaube, wenn man Denkmäler hört, dann denkt man sofort an die Freiheitsstatue. Das ist.
0: Ja, meinst du?
1: Ja, also.
0: Okay.
1: Das ist auch immer so mein erster Gedanke.
0: Okay. Naja, ich denke, also wenn mir jemand Freiheitsstatue sagt, dann denke ich sofort immer an das Intro von irgendwelchen Filmen.
1: Ja.
0: Wie sie da steht in ihrem Gewand. Aber du hattest da ein bisschen was rausgesucht. Was ist denn die Freiheitsstatue? Wer ist denn das und so? Und seit wann gibt's die?
1: Das ist eine römische Freiheitsgöttin.
0: Mhm.
1: Aber erstmal angefangen, im Englischen heißt sie Statue of Liberty.
0: Mhm.
1: Offiziell Liberty Enlightened. Ich weiß nicht, wie man das
0: ausspricht, das genau. In Englisch, ja.
1: Ja,
0: nicht so wichtig, Jakob.
1: Auch Lady Liberty.
0: Ah ja.
1: Französisch werde ich jetzt nicht machen.
0: Mhm.
1: Wurde erschaffen von Frederik Auguste Bartholdi.
0: Haha, da kommt mein Name drin vor. Aber das ist da ein Männername.
1: Ja. Genau, also sie steht zwischen New York City und New Jersey.
0: Mhm.
1: Sie steht auf Liberty Island im New Yorker Hafen. Genau, römische Göttin, wie schon gesagt.
0: Ja.
1: Also römische Freiheitsgöttin. In einer Kupferhülle. Sie hat eine vergoldete Fackel in der rechten Hand. Und
0: irgendein Buch in der linken, oder?
1: Genau, in der linken Hand ein Tabula Ansata mit dem Datum der amerikanischen Unabhängigkeit.
0: Ach, wie krass,
1: ja,
0: okay.
1: Zu ihren Füßen liegt eine zerbrochene Kette.
0: Die habe ich noch nie gesehen, die Kette.
1: Ja.
0: Ist dir das bewusst gewesen, dass die so auf so einer zerbrochenen Kette steht?
1: Nö, tatsächlich gar nicht.
0: Mhm.
1: Ja, das bekannteste Symbol von den Vereinigten Staaten mit einer Figurhöhe von 46,5 Metern und einer Gesamthöhe von 92,99 Metern.
0: Boah.
1: Sie zählt zu den höchsten Statuen und bis 1959 war sie die höchste Statue.
0: Okay. Die höchste der ganzen Welt?
1: Ja.
0: Wow, die Freiheitsstatue Lady Liberty.
1: Ja.
0: Cool. Die hat eine Kupferhülle, hast du vorgelesen.
1: Ja.
0: Ich finde, die sieht immer so blau aus.
1: Ja.
0: Oder?
1: Ja.
0: Und Kupfer ist für mich in meinem Kopf eigentlich orange, also so ein braun, orange.
1: Ja.
0: Spannend, spannend, spannend. Ich weiß, dass die den Amerikanern geschenkt wurde von den Franzosen. Deswegen ist das auch ein französischer Erbauer, richtig?
1: Ja.
0: Krass, die Freiheitsstatue. Was verbindest denn du mit dem Wort Freiheit? Was ist denn für dich Freiheit?
1: Naja, du kannst selbst entscheiden, was du wählst, also wen du wählst, was du tust. Also du wirst nicht von anderen bestimmt.
0: Hast du das Gefühl, dass du frei bist?
1: Ja, rein theoretisch sollte sich so jeder in Deutschland fühlen. Zwar ist es nicht immer so, weil natürlich durch Schule, Internet auch beeinflusst wird, aber...
0: Naja, aber guck mal, zum Beispiel die Schulpflicht, ne? Also du musst jeden Tag in die Schule gehen.
1: Das ist natürlich aber nicht für andere, das ist ja für mich.
0: Aber da fühlst du dich trotzdem frei?
1: Also ich bin jetzt nicht der riesige Fan von Schule, aber es ist jetzt nicht schlimm.
0: Sehr gut, du erträgst es mit...
1: Ja.
0: Ah, wie schön. Aber das ist toll, dass du das Gefühl hast, du hast frei. Und ich finde auch schön, wie du definierst, was Freiheit ist. Dass man selber entscheiden darf über den eigenen Weg und über das eigene Handeln und so weiter und so fort. Da sind wir, das vergessen wirklich viele Erwachsene, Jakob. Wir sind hier sehr privilegiert. Das bedeutet, wir haben hier sehr viele Vorteile, weil wir ein doch recht reiches Land sind. Wir sind wohlhabend. Und wir müssen uns mit ganz vielen Dingen überhaupt gar nicht beschäftigen, mit denen sich andere Menschen tagtäglich auseinandersetzen müssen, um ihr nacktes Überleben zum Beispiel. Ne?
1: Ja.
0: Und die sind alles andere als frei. Also ich finde auch, da können wir uns immer mal wieder dran erinnern, liebe Hörer und Hörerinnen, was für ein Luxus wir hier leben. Und vielleicht, wenn Sie das nächste Mal einen Hollywood-Streifen anmachen und die Freiheitsstatue, die Lady Liberty Ihnen da auf dem Bildschirm entgegenstrahlt, vielleicht denken Sie an Jakob und mich und gucken mal, fühlen mal in sich hinein, wie frei sie wirklich sind.
1: Ja.
0: Ne? Jetzt hören wir ein bisschen Musik und sind gleich wieder da. Mal gucken, welche Denkmäler, Denkmale wir noch so auf dem Zettel haben. Bis gleich.
1: Bis gleich. Tschüss.

0: Hallihallo, hier sind wir wieder im Studio von Radio Enno bei Jakobs Sendestunde mit August Sandner und Jakob. Hallo Auguste.
1: Hallöchen, herzlich willkommen liebe Hörer und Hörerinnen.
0: So, alle die jetzt dazugeschaltet haben, unser Thema heute sind Denkmäler, wie der Name schon sagt, Denkmal. Wir hatten jetzt schon vieles aus Nordhausen, Denkmalschutz, was ist überhaupt frei von der Freiheitsstatue. Genau, und alle, die jetzt noch dabei sind, beziehungsweise immer noch dabei bleiben wollen, beziehungsweise es sehr spannend finden, worüber wir hier berichten, jetzt kommt die chinesische Mauer und über was willst du berichten, Auguste?
1: Na, ich hatte hier noch das Brandenburger Tor auf meinem Zettel stehen.
0: Okay, soll ich anfangen?
1: Sehr, sehr gerne darfst du mal über das Denkmal chinesische Mauer sprechen.
0: Okay, also erstmal, sie steht im Norden von Peking.
1: Mhm.
0: Erbaut im 16. Jahrhundert. Vieles davon sind, also der zweite Abschnitt sozusagen, ist aus festgestampftem Lehm, tatsächlich gar nicht aus Steinen.
1: Ach, okay. Also es sind verschiedene Bautechniken angewandt, weil es ist einfach durch die lange Zeit wahrscheinlich, ne, hat man...
0: Genau.
1: Mhm. Spannend.
0: Ja, weil irgendwann hast du ja da natürlich auch keinen Bock mehr drauf, 24/7 Steine zu schleppen. Aber da sieht man
1: auch... So wird es gewesen sein.
0: Ja, da sieht man ja auch, die Steinmauer ist noch sehr viel besser erhalten als die Lehmmauer, weil natürlich der Lehm hält das eine Zeit aus, mit dem Regen, Stürmen und so, aber Steine sind stabiler als Lehm.
1: Mhm.
0: Das muss man sagen, weil Lehm ist ja auch eigentlich wasserlöslich. Sie wurde zum Sinnbild Chinas und tatsächlich ist sie eigentlich nicht aus dem Weltraum sichtbar, sondern nur ihr Schatten. Weil rein theoretisch wäre sie viel zu dünn.
1: Mhm.
0: Also die Länge würde man sehen können, wäre sie breiter. Mhm. Deswegen sieht man auch manche Straßen zum Beispiel aus dem Weltall.
1: Mhm.
0: Aber diese sieht man nicht, weil sie zu dünn ist. Aber was man bei sehr, sehr guten Sichtverhältnissen sehen kann wirklich, ist der Schatten. Dafür muss zwar die Sonne richtig stehen, aber naja.
1: Dann wird das Ganze ein bisschen breiter und dann kann man es auch von oben sehen. Weil das, genau, ist so ein Gerücht, ne, was sich verbreitet hat,
0: ja,
1: dass man die Mauer, weil sie so lang ist, halt aus dem Weltraum,
0: ja,
1: sehen kann.
0: Ja.
1: Aber es ist schon ein krasses Bauwerk.
0: Ja.
1: Okay, Peking, verstehe. Und die wird auch immer wieder, nehme ich an, irgendwie erhalten, oder?
0: Genau, also auf

0: Gut, aber chinesische Mauer, das sagt doch auch irgendwie jedem was, oder? Also,
1: Ich glaube schon,
0: kennst du
1: ja.
0: den Film Mulan, den Disney-Film?
1: Ja, tatsächlich habe ich den geguckt.
0: Den finde ich super klasse.
1: Ja, zwar ist er teilweise sehr traurig, weil
0: Ja.
1: die anfangs böse Hexe ja dann auch stirbt, aber sonst finde ich ihn auch relativ cool. Also, kleine Empfehlung, die Leute, die gerne etwas mit Action bzw. Kämpfen gucken, oder die Leute, die sehr gerne auch ein bisschen Fantasie haben wollen, zum Beispiel mit jemand kann sich in Adler verwandeln oder was weiß ich.
0: Ein bisschen Magie ist immer
1: Ja,
0: dabei. Ja, und
1: das
0: schöne
1: stimmt.
0: Musik.
1: Oh ja.
0: Ne? Richtig. Und Mulan ist, glaube ich, sogar nicht mehr nur als Trickfilm, sondern den hat man auch dann irgendwann Realfilm
1: Ja.
0: umgewandelt.
1: Ja,
0: Ne?
1: den habe ich geguckt.
0: Ach,
1: Den
0: den ist.
1: Real, ja.
0: Ach
1: Der Real ist
0: so.
1: sehr, sehr schön. Aber auch teilweise für Leute, die kein Blut sehen können, tatsächlich nicht sehr gut,
0: Ach
1: weil
0: du.
1: auch teilweise Dinge passieren, die auch in einer realen Schlacht passieren würden.
0: Um Gottes Willen, okay, das war mir noch nicht klar.
1: Ja.
0: Hilfe, ich kenne nur den Trickfilm,
1: Ja.
0: da geht das noch.
1: Dann am besten den Trickfilm gucken für die Leute, die Blut nicht so mögen.
0: Verstehe. Und da wir jetzt bei Mauer waren, ich denke ja bei dem Wort Mauer immer an die Mauer der DDR, also die Berlin geteilt hat. Ich weiß nicht, Jakob, ob dir das was sagt.
1: Ja.
0: Und Berlin, da gibt es ja auch ein krasses Denkmal, eins, was überall auch abgebildet ist. Ich glaube, auf dem Euro, auf den Centstücken müsste das doch
1: Ja.
0: auch hinten drauf sein, ne?
1: Kleiner Tipp für die Leute, die immer noch nicht verstanden haben, ist zwar wahrscheinlich nicht gerade sehr brauchbar, aber trotzdem, es stimmt, durch dieses Tor oder Kirche oder Bauwerk ist Napoleon geschritten.
0: Okay. Dieses Bauwerk ist ein Triumphtor, das Brandenburger Tor.
1: Genau.
0: Was du meinst. Und es ist an der Westflanke des quadratischen Pariser Platzes im Berliner Ortsteil Mitte. In den Jahren 1789 bis 1793 wurde das Tor auf Anweisung des preußischen Königs Friedrich Wilhelm II. Nach Entwürfen von Karl Gotthard Langhans errichtet. Die krönende Skulptur ist eine Quadriga. Das ist wie so ein Kampfwagen, ne, glaube
1: Ja,
0: ich.
1: ja.
0: Und das ist der von dem Bildhauer Johann Gottfried Schadow. Da wusstest du, dass das Brandenburger Tor das einzig erhaltene von zuletzt 18 Berliner Stadttoren ist?
1: Nein, tatsächlich
0: Ich
1: nicht.
0: wusste nicht, dass Berlin 18 Stadttore hatte. Aber so ist das. Und das Brandenburger Tor ist das zuletzt erhaltene
1: Ja,
0: sozusagen.
1: weil ich glaube, es war auch das
0: Es ist auch das
1: Gebrauch.
0: bekannteste
1: Genau,
0: Berliner
1: ja.
0: Wahrzeichen. Also es ist ein deutsches Nationalsymbol.
1: Ja.
0: Da werden einfach viele geschichtliche Ereignisse mit
1: Ja, das stimmt.
0: verbunden. Und du sagtest eben schon Napoleon. Also bis zum Zweiten Weltkrieg vor allem das Ende der napoleonischen Herrschaft 1813, 1815 war vorher sozusagen mit dem Bauwerk verbunden. Und ja, dann die Grenze zwischen Ost- und West-Berlin. Also das ist natürlich für ganz, ganz viele, die heute noch leben, ein symbolischer Platz dort. Und genau, das ist also seit 1990 auf jeden Fall auch ein Symbol der Überwindung der Teilung Deutschlands. Was
1: Ja.
0: ja auch bald wieder ist, was ist der 3. Oktober, ist glaube ich Tag der deutschen Einheit. Da feiern ganz viele wieder am Brandenburger Tor, nehme ich an. Genau, so viel zum Denkmal hier in Deutschland. Und jetzt sind wir schon fast wieder am Ende unserer Sendestunde, lieber Jakob.
1: Ja.
0: Liebe Hörer und Hörerinnen, Sie befinden sich in Jakobs Sendestunde. Er produziert hier regelmäßig mit mir so eine Art Podcast. Und ich bin immer wieder sehr positiv überrascht, was du für Themen mitbringst. Also, dass
1: Ja.
0: wir mal jetzt über Denkmäler reden, damit habe ich jetzt nicht unbedingt gerechnet.
1: Ja, und noch ein kleiner Spoiler tatsächlich. Für alle Leute, die hier sehr regelmäßig bzw. fleißig mithören, als nächste Sendung, also naja, weiß ich
0: Du
1: nicht,
0: hast
1: also
0: was
1: in
0: geplant.
1: den nächsten Sendungen wird es um die Heimkehle gehen. Da habe ich auch einen Führer.
0: Engagiert. Höhlengeher, keine Ahnung.
1: Genau, und so, was macht ein Höhlenführer, so, was ist ein

0: Tag eines Höhlenführers. Wir werden ihn hoffentlich auch begleiten dürfen.
1: Oh, wie krass, cool.
0: Und ich werde ihn interviewen und genau. Cool. Ich hoffe, ich habe sie jetzt ein bisschen geflasht, in den nächsten Wochen mal wieder reinzuhören. Und genau.
1: Sehr, sehr schön, Jakob. Also ich bin auf jeden Fall sehr neugierig und gespannt, was du mitbringst hier an Material. Und bevor wir die Sendung jetzt beenden, hören wir noch ein bisschen Musik und dann hören wir uns gleich nochmal kurz wieder hier bei Radio Enno.

0: Heute geht's bei uns, bei Jakob und Auguste, um Denkmäler. Mit der Überschrift Denkmal haben wir eine Sendung produziert hier bei Radio Enno. Hallo, lieber Jakob.
1: Hallo.
0: Liebe Hörerinnen und Hörer, wir sitzen hier wieder und haben uns ein wenig über Denkmale unterhalten. Man kann nämlich Denkmäler und Denkmale sagen, es ist beides richtig. Und wir haben über sozusagen Mahnmale gesprochen, über den Denkmalschutz und so weiter. Und wir haben das alles auch mit dem Hintergedanken gemacht, auf den 13. September, nämlich den Tag des offenen Denkmals, hinzuweisen. Ja. Damit Sie, liebe Hörer und Hörerinnen, das ist Jakob immer ganz wichtig, ne, lokaler Bezug, wissen, was hier in Nordhausen stattfindet.
1: Ja.
0: Kennst du noch irgendwelche Denkmale in Nordhausen? Also du hast die Brunnen genannt.
1: Ganz viele Häuser.
0: Ganz viele Häuser, sie stehen unter Denkmalschutz. Die Museen hatten wir schon genannt.
1: Ja.
0: Wir haben das Kyffhäuser-Denkmal genannt. Das ist ja, also es ist nicht um die Ecke, aber da kann man durchaus mal hinfahren. Wir haben eine KZ-Gedenkstätte natürlich, Mittelbau Dora kann man sich angucken. Ich glaube, Park Hohenrode steht auch unter Denkmalschutz. Ist das so? Also zumindest die Villa, die da drauf steht, die ist bestimmt denkmalgeschützt, oder?
1: Ja.
0: Warst du schon mal im Park Hohenrode?
1: Ja, tatsächlich arbeitet ein Nachbar von uns da. Auch meine Mama hat da, glaube ich, relativ lange gearbeitet, aber ich weiß nicht mehr genau.
0: Die haben einen sehr tollen Verein, der sich da kümmert, auch um die Bepflanzung, ne, dieses ganzen Geländes. Und da gibt es, glaube ich, auch so einen Poesieweg irgendwie oder einen Liederweg. Da sind so kleine Tafeln, da steht Text drauf.
1: Ja.
0: Also das ist total liebevoll gemacht. Sie können aber auch am Tag des offenen Denkmals in die Traditionsbrennerei gehen. Warst du da schon mal drin, Jakob?
1: Ja.
0: Was hast du da gemacht? Hast du einen Schnäpschen getrunken?
1: Nee, aber mein Opa war da.
0: Cool. Die Traditionsbrennerei hat auch echt ein tolles Programm immer. Und sag mal, ist das Symbol für die Tradi, ist das ein Huhn?
1: Ja, tatsächlich. Aber ich weiß nicht mehr genau, wie es heißt. Aber das ist ja auch auf Nordhäuser Doppelkorn oder alles sowas, ist ja auch ein Huhn drauf.
0: Ein braunes Huhn. Ich glaube, es heißt Henriette.
1: Henriette, ja, so hieß es.
0: Das kann ich mir gut merken, weil meine älteste Schwester so heißt. Nee, sehr schön. Und dann, die Museen können Sie besuchen. Schloss Heringen ist auch ein Denkmal. Warst du da schon mal drin?
1: Ich wette ja, aber ich kann mich nicht mehr dran erinnern.
0: Mhm. Und Uedegrä in Wolframshausen, das Kulturgut.
1: Kenne ich tatsächlich gar nicht.
0: Uedegrä war ich aber schon, und zwar jetzt zweimal im letzten halben Jahr. Und da sind immer ganz tolle klassische Konzerte gewesen. Und die haben zum Tag des offenen Denkmals ganz sicher auch wieder richtig tolles Programm. Warst du denn beim ersten Open Zorge Ufer Festival?
1: Ja, da war ich.
0: Und wie war's?
1: Richtig cool.
0: War das so eine Veranstaltung in Nordhausen nach deinem Geschmack?
1: Also tatsächlich fand ich die Musik tatsächlich gar nicht so, weil ich höre sie eigentlich nicht. Aber wir haben Fischbrötchen gegessen. Ich habe, weil es war ja genau neben der Villa Kunterbunt, ich habe da mit Freunden gespielt. Also es war schon wirklich super cool. Ich liebe natürlich Fischbrötchen und deswegen war es für mich da automatisch cool.
0: Ja.
1: Und
0: also wärst du auch dafür, dass man es nächstes Jahr nochmal macht?
1: Oh ja.
0: Was für Musik würdest du dir denn dann wünschen, wenn das jetzt nicht so nach deinem Geschmack war? Kommt da was?
1: Ich habe tatsächlich nicht einen Musikgeschmack, aber wer zum Beispiel also so eine Musik, wo es die ganze Zeit hochgeht, so wie Wanna Play, das von Prophet, so nennt sich der Interpret.
0: Mhm.
1: Und
0: sowas würde dir gefallen?
1: Genau, ja, weil ich so eine Musik auch mag.
0: Okay.
1: So zum Beispiel so stoppende Laute, so also ich kann das jetzt nicht machen, weil also ich bin kein Beatboxer, aber ich glaube, ihr wisst alle, was ich meine, so ein oder so.
0: Ja, genau. Na, weißt du was? Zum Ende der Sendung hören wir da einfach mal rein. Dann wissen wir genau, was Jakob meint.
1: Ja.
0: Und bis dahin, dann würde ich sagen, wir verabschieden uns hier mit dem Thema Denkmal. Und vielleicht sehen wir uns am Tag des offenen Denkmals irgendwo. Jakob, ich würde mich freuen. Vielen Dank, dass du wieder Gast in unserem Studio warst.
1: Ja. Dann bis zur nächsten Sendung. Tschüss.
0: Tschüss.

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1: Heute mit Lisa und mit einer Band, die hatten wir zum letzten Mal 2021, also vor 5 Jahren hier bei Handmade in der Sendung. Damals habe ich über die Jungs gesagt, es war total schwierig, Infos über euch zu finden, auch bei Social Media. Dieses Jahr ist es anders. Heute hier bei mir zu Gast Quiet Home aus Erfurt. Hi.
2: Hallo.
1: Wie geht's Hallo. Euch?
3: Hi.
4: Gut?
3: Gut.
4: Müde.
1: Ja, ihr seht auch ein bisschen müde aus. Vielleicht könnt ihr euch nur mal kurz vorstellen.
2: Ja, mein Name ist Norbert. Ich bin Sänger und Gitarrist bei Quiet Home.
4: Hallo, ich bin Stefan. Ich bin Bassist und Bussist bei Quiet Home.
3: Und ich bin der Olli. Ich spiele Schlagzeug.
1: Und fehlt da noch jemand?
2: Benny fehlt uns noch. Benny ist unser neuer Gitarrist. Können wir vielleicht später auch nochmal über Benny sprechen.
1: Ja, das klingt doch gut. Ich würde sagen, bevor wir überhaupt quatschen, hören wir uns mal einen Song von euch an. Den performt ihr nicht live, aber das Coole ist, ihr habt heute auch Gitarre dabei. Das heißt, wir werden heute auch einen Live-Song in der Sendung haben. Der hier kommt von eurer neuen EP. Deshalb seid ihr im Endeffekt auch hier. Ihr wollt eure neue EP vorstellen. Und der erste Song heißt No Strangers to Sleepless Nights.

0: 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Hier bei Handmade, das Musikmagazin. Uns hört ihr bei Radio Frei, HSF, NO, Lotte, SRB, OKJ und auch im Wartburg Radio und natürlich auch in den dazugehörigen Streams. Mein Name ist Lisa und mir gegenüber sitzen heute...
1: Ich bin Olli.
2: Norbert.
3: Stefan.
0: Ja, schön, dass ihr da seid. Ich habe es vorhin schon gesagt, 2021, also vor 5 Jahren, seid ihr das letzte Mal hier gewesen. Ich muss sagen, mir kam das jetzt nicht so lange vor.
2: Nee, meiner Erinnerung war das auch kürzer. Mhm. Ja, Zeit ging irgendwie schnell rum.
0: Ja. Was gibt's bei euch Neues? Also was ist seit 2021 bei euch passiert? Also man muss dazu sagen, seit wann gibt's euch überhaupt?
2: Also,
0: warst du 2018, 2019 oder so?
2: Ja, Olli und ich haben 2019 angefangen, so ein bisschen Musik zu zweit zu machen, also als Akustikprojekt mit Cajon und Akustikgitarre. Und das erste richtige Quiet Home Konzert mit Band, wo Stefan auch dabei war, war 2020, so ganz kurz vor der Pandemie.
3: Das war der 29. Februar 2020.
2: Ja, genau, also bevor das hier bei uns zum ersten Lockdown kam, genau.
0: Schon krass. Mhm. Und seitdem? Also als ihr das letzte Mal da wart, hattet ihr ein Album rausgebracht. Ich kann mich noch ganz kurz dran erinnern. Es war irgendwie auch eine schöne Platte in Weiß. Ein Storch war da, glaube ich, irgendwie drauf.
2: Ne? Nah dran, genau. Ein Fischreiher.
0: Ah, Fischreiher. Genau. Gut, kein Storch, fast.
2: Genau, das Album hieß Heron und da war ein Fischreiher vorne drauf. Das hat Nils Jüngling, Künstler aus Erfurt, gestaltet. Sehr hübsche Platte. Ja, und seitdem haben wir viel gemacht. Die Band hat sich ein bisschen verändert. Sie ist erstmal ein bisschen größer geworden. David und Basti haben bei uns gespielt. David Klavier und Basti Gitarre. Und mittlerweile spielt Benny bei uns Gitarre seit ungefähr einem Jahr. Und es gab so Höhen und Tiefen im Bandleben, aber es gab auch wirklich schöne Dinge, die uns irgendwie gelungen sind. Wir haben ein paar Singles noch veröffentlicht und jetzt vor kurzem eine neue EP namens Between Harm and Hope. Auf die sind wir sehr stolz und ja, über die können wir dann vielleicht auch noch was sagen.
0: Ja, auf jeden Fall. Ja. Das heißt, wie lange seid ihr jetzt alle da? Also Norbert, Olli, ihr seid jetzt von...
3: Das sind die Anfang alten Säcke,
0: an
3: die
0: sind dabei.
3: Von Anfang an
0: ja.
3: Dabei. Also ja. Wir haben ja, wann haben wir angefangen Musik zu machen? 2012, 2013?
2: Genau, in der vorherigen Band, ja.
3: Ja.
2: Ja. Und als Quiet Home seit 2019 und Stefan ist seit Ende 2019 dabei. Genau. Also okay, eigentlich also auch eigentlich Gründungsmitglied. Auch
0: mit, okay, ja. Naja.
2: Ist unser erster und einziger Bassist.
0: Das ist schön. Und wenn man jetzt mal so vergleicht, 2021 heute, wie hat sich das musikalisch aus eurer Sicht verändert?
3: Also ich finde, es geht mehr nach vorne. Es ist weniger Akustikgitarre und mehr E-Gitarre. Es ist stellenweise noch sphärischer. Und das ist so eine Richtung, die ich sehr mag. Ich freue mich, dass ich Teil davon sein darf, dass sich das in diese Richtung entwickelt. Und ich freue mich, dass Norbert Bock darauf hat, diese Musik zu machen und die Ideen dafür mitbringt.
0: Ich wollte gerade sagen, früher war das viel akustisch. Ich habe natürlich auch schon in die neue EP reingehört. Das ist deutlich rockiger. Sphärischer ist ein ziemlich guter Begriff, auch so für die Gitarre, für die Stimmung.
2: Ja, es hat sich so entwickelt. Wir haben ja früher alle in Rockbands, Hardcorebands, Punkbands gespielt. Und das ist eigentlich so das, wo wir alle herkommen. Und dann gab es für uns, also vor allem für Olli und mich, aber mal so ein Reset irgendwie in der ganzen Musikzeit. Wir hatten beide auch mal für eine gewisse Zeit keine Band. Und wollten es dann ehrlich gesagt ruhig angehen lassen und deswegen kam das so als Akustikprojekt. Wir wollten es einfach halten, wollten es nur zu zweit machen, um es irgendwie unter Kontrolle zu haben und auch irgendwas zu schaffen. Genau, und dann haben wir aber gemerkt, uns fehlt so ein Bassfundament. Ne? Dann kam Stefan dazu, dann kam die E-Gitarre dazu. Dann habe ich live gesagt, ach irgendwie, wenn jetzt alle irgendwie laut spielen, das Schlagzeug laut ist, dann will ich auch wieder E-Gitarre spielen. Und es ist dann recht organisch gewachsen und wir machen jetzt wieder mehr die Musik, die wir... mit der wir vielleicht sozialisiert sind, die wir früher schon gemacht haben. Und wir schreiben auch gerade neue Lieder und ich habe das Gefühl, es geht noch weiter in diese Richtung. Also es wird eher noch ja, atmosphäriger, E-Gitarrenlastiger, ein bisschen schneller und cool. Ein bisschen härter, aber ja.
3: Und ein bisschen lauter.
2: Und ein bisschen lauter, ja.
3: Aber es ist schön, wie du das gerade erklärt hast, dass wir eigentlich das ruhig angehen wollten und das war auch der Ansatz in unserer ersten gemeinsamen Band und das ist dann auch wieder... nicht ausgeartet, aber wir sind auch wieder laut geworden.
0: Was war das damals für eine Band?
2: Chiffre hieß die.
0: Ach ja, ich erinnere mich. Ja, die gab es ja auch mal.
2: Ja.
3: Ja, aber das ist der gleiche Effekt. Ist jetzt wieder eingetreten.
2: Ja, es kommt halt irgendwie immer wieder.
0: Und Stefan, wo warst du vorher so unterwegs?
3: Ich habe in sehr ausgewählten und delikaten Bands gespielt. Ich komme ursprünglich aus dem Eichsfeld und wir hatten unseren Proberaum in einem ehemaligen Hühnerstall und die erste Band hieß Morbid Phrase. Da ist uns dann der Sänger irgendwie verloren gegangen und dann haben wir einen neuen Sänger gefunden und dann haben wir uns den genialen Titel But It Is Not The Noise That Kills einfallen lassen.
0: Okay.
3: Und dann habe ich 2007 bin ich in meine Band reingerutscht, die dann auch gleich noch den Thüringen-Krimi gewonnen hat. Die hieß Heat Factory.
0: Okay, genau. Das sagt mir auch was. Ja.
3: Und dann bin ich Papa geworden und habe die Musik an den Nagel gehangen und irgendwann kamen Olli und Norbert um die Ecke und haben gesagt, hier komm, wir lassen es ganz ruhig angehen. Du musst hier nur so ein paar Tönchen zupfen und das war als Wiedereinstieg total großartig, genau.
0: Und jetzt. Und ist es jetzt immer noch?
3: Ist es immer noch.
0: Ich habe in der ersten Sendung mit euch gesagt, das war total schwierig, Infos zu finden über euch, insbesondere was so Social Media betrifft. Mittlerweile ist das ja ganz anders, habe ich das Gefühl. Also vor allem Norbert, du machst jetzt richtig viel bei Social Media. Macht dir das Spaß?
2: Nein, also es ist eine Notwendigkeit für uns als Band, dass es irgendwie gesehen wird und dass Leute uns hören. Und ich habe es ja vor der Sendung schon gesagt, kann das auch im Radio gerne wiederholen. Es ist nicht so, dass mir das total leicht fällt oder ich das super gerne mache, also Gesicht in die Kamera halten oder was erzählen. Aber in letzter Zeit gibt es viele Dinge, über die man gut berichten kann. Wir spielen Konzerte, machen irgendwie besondere Aktionen. Und da ist es dann relativ leicht, was dazu zu erzählen oder das mal zu zeigen. Und seitdem das ein bisschen organischer ist oder ein bisschen ja, eher das darstellt, was auch passiert, fällt es so ein bisschen leichter. Und ich freue mich aber, dass es so wahrgenommen wird, weil das ist schon noch irgendwie Arbeit und das ist gut.
0: Mhm. Ja, das glaube ich. Ich finde es auch total schwierig. Also ich mag das auch nicht, auch mich so irgendwie in den Vordergrund zu rücken. Also ich kann gerne andere Leute auch in den Vordergrund rücken, aber dann auch so diesen, man braucht halt mal den Blick hinter die Kulissen, also so Personality, den Leuten einfach nur zu sagen, hey, wir spielen da und da ein Konzert, interessiert im Endeffekt niemanden. Man braucht halt immer irgendwie einen coolen Dreh auf so einer persönlichen, emotionalen Ebene. Ich finde es auch gar nicht mal so einfach. Mhm. Aber cool, dass ihr es macht. Wie sieht es bei den anderen beiden aus? Ihr seid jetzt nicht ganz so oft zu sehen, oder?
3: Nee, hast du gut erkannt. Ja, wie es Norbert schon gesagt hat, das ist natürlich auch zeitaufwendig und.
0: Und das lässt der Norbert machen.
3: Naja, ich sag mal so: Norbert ist schon der Kopf der Band und bringt auch immer neue Ideen mit, bringt viel Neues mit rein und hat auch immer viel zu erzählen, ne? Und macht sich da auch immer viel Gedanken, was gut ist und. Das ist immer zeitaufwendig. Ich glaube, wenn wir versuchen müssten, jedes Mal mit dabei zu sein, dann würde auch viel weniger passieren tatsächlich, weil wir alle gut eingebunden sind, was Arbeit, Familienleben angeht. Und wir sind, glaube ich, froh, dass wir uns einmal die Woche zum Proben treffen, manchmal am Wochenende und da einfach Sachen schaffen, musikalisch schaffen. Und was Social Media angeht, ist also bin ich froh, sind wir, glaube ich, froh, dass Norbert da auch so viel Zeit und Energie reinsteckt, um das voranzutreiben.
0: Ja, musikalisch schaffen ist jetzt auch so das Thema. Ihr habt eine neue EP rausgebracht, Between Harm and Hope. Ich würde sagen, darüber quatschen wir gleich. Vorher hören wir uns noch einen Song davon an, und zwar Ocean.

0: Ocean Quiet Home hier bei Handmade, das Musikmagazin. Und den Song Ocean, den findet ihr auf der neuen EP der Band, die heißt Between Harm and Hope. Enthält 4 bzw. 5 Songs, also je nachdem, wie man es so sieht. Seid ihr zufrieden mit dem guten Stück?
1: Also ich bin total zufrieden. Es ist das großartigste Stück Musik, was ich in meinem doch schon recht langen Leben mal herstellen durfte, von der Qualität her. Und bin begeistert mich immer noch. Ich höre das selber gerne. Verrückt.
0: Und die anderen beiden nicken auch? Auch noch zufrieden?
2: Ja, ja, absolut. Ja, ja. Also ich höre die Songs gern. Ich spiele das gern. Das ist, ja, stellt mich zufrieden. Das ist schön. Und auch wenn es ein hartes Stück Arbeit war, ist es umso schöner zu hören, was dabei rausgekommen ist.
0: Wie lange habt ihr denn an der EP gearbeitet?
3: Das kommt immer ein bisschen drauf an, wie man das zählt. Also der älteste Song von dieser EP ist von 2016, den haben wir gerade gehört, der heißt Ocean. Der war nämlich eigentlich ein Song von unserer vorherigen Band, den wir nie aufgenommen haben und der bei Quiet Home gar nicht reingepasst hat, als wir mit der Band angefangen haben. Und wir wollten auch so ein bisschen Tabula Rasa machen und als wir jetzt die neue EP aber zusammengestellt haben, haben wir gemerkt, es fehlt noch ein Lied und dann ist der uns wieder eingefallen. Und also Olli ist er mehr eingefallen als mir. Ich habe gedacht, da gab es nochmal so einen Riff und habe ihm das geschickt. Und er sagt, den Song haben wir schon live gespielt, du hast auch einen Text geschrieben.
0: Oh nein.
3: Und er hatte die Aufnahme noch und ich sagte, das ist super, das ist unser Baustein. Wir haben den aber auch nochmal umgeschrieben, Dinge verändert, sodass er jetzt einfach in diesen Kosmos dieser EP passt. Und ja, also diese EP hat schon sehr lange Wurzeln, auch in unserer persönlichen Diskografie. Gleichermaßen würde ich sagen, es hat so 2 Jahre gedauert vom, wir schreiben die Songs gemeinsam, nehmen sie auf und sie sind dann gemischt und jetzt released. Ehrlicherweise ist die EP schon seit Mai letzten Jahres fertig.
0: Ach, krass.
3: Ja, und wir hätten die auch relativ zeitnah veröffentlichen können, haben aber gleichzeitig gedacht, wir wollen nicht, dass das so verpufft. Also als kleine Band, die eben auf Social Media nicht so aktiv war zu dem Zeitpunkt, die nicht ständig live spielt, hatten wir so ein bisschen die Sorge. Das hat uns viel Zeit und Kraft gekostet, diese Platte herzustellen. Wir sind sehr zufrieden mit dem Ergebnis und wir wollen, dass es Leute irgendwie hören. Deswegen haben wir tatsächlich eher Singles ausgekoppelt, uns mehr Zeit dafür gelassen. Ja, und dann gab es so ein paar Umstände, die das noch erschwert haben. Deswegen haben wir auch zwischendrin pausiert mit dem Release. Aber jetzt bin ich total happy, dass wir die gemacht haben. Ich finde den Sound super. Und das ist auch ein guter Maßstab, von dem aus wir jetzt weiterarbeiten. Ich habe auch das Gefühl, es ist jetzt eher so die Band, die wir selber uns gewünscht haben, schon über viele Jahre. Und das war vielleicht das erste Album so noch nicht.
0: Ja. Mhm. Wann war für euch so der Punkt gekommen, an dem ihr gesagt habt, so, jetzt passt das alles, jetzt ändern wir nichts mehr, denn ich meine, man hört sich das ja immer wieder an, ne? Und dann fällt dem das auf. Der findet, da ist das Schlagzeug so laut oder keine Ahnung, es sind immer so kleine Details. Wie lange hat es gedauert, bis ihr, also die Aufnahmen waren durch, es wurde gemischt, bis ihr dann gesagt habt, jetzt ist es wirklich erreicht, jetzt ändern wir nichts mehr?
3: Also um ehrlich zu sein, ging das super schnell. Ah. Also wir haben von manchen Songs die erste Mix-Variante behalten. Wir haben hier in Erfurt aufgenommen, in der Musikfabrik, zusammen mit Frank Sommer und unserem Freund Matthias Lange, der schon auch in unseren vorherigen Projekten immer mitgewirkt hat, auch mal Teil unserer alten Band war und mit dem ich auch noch eine Band habe. Also das ist schon so Familie, haben das also eigentlich mit Freunden aufgenommen, haben aber dann Profis dazugenommen. Also nicht, dass wir jetzt keine wären oder Matthias oder Frank, aber Leute dazugenommen, die wir halt in unserem Genre auch wirklich hören, deren Platten wir hören. Also ich bin tatsächlich durch mein Plattenregal gegangen, habe geguckt, wer hat denn diese und diese und diese Platte gemacht? Und dann haben wir so Namen immer mal wieder entdeckt. Und da ist unter anderem Beray Habib gefallen und den haben wir halt angeschrieben und gesagt, wollen wir zusammenarbeiten? Er hatte da, war gleich begeistert, hat uns in sein Studio eingeladen. Wir haben ein bisschen eine Kalkulation gemacht und haben dann für uns festgestellt, das ist total fair bepreist, aber wir können uns das aktuell nicht leisten. Und er hatte noch so einen Leistungsdruck, in so ein professionelles Studio zu gehen. Deswegen haben wir so aufgenommen, wie ich es eben beschrieben habe, und haben dann aber unsere fertigen Spuren nochmal an Beray geschickt und haben gesagt, wir haben es jetzt aufgenommen. Du hast mal gesagt, du könntest dir auch vorstellen, das remote zu mischen. Kannst du das machen? Und dann kam wirklich innerhalb von wenigen Stunden, mitten in der Nacht, eine Nachricht zurück. Ich habe da reingehört, ich kann das machen. Das machen wir. Und dann hat Beray die gemischt und das ist einfach von der Ästhetik eigentlich von Anfang an schon getroffen. Wir hatten Kleinigkeiten, die man so als Künstler hat mit der eigenen Stimme oder so, aber es gab bei einem Song eine Review und beim Rest war das super schnell fertig.
0: Mhm. Ja. Between Harm and Hope bedeutet ja so viel wie zwischen Leid und Hoffnung. Ist das auch das, was das Album ausdrückt, inhaltlich für euch? Also es ist ja auch so mitreißend, ne? Also wenn man sich so diese Riffs anhört, da fühlt man sich ja auch irgendwie so in diesem Strudel.
1: Also ich fand immer dieses Zwischenstadium fand ich so spannend. Deshalb habe ich mich sehr gefreut, dass dann dieser Titel da rausgekommen ist. Und ich glaube, das trifft also bei mir immer so ein bisschen auch meine Persönlichkeit zu. Norbert hat mal so schön gesagt, Quiet Home ist so die Band, die Freude daran empfindet, traurige Lieder zu schreiben. Also das fand ich so schön auf den Punkt. Und deshalb fand ich Between Harm and Hope und diesen Aspekt der Hoffnung, der sollte nicht verloren gehen. Deshalb fand ich das schön, diese Gegensätze einfach in einen Titel reinzubringen. Genau. Und ich finde, das bringen die Songs auch mit.
0: Ich habe mir jetzt nicht alle Texte angehört, ne? Also wenn ich nochmal gucke, wie die Texte heißen, das deutet sehr thematisch auch so ein bisschen an. Mhm. Zieht sich das auch bei den Texten durch?
3: Auf jeden Fall. Aber es ist jetzt kein Projekt gewesen, wo wir gesagt haben, das ist das Thema und dazu müssen alle Songs passen. Sonst war eher umgekehrt und so geguckt, was ist die gemeinsame Klammer. Und bei dem ersten Song ist es eher so eine persönliche Perspektive. Man lebt vielleicht in einer Beziehung und merkt selber, ich kann das nicht leisten und die andere Person fängt mich vielleicht auf, aber irgendwie funktioniert das in der Beziehung nicht und es geht um das Thema Loslassen, um aber trotzdem irgendwie Hoffnung zu finden. Beim zweiten Song Ocean ist das genau die umgekehrte Perspektive. Also man will mal die Hand reichen, um sich vielleicht in schwierigen Situationen noch zu unterstützen. Das ist auch so ein Thema Mental Health, was immer mal bei den Songs durchkommt. Und dann der dritte Song heißt The Undecided, den hören wir, glaube ich, zum Abschluss noch. In dem ist es ein bisschen anders, da geht es nämlich darum, und das passt ganz gut jetzt in die aktuellen Tage, dass wir manchmal sehr frustriert sind und uns fragen, was müssen Menschen tun, um politisch wieder begeistert zu sein oder um sich auch mit Dingen inhaltlich auseinanderzusetzen und wie kann man auch einen Dialog irgendwie fördern. Und in The Undecided geht es halt genau darum, dass ja, man ein bisschen Sorge vor der Zukunft hat, was so kommt, wenn Menschen nicht entscheiden wollen oder wenn sie halt Entscheidungen treffen, die nicht, die uns nicht reflektiert scheinen oder wo man das Gefühl hat, man hat die ein bisschen verloren. Und auch das ist irgendwie schmerzvoll und gleichzeitig wollen wir aber mit den Songs irgendwie dazu anregen, nachzudenken und so ein bisschen Hoffnung auch in solchen Situationen zu finden. Ja.
0: Alle nicken. Sehen das auch so.
1: Norbert schreibt die Texte, der ist der Experte für die Auslegung. Deshalb mische ich mich da nicht weiter ein.
0: Ja, also Texte, Norbert, sind dir auch sehr wichtig.
3: Die sind mir schon sehr wichtig, ja. Ja, auf jeden Fall.
0: Wie schreibst du deine Texte? Also in was für Situationen? Ist es wirklich so, dass, keine Ahnung, zuerst ist ein Riff da und du überlegst, was passt da jetzt dazu? Oder prasselt da eher so ein Text irgendwie aus dir raus und dann entsteht die Musik?
3: In der Regel gibt es erst die Musik. Und dann höre ich die Riffs oder die Idee von dem Song, der so in meinem Kopf entsteht oder den wir dann gemeinsam im Proberaum erstmal grob zusammenstricken. Und dann habe ich Textdateien auf meinem Handy, in denen ich Zeilen oder Thematiken, die mich gerade berühren, in Situationen, wo sie mich berühren, notiere. Also das kann mitten in der Nacht sein, dass ich aufwache und dann ist dann ins Handy tipp. Das können nur mal ein paar Zeilen sein, das kann auch mal eine Strophe und ein Refrain sein.
0: Machst du das gleich auf Englisch?
3: Ja, genau. Schreib die direkt auf Englisch. Weil die Band schon immer auf Englisch war, weil ich immer auf Englisch gesungen habe. Das ist ein großes Ziel für mich, das noch besser zu machen. Also auch Aussprache und die Art und Weise, dass das vielleicht für Native Speaker auch noch sich authentischer ausfühlt, ist so gerade mein großes Projekt. Aber ich schreibe das direkt auf Englisch. Ja, und dann gucke ich so das Handy durch und finde dann Thematiken, die zu den Songs passen. Und dann schreibe ich die zu Ende. Mhm. Also es sind immer nur Bruchstücke. Und wenn es den Song gibt, dann weiß ich, was braucht er an Parts, was ist vielleicht so der besondere Moment im Lied, wo ich textlich darauf hinarbeiten will. Und dann entsteht das. Und das ist zurzeit auch der Punkt bei unseren neuen Songs. Die haben alle noch keine Texte, weil dafür, das ist richtig Arbeit. Da braucht man Zeit, um das zusammenzubringen.
0: Ja. Habt ihr auch einen deutschen Song? Nee.
3: Nee.
0: Könnt ihr euch auch nicht vorstellen wahrscheinlich.
3: Ja, ich habe einen sehr guten Freund, der unsere Platte auch gemastert hat, Flo Siller. Das ist immer sehr, sehr kompetenter, vielseitiger Musiker und der arbeitet mit vielen großen Bands zusammen. Und der spricht hervorragend Englisch und er sagt immer, trau dich doch mal auf Deutsch zu schreiben. Und ich habe aber irgendwie eine Blockade in mir. Ich höre wenig deutschsprachige Musik. Es ist in den letzten Jahren mehr geworden, wie bei vielen, glaube ich. Aber es fällt mir richtig schwer, diese Texte teilweise auch zu interpretieren und zu verstehen. Also die deutschen Texte. Und die englische Sprache ist zweischneidig schön. Auf der einen Seite kann man sich dahinter verstecken. ne? Weil man das in, auf einer deutschen oder, das heißt eine deutsche Bühne, also wenn wir irgendwo in Deutschland spielen und deutschsprachiges, vorrangig deutschsprachiges Publikum vor uns haben, kann man, ne, in der englischsprachigen Texten sich ein bisschen verstecken. Und auf der anderen Seite habe ich das Gefühl, ich sage da sehr ehrlich, was ich denke. Und würde ich das so wortwörtlich auf Deutsch sagen, wäre es vielleicht plump. Ja, vielleicht genau, wäre es aber auch, ja. Würde ich das Bedürfnis empfinden, das ein bisschen mehr zu verstecken, weil es mir dann zu verletzlich ist. Mhm. Also ich vermute, bei Quiet Home bleibt das auf längere Zeit auf Englisch, aber das Ziel ist, dass die Qualität sich mit jedem Song irgendwie steigert.
0: Mhm. Ja. Aber ich finde das auch komisch. Ich habe auch immer das Gefühl, deutsche Texte wirken schnell plump. Also ist egal, ob man sich jetzt, keine Ahnung, die Toten Hosen, also die haben natürlich auch so ein paar Texte, wo man sich denkt, oh ja, richtig poetisch, richtig cool, aber einfach so zu sprechen, wie man das jetzt hier würde, klingt im Englischen einfach schöner und poetischer.
1: Ich bin auch einer, der selten auf die Texte hört, also weil ich das Englische meistens gar nicht so gut verstehe. Und ich merke auch, dass ich dann mit deutschen Bands viel strenger bin. Ich sage, es ergibt überhaupt gar keinen Sinn, was die da singen. Das ist wahrscheinlich bei der Hälfte der englischen Bands, die ich höre, genauso. Mir ist immer wichtiger, was für ein Gefühl löst das in dem Moment in mir aus. Und da ist mir mehr oder weniger egal, worum es da geht. Also ich mag zum Beispiel die deutsche Band Turbo Start. Ich habe keine Ahnung, wovon der singt. Aber da sind Textzeilen dabei, die kann man gut mitgrölen und mein Herz geht auf. Und das ist das, was ich an Musik brauche. Und ich hätte die Hoffnung, dass viele Leute da gut anknüpfen können bei uns.
0: Habt ihr viele der Songs dann eigentlich auch schon live gespielt, wenn es die hier auch schon so lange gibt?
3: Also mittlerweile alle, ja.
0: Mittlerweile alle.
3: Genau.
0: Schade, dann haben wir heute also keine Premiere.
3: Nee.
0: Denn das Coole ist, Norbert hat ja seine Gitarre heute mitgebracht und will auch für uns spielen. Du hattest eben auch noch deine Flasche in der Hand. Also wenn du willst, ne, du kannst auch gern vorher noch was trinken.
3: Das
0: würde ich jetzt machen. Musst dich jetzt nicht von uns gestresst fühlen. Ich glaube, deine Bandkollegen überbrücken das hier gern für dich, ne?
1: Olli?
0: Mhm. Ich habe gehört, Olli, du erzählst immer gern Witze.
2: Ja, wenn das Mikro an ist. Die darf ich nur im Proberaum erzählen.
0: Ach so.
3: Also da darf er die eigentlich auch nicht erzählen, aber er macht es.
0: Aber er macht es einfach.
1: Genau, er steht dann immer auf und spricht das in sein Mikrofon.
2: Genau, da geht es mir so wie mit den deutschen Texten. Also das ist manchmal auch ein bisschen plump, was da rauskommt. Nein, also.
1: Aber du kannst es schon reflektieren, das finde ich sehr
2: gut. Ja, also ich bemühe mich, ich werde ja auch ein bisschen lebensälter und.
0: Naja, die gute Nachricht ist auch, Norbert hat seine Gitarre schon in der Hand, ja. Norbert hat was getrunken.
2: Zum Glück.
0: Es ist jetzt gar nicht so weit gekommen.
2: Oh, danke, Lisa. Ich hätte jetzt hier um Kopf und Kragen reden müssen.
0: Aber du kannst uns vielleicht noch sagen, was für einen Song er jetzt spielen wird.
2: Okay, ladies and gentlemen, Norbert spielt jetzt das Lied Heron.

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1: Ja, also ne, das hört man mal. Applaus, also Norbert, du hast eine sehr schöne Stimme. Kannst du mal weitermachen, wenn du möchtest.
2: Das ist wunderbar. Ich finde auch beim Singen ist viel angenehmer als beim Sprechen. Also,
1: ja, vielen Dank. Ich weiß nicht, ich würde gerne mal wissen, ob das deine Bandkollegen auch so sehen. Also ihr könnt auch singen.
2: Was singen?
1: Singen, ja, anstelle von sprechen.
3: Nö. Das ist gefährlich.
1: Okay.
3: Glaube ich, für alle. Wenn ich singe.
1: Jetzt habt ihr gerade live gespielt. Wo kann man euch denn sonst noch so live erleben eigentlich in der nächsten Zeit? Also ich weiß, ihr seid unterwegs mit Robert Grefe, aber darauf würde ich gleich nochmal kommen. Habt ihr auch als Band nur unter dem Namen Quiet Home nochmal Konzerte geplant?
2: Genau, also dieses Jahr voraussichtlich gibt es nur noch ein einziges Konzert, auch hier in Erfurt, aber da ist Olli der Fachmann, der soll das mal erzählen.
3: Ich soll das erzählen?
2: Mhm.
3: Okay, dann erzähle ich das. Das ist am 27. November im Fritzer zum E-Food sein wird, tatsächlich. Mhm. Zusammen mit Robert Grefe und
2: Phil Heustein mit seiner Band, genau.
3: Genau.
2: Ja.
1: Wer die anderen beiden nicht kennt, was machen die?
2: Also Phil Heustein ist ein deutschsprachiger Singer-Songwriter, der aber, glaube ich, auch so Wurzeln im Punkrock hat. Der hat eine hervorragende Stimme, der hat einen hervorragenden Gitarristen, der auch so Pedal-Steel-Gitarre spielt, und die sind oft zu zweit unterwegs und machen das zweistimmig. Aber für das Konzert kommt er mit der ganzen Band, da ist ein Kontrabass dabei, da ist Schlagzeug dabei, das wird ganz hervorragend. Das ist eine sehr, sehr gute Live-Band. Ja, ich freue mich sehr, dass wir mal zusammen spielen können. Das ist das erste Mal, dass wir das machen. Genau. Und Robert Grefe, mit dem haben wir jetzt schon öfter zusammen Musik gemacht und es matcht einfach sehr gut. Also mittlerweile würde ich auch sagen, dass wir eine gute Freundschaft pflegen und auch zusammen Dinge in der Musik planen und uns auch gegenseitig mit Gedanken bereichern. Und Robert macht sehr progressive Akustikmusik. Also er spielt halt mit seiner Akustikgitarre und ist aber gleichzeitig Schlagzeuger, Bassist und Gitarrist. Also in so einem perkussiven Style und singt aber auch noch hervorragend. Ja. Müsste man mal hören, um sich das vorstellen zu können.
1: Das machen wir nachher auf jeden
2: Sehr
1: Fall
2: gut,
1: auch noch.
2: Ja.
1: Und 27. November, E-Food im Fritzer. Also es ist auch cool, dass es das E-Food noch gibt. Also Olli, du hast ja quasi Connections. Vielleicht kannst du mal kurz erzählen, seit wann gibt es denn das E-Food? Also du veranstaltest, das kann man ja sagen, also im Fritzer.
3: Genau, ich zusammen mit meinen Kollegen, Kolleginnen vom Musikcollege veranstalte ich das. Die Veranstaltung unter dem Namen E-Food gibt es, glaube ich, seit... ich muss lügen, 2003.
1: Krass.
3: Und tatsächlich hat Stefan das auch früher organisiert, als er beim Musikcollege gearbeitet hat. Und ich war der Glückliche, der das dann irgendwann 2010 übernehmen durfte.
4: Ganz genau. Also ich habe das ab 2007 gemacht und durfte das dann an Olli übergeben, der das mit viel Durchhaltevermögen immer noch macht. Total, absolut gut.
3: Das geht aber auch nur, weil es... viele tolle junge Bands in Erfurt und um Erfurt herum gibt, die glücklicherweise auch nach Corona entstanden sind, sodass die Musiklandschaft auch groß ist, also wieder groß ist in Erfurt. Und das macht einfach Spaß, weil wir merken, dass die Bands auch Lust drauf haben. Und auch die Leute Lust drauf haben, zu den Konzerten zu kommen. Also ohne die Leute wäre das auch nur halb so schön.
1: Ja, wir machen ja Handmade auch schon über ein Jahrzehnt. Und ich muss auch sagen, es ist immer so krass, wie viele Bands man noch kennenlernt. Also ich meine, euch hatten wir schon mal in der Sendung, aber die letzten Bands und Künstlerinnen und Künstler, die ich hier hatte, kannte ich noch nicht. Also es ist so krass, was es da in Thüringen und auch in Erfurt und Umgebung alles noch so zu entdecken gibt. Freut mich auch immer wieder. Jetzt wollen wir euch nochmal entdecken. Wir kommen nochmal zurück zu eurer EP, die ihr jetzt erst rausgebracht habt, Between Harm and Hope. Was ich mich frage, ist es so wie beim letzten Mal? Gibt es die EP auch wieder als LP oder weiß nicht, als CD? Oder habt ihr euch dafür entschieden, in Anführungszeichen, das nur online zu machen, Stream, Download? Wo kriege ich die?
2: Genau, also aktuell bekommst du sie tatsächlich auf allen Streaming-Services, die du dir vorstellen kannst. Und auch erstmal nur da. Es gibt so mittelfristig vielleicht den Plan, das nochmal auf Vinyl rauszubringen. Das Debütalbum haben wir ja auf Vinyl rausgebracht, auch auf recycelten Vinyl. Und es ist uns auch sehr wichtig, das wertig zu machen. Aber die Idee ist eigentlich jetzt eine zweite EP zu schreiben. Und wenn die dann fertig ist, als A- und B-Seite auf eine Platte wieder zu pressen. Das hat aber auch wirklich finanzielle Gründe, dass wir jetzt sagen, es ist kostspielig, eine LP rauszubringen mit 5 Songs und ja, deswegen so ein Albumformat für eine Vinyl dann wahrscheinlich wieder besser und wir setzen da mal drauf, dass wir noch eine EP zustande bekommen, damit wir das dann irgendwann nochmal zusammenpressen können.
1: Ja. Ich habe aber auch das Gefühl, dass viele jetzt wieder auf so Split-EPs und also vor allem LPs setzen. Würde sowas für euch auch in Frage kommen? Ich meine, ihr habt jetzt eben zum Beispiel Robert Grefe erwähnt, dass man sich einfach mal mit einer anderen Band oder anderen Künstlerinnen und Künstlern da zusammentut.
4: Ich habe da noch nie drüber nachgedacht. Danke für die Idee.
1: Gern.
4: Nehmen wir mal mit, oder?
2: Auf jeden Fall. Ich finde die Idee sehr gut. Ich finde, es muss irgendwie, also es darf verschiedene Genres sein. Also mit Robert könnte ich mir das gut vorstellen. Aber man braucht halt auch mal das Material. Robert hat jetzt gerade ein Album veröffentlicht in auch verschiedenen Versionen. Das geht, glaube ich, nicht so schnell, aber könnte man auch nochmal überlegen, ja.
1: Also war halt nur so eine Idee. Ja. Ich habe mir erst kürzlich auch so einen Split von zwei sogar ziemlich bekannten Bands gekauft. Und ich meine, ihr habt ja schon Artwork, ne? Die eine Seite habt ihr schon, dann das Artwork der anderen Band, noch ein paar Songs und dann los geht's.
2: Ja, es ist wirklich eine gute Idee. Ich habe vor allen Dingen, das wissen die Jungs noch nicht, aber es wird demnächst auch noch eine neue Quiet Home EP geben. Die ganz anders klingt. die ist nämlich wieder akustischer, aber mit elektronischen Drums, weil so spiele ich ab und zu auch live, wenn die Jungs nicht können. Mhm. Und mein Ziel ist eigentlich, ein paar Songs in diesem Stil zu schreiben. Kann man ja da auch nochmal überlegen, ob man eine Split-EP macht. Vielleicht mit N14 oder so. Vielleicht kann man den dafür gewinnen. Das wäre cool. Gute Idee, Lisa.
1: Gerne, gerne.
2: André, wenn du das gehört hast, ne? Du bist gebucht.
1: Ja. Ah, sehr schön. Kommen wir noch mal zum Cover. Also wir haben uns ja vorhin schon über das Cover eures alten Albums unterhalten und ich habe gelernt, es war kein Storch, der da drauf war. es war ein ganz anderes Artwork, also es war sehr künstlerisch. Wenn man sich jetzt die neue EP anschaut, das ist so ein Bild von euch Vieren. Ihr habt da, glaube ich, so ein Pappboot, also so ein riesiges in der Hand oder so ein Papierboot, wie man das halt so schön faltet, läuft da so einen Hügel runter, alles so schön grün, auf dem Hügel noch ein Baum. Was für eine Message wolltet ihr mit diesem Artwork geben?
2: Also wir haben bisher tatsächlich immer mit Erfurter Künstlerinnen und Künstlern gearbeitet, für auch die Singles und alles, was wir gemacht haben und finden die Ästhetik einfach total schön. Wir haben aber auch gemerkt, gerade wir haben ja vorhin schon mal über Social Media gesprochen, dass es manchmal schwierig ist, dieses Artwork auch mit der Band zu verknüpfen und haben dann eine sehr, sehr tolle Fotografin kennengelernt, Janice Hinz, und die fotografiert sonst ganz anderes Kaliber von Bands, also 30 Seconds to Mars oder Kraftklub oder so, und die betreut größere Festivals als Social Media Managerin und wir haben uns aber ein bisschen angefreundet und sie ist mal nach Erfurt gekommen und wir haben da so eine große Fotosession gemacht, um neue Bandfotos zu machen, und sie hatte ehrlicherweise die Idee, was mit einem Papierboot zu machen, und das hat aber gut gepasst. Es gab tatsächlich eine Textzeile in Those Strangers to Sleepless Nights mit einem Papierboot. Ich habe eine sehr persönliche Geschichte mit Papierbooten in meinem Privatleben, die stehen nämlich überall bei mir zu Hause, weil ich eine Person in meinem Lebensumfeld habe, die aus Langeweile aus Dingen faltet, sobald sie am Papier kommt, und deswegen war das für mich emotional gerade schon sehr passend. Und wir haben uns dann der Idee hingegeben. Olli war in seinem früheren Leben mal Tischler und hat dieses riesige

0: Papierboot in verschiedenen Varianten, auch in einem brennenden Papierboot. Und das ist jetzt unser Bühnenbanner und das sind jetzt die aktuellen Sticker der Band. Also das Papierboot begleitet uns jetzt für die EP überall hin und vielleicht auch noch ein bisschen länger.
1: Ja. Voll coole Idee. Auch, dass die Connection da so zusammengekommen ist mit der Fotografin. Ziemlich cool.
0: Sehr cool.
1: Gibt es irgendwas, auf das ihr, was die EP betrifft, besonders stolz seid? Also vielleicht ist es auch das Artwork, also vielleicht sind es die Songs,
2: ich finde natürlich die Songs, die wir da so im Proberaum gebastelt haben, wie groß die werden können, wenn da jemand an den Reglern sitzt und der das irgendwie, das fanden wir ja auch so spannend, der hat das geschickt und wir haben uns das angehört und gedacht, ja, genau so sollte das klingen, wie hat er das gemacht? Norbert hat zweimal mit dem telefoniert und das fand ich schon so ein bisschen magisch, dass der scheinbar eine Idee davon hatte, wie wir das, oder wir hatten die Idee, wie es klingen soll und der hat es nur noch eingestellt. Und ja, ich finde es immer noch total spannend, wenn man von außen zuguckt oder man geht zu einem Festival oder zu einem Konzert und denkt, ah geil, da steht diese Band und hat da jetzt zwei Stunden lang Spaß. Fand ich nochmal spannend herausfinden, es macht Spaß, aber welche Anstrengungen noch dahinter steckt, dass man sich ums Artwork kümmern muss, man muss die Leute finden, die einem da unterstützen, wo man das hochlädt und die GEMA anmelden und all den anderen Krams, den es dann noch so gibt. Also das Rock'n'Roll-Leben ist doch nicht so schillernd und glitzernd. Das finde ich immer noch mal so eine kleine Lektion in Demut. Und dass es trotzdem die Musik dabei rausgekommen ist, das finde ich total gut.
1: Das glaube ich. Nochmal ein ganz anderes Thema. Robert Gräfe, ihr habt vorhin schon gesagt, ihr spielt mit ihm beim Earfood im November, aber ihr macht mit ihm auch eine ganze Tour, eine Record Store Tour.
0: Genau.
1: Wie ist die Idee denn entstanden? Und machst du das allein oder macht das die ganze Band?
0: Ja, okay. Genau. Also bei Quiet Home hat sich so ein bisschen herauskristallisiert, dass wir viele Konzertanfragen haben, auch für kleinere Locations, Cafés und so, in der jetzt aber die Musik, wie wir sie jetzt auch von der EP gehört haben, nicht mehr so 100% gut passt oder nicht in jede Location passt. Und gleichzeitig habe ich irgendwann mal den Mut gefasst, bei einem Keller 2000 Konzert, damals mit Clocktown Danger, wurde ich kurzfristig gefragt.
1: Die waren auch cool.
0: Die waren
1: cool. Gibt's
0: die
1: noch? Nee,
0: nee.
1: Schade.
0: Philipp Schumann, wenn ihr das hört, ne? Neue Band. Die machen da was. Ich hoffe, da kommt nochmal was. Genau. Die haben mich auf jeden Fall kurzfristig gefragt, ob wir als Band da einspringen können. Da habe ich gesagt, nee. Und dann hat Philipp gesagt, spiel doch alleine. Dann habe ich das erste Mal, das ist jetzt 4 Jahre her oder 3 Jahre her, alleine gespielt. Und es war eine riesige Überwindung mit einer Akustikgitarre, einfach die Songs spontan anders zu spielen. Und mittlerweile macht mir das aber Spaß und es schließt so ein bisschen die Lücken. Also wir haben jetzt um die 80 Quiet Home Konzerte gespielt in den letzten Jahren und viele davon sind halt Solo-Konzerte, die ich dann eben auch alleine spiele und dann die Songs auch wirklich nochmal neu arrangiert habe mit anderer Technik, um die halt live irgendwie zum Leben zu erwecken. Manchmal mit Basti, unserem ehemaligen Gitarristen, auch im Duo. Ja, und es funktioniert. Gut, die Songs sind dann nochmal anders und für mich schlägt so auch die Möglichkeit, nochmal wieder ruhige und akustischere Töne anzuschlagen und gleichzeitig mit der Band aber das zu schreiben, auf was wir Bock haben. Und bei einem dieser Konzerte in Franken, in Bayern, haben wir mit Robert zusammengespielt, Basti und ich, und es hat einfach schön harmoniert. Er kommt ja aus Ilmenau, wir sind dann zusammen auch da hin und zurück gefahren, weil das einfach eine gute Strecke war und ja, und seitdem sind wir gut befreundet. Und dann ist letztes Jahr die Idee entstanden, hey, wenn wir sowieso immer mal zu zweit unterwegs sein wollen, lass doch Locations suchen, die Musik feiern, aber die nicht so die klassische Konzertlocation sind. Ja, und dann haben wir viele Plattenläden angeschrieben und ein paar haben da Bock drauf. Und deswegen gehe ich jetzt mit Robert im September, Oktober und ein Date noch im November nochmal auf so eine Mini-Tour.
1: Ja. Cool, schöne Idee. Wir hören jetzt erstmal einen Song von Robert Gräfe, Echoes Keep Unfolding. Und dann kannst du uns ja nochmal sagen, wo ihr so unterwegs seid. 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

0: Jetzt haben wir ganz viel über ihn gesprochen. Robert Gräfe hier bei Hinten hält das Musikmagazin mit Echoes Keep Unfolding. Und Norbert von Quiethoben ist demnächst mit ihm auf Tour. Wo seid ihr denn so? Wo kann man euch denn zusammen sehen?
1: Genau, also ich lese das mal vor, damit ich nichts Falsches erzähle. Das passiert mir nämlich sonst ab und zu. Wir sind am 26.09. in Hunstein-Ernsthal. Das ist eine Stadt in der Nähe von Chemnitz. Da spielen wir bei Born to be Awesome. Das ist eigentlich ein Klamottenladen, aber die machen so ein schönes Hoffest und da spielen wir. Und da sind auch noch andere Künstlerinnen und Künstler. Eintritt ist da kostenlos. Wie bei allen Konzerten geht da höchstens ein Hut rum. Also ganz niedrigschwellig, kann jede Person gerne einfach kommen. Dann spielen wir am 28.09. im Groove Amt Record Store in Dresden, in der Neustadt. Ja, genau. Findet ihr die Adresse oder guckt dann mal bei uns bei Instagram vorbei. Dann spielen wir an dem Freitag im Vinyl Corner in Linz in Österreich.
0: Krass, so weit weg.
1: So weit weg, genau. Mhm. Und dann spielen wir noch im Juju in Hamburg am 20.11. Genau.
0: Krass.
1: Ja.
0: Also seid ihr richtig gut unterwegs. Mhm. Gibt es andere Thüringer Künstlerinnen und Künstler, bei denen ihr auch sagt, mit denen würdet ihr irgendwie voll gerne mal sowas zusammen machen?
1: Ja, so vorhin habe ich ja schon André Neumann angesprochen, N14. Den mögen wir total. Der macht tolle Musik und das könnten wir uns auf jeden Fall vorstellen, wenn sich die Zeit mal gibt. Genau. Dann war ich kürzlich mit Frenemy Society im Studio. Wir haben gemeinsam an einem Song getüftelt. Ich weiß nicht, wann der rauskommt, aber irgendwann kommt der raus. Also das ist jetzt nicht unbedingt ein Quiet-Home-Projekt an sich, aber ist auf jeden Fall so eine schöne Kooperation. Und also grundsätzlich sind wir da bei allen Bands erstmal offen. Und wenn das jetzt jemand hört und denkt, das wäre ja cool, mal eine Tour zusammen zu planen oder ein
0: oder
1: Konzert. Oder eine Split-EP zu machen mit ruhigen Songs, mit so Lo-Fi-Drums oder vielleicht dann auch doch nochmal was Lautes. Ja, wir sind da grundsätzlich offen. Es ist am Ende immer die Zeit, die man dafür finden muss und muss sich wirklich nach einer guten Synergie anfühlen.
0: Ja.
1: Genau. Vielleicht auch mit Paula könnte ich mir das auch gut vorstellen. Paula Paroli, ja.
0: Wie geht's bei euch jetzt nach der EP weiter? Neue Songs?
2: Neue Songs, genau. Und die sind ja schon so ein bisschen im Entstehen. Jetzt wird es wahrscheinlich wieder eher spannend, die sich zurückzuändern, aber die sind ja schon stellenweise sehr gut aufgenommen. Und was jetzt auch spannend ist, wie wir Benny als neues Bandmitglied weiter mit integrieren können. Und
0: stimmt, gucken, integrieren ist ja da das richtige Stichwort. Wie war das?
1: Genau.
0: Wir sind drei Pädagogen.
1: Genau, und Benny ist vom Beruf Forstwirt und er lebt in Leipzig. Das ist nochmal eine Herausforderung. Benny hat ein ganz hervorragendes Haustier, einen ganz süßen Hund. Und das ist natürlich dann eine Herausforderung, das im Alltag irgendwie zusammen zu machen. Mhm. Aber toller Musiker, wir kennen uns auch schon lange, sind schon lange befreundet und sind sehr froh, dass Benny mit uns Musik macht. Genau, und ja, jetzt dieses Jahr stehen vor allen Dingen jetzt die Konzerte noch an bei der Record Store Tour und das ist jetzt mal für uns Jahresabschlusskonzert im Fritzer. Dann die neue EP oder die neuen EPs und es gibt noch eine Live-Session, die wir im Woodstock Record Store schon mal aufgenommen haben, im Vorfeld der Tour im Mai. Da kommen jetzt an den Sonntagen in nächster Zeit immer noch mal also Live-Akustik-Videos auf YouTube raus.
0: Ach cool.
1: Genau. Ja.
0: Ich finde auch, ihr habt ziemlich viel bei YouTube. Also habe heute auch mal mich noch ein bisschen informiert vor der Sendung. Macht ja schon ziemlich viel. Ja, unsere Zeit ist leider auch schon wieder um. Ich finde es krass, wir haben schon eine Stunde gequatscht. Wir haben noch einen letzten Song. Welchen wünscht ihr euch von der EP?
1: Ja, The Undecided. Müssen wir jetzt noch hören, haben wir ja schon drüber gesprochen.
0: Na dann machen wir das. Vielen lieben Dank, dass ihr da wart. Ich bin gespannt, was ihr beim nächsten Mal in 5 Jahren oder so erzählen werdet.
1: Vielen Dank für die Einladung.
2: Dankeschön. Ja, vielen Dank.

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